vorsichtig zu sein. Bayern-Reporterin Birgit Behringer in Mittelfranken. In ganz Europa haben die Menschen am Abend gebannt nach oben geschaut. Denn bevor die Sonne untergegangen ist, wurde sie erst vom Mond verdeckt. In Deutschland zumindest zum großen Teil, zum Beispiel in Spanien komplett. Jan-Henne Reitze, vorsichtig zu sein. Bayern-Reporterin Birgit Behringer in Mittelfranken. In ganz Europa haben die Menschen am Abend gebannt nach oben geschaut. Denn bevor die Sonne untergegangen ist, wurde sie erst vom Mond verdeckt. In Deutschland zumindest zum großen Teil, zum Beispiel in Spanien.

0: nächste Sonnenfinsternis wieder partiell in Deutschland und komplett unter anderem in Spanien gibt es übrigens schon im nächsten Sommer, Anfang August.
1: Sollte der Verfassungsschutz bei Gefahren auch selbst eingreifen können oder sollte das nur die Polizei? Darüber gibt es in der Politik gerade große Diskussionen. Das Bundeskabinett hat beschlossen, dass Nachrichtendienste mehr Möglichkeiten bekommen sollen. Teile der Opposition haben darum schon vor einer Geheimpolizei gewarnt. Kanzleramtschefin Wagen hat in der ARD betont, dass die Eingriffe verhältnismäßig sein müssten und alles kontrolliert werden soll. Bundesumweltminister Schneider will, dass der Bund mehr Handlungsspielraum bekommt, um beim Hitzeschutz aktiv zu werden. Dafür sollte laut ihm das Grundgesetz angepasst werden. Die Union ist aber skeptisch. Der Vizechef ihrer Bundestagsfraktion Krings hat dem Redaktionsnetzwerk Deutschland gesagt, dass das keinen Vorteil für das Klima bringen würde. Von den Grünen kam hingegen Unterstützung für den Vorschlag. Johannes Diekmann ist Europameister über 800 Meter Freistil. Und das mit neuem Europarekord. Der 19-Jährige ist bei der Schwimm-EM in Paris als Erster angeschlagen und hat seine eigene Bestzeit vom April um 0,35 Sekunden unterboten. Silber ging ebenfalls an Deutschland, nämlich an Nationalteamkollege Sven Schwarz. Das trendet gerade online. Ein sehr umstrittenes Foto der italienischen Sportmoderatorin Diletta Leotta. Die Ehefrau von FC Schalke-Keeper Loris Karius hat jetzt ein Foto auf Instagram gepostet, das sie vor dem feuerspuckenden Ätna auf Sizilien zeigt. Und damit hat sie den Ärger vieler Instagram-User auf sich gezogen. Zahlreiche Nutzer schreiben, sie würde die Situation verharmlosen. Schließlich gilt auf Sizilien gerade höchste Alarmstufe. Das Antenne Bayern Verkehrszentrum. Wir wollen, dass ihr gut ankommt. Auf der A8 München Richtung Stuttgart. An der Ausfahrt zum Rastplatz Fuchsberg bitte aufpassen, da steht ein defekter LKW. Auch Vorsicht auf der A9 Nürnberg Richtung Berlin. Zwischen Bad Lobenstein und Schleiz liegen Gegenstände auf dem rechten Fahrstreifen. Und auf der A70 Bamberg Richtung Schweinfurt-Werneck. Zwischen dem Dreieck Werntal und Werneck ist die Fahrbahn auf einen Fahrstreifen verengt. Hier laufen Reinigungsarbeiten. Allen unterwegs eine gute Fahrt. Die neuesten Blitzer bayernweit nur bei uns. Einer steht an der B17 bei Denklingen, dann gibt's einen Blitzer an der B26 bei Karlstadt und ein Blitzer steht in Neu-Ulm an der Augsburger Straße. Wenn ihr noch was habt, Staus oder Blitzer, meldet es uns immer gerne kostenlos unter der 0800 994 9000.
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Das Antenne Bayern Verkehrszentrum. Wir wollen, dass ihr gut ankommt. Auf der A8 München Richtung Stuttgart. An der Ausfahrt zum Rastplatz Fuchsberg bitte aufpassen, da steht ein defekter LKW. Auch Vorsicht auf der A9 Nürnberg Richtung Berlin. Zwischen Bad Lobenstein und Schleiz liegen Gegenstände auf dem rechten Fahrstreifen. Und auf der A70 Bamberg Richtung Schweinfurt-Werneck. Zwischen dem Dreieck Werntal und Werneck ist die Fahrbahn auf einen Fahrstreifen verengt. Hier laufen Reinigungsarbeiten. Allen unterwegs eine gute Fahrt. Die neuesten Blitzer bayernweit nur bei uns. Einer steht an der A70 bei Schesslitz, dann gibt's einen Blitzer an der B19 bei Würzburg und ein Blitzer steht an der B289 bei Kulmbach. Wenn ihr noch was habt, Staus oder Blitzer, meldet es uns immer gerne kostenlos unter der 0800 994 9000.

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3: Das Antenne Bayern Wetter. Es ist klar mit nur wenigen Wolken. Perfekt also zum Sternschnuppen schauen. Die Tiefstwerte liegen bei bis zu 7 Grad. Tagsüber gibt es dann fast überall strahlenden Sonnenschein bei Temperaturen bis zu 35 Grad. Und so heiß bleibt es auch bis zum Sonntag. So lange lässt der Regen nämlich noch auf sich warten. Erst zum Ende der Woche bringen Schauer und Gewitter etwas Abkühlung mit sich.
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3: Mit Florian Klaus. Grüß Gott. In der Oberpfalz ist ab heute bis Mitte September ziemlich viel los. Die US-Armee führt ein groß angelegtes Manöver durch. In den Landkreisen Amberg-Sulzbach, Neumarkt, Neustadt an der Waldnaab, Schwandorf und Regensburg sowie in der Stadt Weiden sind rund 1000 US-Soldaten im Einsatz. Dazu kommen 400 Fahrzeuge, 11 Flugzeuge und 7 Hubschrauber. Damit alles möglich echt wirkt, übt die US-Armee mit Manövermunition, Pyrotechnik und Rauchgranaten. Es kann also mal lauter werden. Auch nachts sind Übungen geplant. Kein Wein, Bier oder Sekt mehr für 14-Jährige. Das sogenannte begleitete Trinken unter Aufsicht von Erwachsenen soll in Deutschland verboten werden. Das hat das Bundeskabinett beschlossen. Als nächstes berät der Bundestag darüber. Tine Klimach berichtet.
4: Grundsätzlich gilt schon eine Altersgrenze von 16 Jahren für den Konsum und Verkauf von Bier, Wein, Sekt oder daraus hergestellten Mischgetränken. Ausnahme ist bisher, wenn Jugendliche von einer sorgeberechtigten Person...
3: Trinken unter Aufsicht von Erwachsenen soll in Deutschland verboten werden. Das hat das Bundeskabinett beschlossen. Als nächstes berät der Bundestag darüber. Tine Klimach berichtet.
4: Grundsätzlich gilt schon eine Altersgrenze von 16 Jahren für den Konsum und Verkauf von Bier, Wein.

0: gegen Angreifer aktiv werden dürfen. Aus Sicht von Kritikern sollte das reine Aufgabe der Polizei bleiben. Die Bundesregierung hält die Reform aber vor allem wegen der Gefahr durch russische Angriffe für notwendig. Ein Himmelsereignis folgt aufs andere. Am Abend haben Millionen Menschen in Europa die Sonnenfinsternis bestaunt. Hier war die Sonne zum Großteil vom Mond verdeckt. In Spanien zum Beispiel war eine totale Sonnenfinsternis zu sehen. Aktuell erreichen außerdem die Perseiden ihren Höhepunkt. Astronomen rechnen mit bis zu 100 Sternschnuppen pro Stunde. WM-Gold Nummer 10 für Profireißerin Isabel Wertz und insgesamt der 13. WM-Sieg für Deutschland. Den hat sich das deutsche Dressurteam bei der Heim-WM in Aachen gesichert. Silber im größten Reitstadion der Welt ging an Großbritannien, Bronze an Dänemark. Das trendet gerade online. Das große Franken-Derby am kommenden Samstag zwischen Greuther Fürth und dem 1. FC Nürnberg. Viele fiebern schon drauf hin. Auch die beiden Bürgermeister der Städte, Thomas Jung und Markus König. Kurz vor dem großen Derby haben sie sich jetzt auf Instagram zu Wort gemeldet, und zwar gemeinsam. Sie rufen die Fans vor allem dazu auf, friedlich das Spiel zu genießen. Es soll fair bleiben, sagen sie, egal wer gewinnt. Das Antenne Bayern Verkehrszentrum. Wir wollen, dass ihr gut ankommt. Auf der A9 Nürnberg Richtung Berlin zwischen Bad Lobenstein und Schleiz bitte aufpassen, da liegen Gegenstände auf dem rechten Fahrstreifen. Und die A70 Bamberg Richtung Schweinfurt-Werneck ist zwischen dem Dreieck Werntal und Werneck auf einen Fahrstreifen verengt. Hier laufen Reinigungsarbeiten. Allen unterwegs eine gute Fahrt. Die neuesten Blitzer bayernweit nur bei uns. Ein Blitzer steht an der B16 bei Neuburg an der Donau, dann gibt's einen Blitzer an der B19 bei Würzburg und ein Blitzer steht an der B303 bei Untersteinach. Wenn ihr noch was habt, Staus oder Blitzer, meldet es uns immer gerne kostenlos unter der 0800 994 9000.
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0: Das Antenne Bayern Verkehrszentrum. Wir wollen, dass ihr gut ankommt. Auf der A9 Nürnberg Richtung Berlin zwischen Bad Lobenstein und Schleiz bitte aufpassen, da liegen Gegenstände auf dem rechten Fahrstreifen. Und die A70 Bamberg Richtung Schweinfurt-Werneck ist zwischen dem Dreieck Werntal und Werneck auf einen Fahrstreifen verengt. Hier laufen Reinigungsarbeiten. Allen unterwegs eine gute Fahrt. Die neuesten Blitzer bayernweit nur bei uns. Einer steht an der A70 bei Schesslitz, dann gibt's einen Blitzer an der B289 bei Kulmbach und ein Blitzer steht an der B303 bei Burgpreppach. Wenn ihr noch was habt, Staus oder Blitzer, meldet es uns immer gerne kostenlos unter der 0800 994 9000.
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0: Das Antenne Bayern Wetter. Die Sonne scheint heute von früh bis spät. Die Temperaturen steigen auf 28 Grad im Oberpfälzer Wald und bis zu 35 Grad am Untermain. Auch in den kommenden Tagen gibt es viel Sonne und hohe Temperaturen. Am Sonntag entstehen dann erste Schauer und Gewitter. Ab dann kühlt es auch wieder ab.
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0: Mit Florian Klaus. Grüß Gott. 5 Jahre nach dem Skandal um Scheinimpfungen in einer Hausarztpraxis in Wemding im Landkreis Donau-Ries ist immer noch offen, ob es zum Prozess gegen den Mediziner kommt. Bayern-Reporter Markus Pöpperl in Schwaben.
2: Der 76-jährige Allgemeinarzt soll den Corona-Impfstoff weggeschüttet und rund 180 Patienten stattdessen leere Spritzen gegeben haben. Seit über einem Jahr läuft jetzt das Auslieferungsverfahren. Ein Ende ist nicht in Sicht. Der Wemdinger Arzt war nach Bekanntwerden des Skandals nach Paraguay geflohen. 2023 platzte der Prozess gegen ihn vor dem Augsburger Landgericht, weil er nicht erschienen ist.
0: An vielen Aussichtspunkten in Europa haben sich am Abend die Menschen getummelt, die die Sonnenfinsternis miterleben wollten. Während die Sonne hierzulande zum Großteil verdeckt worden ist, verschwand sie zum Beispiel in Spanien vollständig hinter dem Mond. In den letzten Tagen hatte es teils einen richtigen Sonnenfinsternistourismus dorthin gegeben. Und danach gab es noch ein Himmelsereignis zu bestaunen, nämlich die Sternschnuppen der Perseiden. Wenn Gefahr droht, soll künftig auch der Verfassungsschutz direkt eingreifen können und nicht nur die Polizei. Das hat das Bundeskabinett beschlossen. Kritiker befürchten, dass dadurch die Trennung zwischen Nachrichtendiensten und Polizei aufgeweicht wird. So hat die linken Politikerin Dünger im ZDF gesagt.
3: Aus unserer Sicht ist dieser Entwurf geschichtsvergessen und verantwortungslos. Dobrindt baut eine echte Geheimpolizei mit echten polizeilichen Befugnissen.
0: Kanzleramtschefin Wagner hat in der ARD hingegen betont, dass der Verfassungsschutz nur in besonderen Fällen tätig werden soll, in denen die Polizei nicht eingreifen kann. Das sei geboten, um Gefahren rechtzeitig abwenden zu können.
3: Baut eine echte Geheimpolizei mit echten polizeilichen Befugnissen.
0: Kanzleramtschefin Wagner hat in der ARD hingegen betont, dass der Verfassungsschutz nur in besonderen Fällen tätig werden soll, in denen die Polizei nicht eingreifen kann. Das sei geboten, um Gefahren

0: Naturschützer und Grüne kritisieren den Plan. Tiefer gebaggerte Flüsse würden kein zusätzliches Wasser bringen, sondern Lebensräume zerstören und sogar Grundwasser abziehen. Guter Start bei der Leichtathletik-EM für den Zehnkampf-Weltmeister Leo Neugebauer. Nach Tag 1 liegt er in Birmingham in Führung. Zur Halbzeit steht er bei 4.483 Punkten und hat damit 71 Punkte Vorsprung auf Platz 2. Auch der frühere Welt- und Europameister Niklas Kaul darf sich Hoffnungen auf Edelmetall machen. Er steht auf Rang 6. Das trendet gerade online. Ein sehr umstrittenes Foto der italienischen Sportmoderatorin Diletta Leotta. Die Ehefrau von FC Schalke-Keeper Loris Karius hat jetzt ein Foto auf Instagram gepostet, das sie vor dem feuerspuckenden Ätna auf Sizilien zeigt. Und damit hat sie den Ärger vieler Instagram-User auf sich gezogen. Zahlreiche Nutzer schreiben, sie würde die Situation verharmlosen. Schließlich gilt auf Sizilien gerade höchste Alarmstufe. Das Antenne Bayern Verkehrszentrum. Wir wollen, dass ihr gut ankommt. Auf der A70 Bamberg Richtung Schweinfurt-Werneck. Zwischen dem Dreieck Werntal und Werneck ist die Fahrbahn auf einen Fahrstreifen verengt wegen Reinigungsarbeiten. Allen unterwegs eine gute Fahrt. Die neuesten Blitzer bayernweit nur bei uns. Ein Blitzer steht an der B12 bei Roderathshofen, dann gibt es einen Blitzer an der B13 bei Oberschleißheim und ein Blitzer steht an der B289 bei Kulmbach. Wenn ihr noch was habt, Staus oder Blitzer, meldet es uns immer gerne kostenlos unter der 0800 994 9000.
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Antenne Bayern Verkehrszentrum. Wir wollen, dass ihr gut ankommt. Auf der A70 Bamberg Richtung Schweinfurt-Werneck. Zwischen dem Dreieck Werntal und Werneck ist die Fahrbahn auf einen Fahrstreifen verengt wegen Reinigungsarbeiten. Allen unterwegs eine gute Fahrt. Die neuesten Blitzer bayernweit nur bei uns. Ein Blitzer steht an der A70 bei Schesslitz. Dann gibt es einen Blitzer an der B12 bei Ruderatshofen. Und ein Blitzer steht an der B13 bei Obersteisheim. Wenn ihr noch was habt, Staus oder Blitzer, meldet es uns immer gerne kostenlos unter der 0800 994 9000.

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4: Jetzt erleben wir erstmal um 5 Uhr einen anständigen oder unanständigen Start in den Donnerstag. Ist noch gut, dass es so dunkel ist, aktuelles Wetter und das, was sich da über unseren Köpfen abspielt mit Selvi.
5: Ja, guten Morgen. Ja, wer jetzt noch rausschaut, hat vielleicht noch eine Chance auf die letzten Sternschnuppen. Die Perseiden haben ja in der Nacht ihren Höhepunkt für diesen Sommer erreicht. Und dann hatten wir auch noch ein anderes Himmelsspektakel, dazu aber dann gleich mehr bei Katrin in den News. Heute geht es dann tagsüber wieder sonnig und sommerlich weiter bei bis zu heißen 35 Grad. Das Wochenende wird auch schön sommerlich, aber auch sehr, sehr heiß. Und ab dem Sonntag dann wechselhafter, mit Schauern auch teilweise. Und es wird ein Tick kühler.
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6: Mit Katrin Steinberger, guten Morgen. Ja, es war das Highlight am Abend. Tausende Menschen in den bayerischen Sternwarten, in Nürnberg zum Beispiel, oder auf Hügeln wie im Münchner Olympiapark. Die Sonnenfinsternis hat am Abend die Menschen begeistert. Kurz nach 19 Uhr hat sich der Mond nach und nach zwischen Erde und Sonne geschoben, bis die Sonne dann nur noch als Sichel zu sehen war. Die nächste Sonnenfinsternis in Deutschland, die ist erst wieder 2081 zu sehen. Auf der Bahnstrecke München-Buchloe-Memmingen-Lindau müssen sich Fahrgäste in den nächsten Monaten auf viele Einschränkungen einstellen. Grund sind viele Baustellen. Bayern-Reporter Markus Pöpperl im Allgäu.
7: Ab heute bis mindestens Mitte November gibt es fast täglich irgendwo auf der Strecke Sperrungen, warnt das Bahnunternehmen Averio. Züge fallen teils aus und werden durch Busse ersetzt. Besonders kritisch wird es laut Averio rund ums Oktoberfest, weil zwischen München und Buchloe zeitweise nur ein Gleis befahrbar sein soll. Das Unternehmen kritisiert die Deutsche Bahn für schlecht abgestimmte und kurzfristig angekündigte Bauarbeiten.
6: Bayerns Verkehrsminister Bernd Reiter macht beim Ausbau der Donau Tempo. Wegen Niedrigwasser will er den Fluss weiter ausbaggern und so die Schifffahrt sichern. Zwischen Deggendorf und Straubing wurden schon 400.000 Kubikmeter Flussgrund entfernt. Jetzt folgt der Abschnitt bis Vilshofen. Naturschützer kritisieren den Plan. Der Ätna auf Sizilien macht weiter Probleme. Der Vulkan spuckt immer noch Asche. Der größte Flughafen Catania auf der italienischen Ferieninsel bleibt weiter dicht. Nichts geht bis mindestens morgen früh. Urlauber müssen umplanen, viele sitzen fest, manche Flüge wurden auf andere Flughäfen verlegt. WM-Gold für Raphael Netz. Der Dressurreiter aus Moosburg an der Isar hat bei der Reit-WM in Aachen Gold im Teamwettbewerb geholt. Der 24-Jährige ging als erster ins Dressurviereck und legte den Grundstein für die Medaille. Und das trendet gerade online. Die Extremschwimmerin Nathalie Pohl auf Instagram fiebern ihre Fans mit. Sie schwimmt ja gerade von Frankfurt nach Köln, 200 Kilometer in mehreren Etappen durch Main und Rhein. Heute startet sie die dritte und vorletzte Etappe. Morgen will sie in Köln ankommen. Mit der Aktion will sie Spenden sammeln, damit mehr Kinder sicher schwimmen lernen können.
4: Habt ihr euch die mal genau angesehen? Die ist ja eine Maschine. Also, ja. Ich glaube, die hat das Seepferdchen im Bodybuilding-Studio gemacht. So, wo ist Basti? Ich kann es euch sagen, Basti feiert im Moment zwei große Geburtstage in seiner Familie. Montag ist er wieder da, genauso wie Indra. Aktueller Verkehr mit Markus Lukas.
8: Servus, und mit einem Pannen-LKW, der ist liegen geblieben auf der A94 München Richtung Passau, und zwar kurz vorm Autobahnkreuz München-Ost. Die rechte Spur ist hier blockiert, ihr kommt aber staufrei dran vorbei. Die neuesten Blitzer bayernweit nur bei uns. Auf der B2 wird geblitzt in Garmisch-Partenkirchen, außerdem in Bamberg in der Armeestraße, und das Allgäu ist auch mit dabei. Der Blitzer auf der B12 kurz vor Ruderatshofen im 90er-Bereich. Und wenn ihr noch was gesehen habt, Staus oder Blitzer, dann immer her damit, kostenlos 0800 994 9000.
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8: Nur bei uns auf der B2 wird geblitzt in Garmisch-Partenkirchen, außerdem in Bamberg in der Armeestraße, und das Allgäu ist auch mit dabei. Der Blitzer auf der B12 kurz vor Ruderatshofen im 90er-Bereich. Und wenn ihr noch was gesehen habt, Staus oder Blitzer, dann immer her damit, kostenlos 0800 994 9000.

0: Gelernt ist gelernt. Shawn Mendes zum Wachwerden auf Antenne Bayern, 5.12 Uhr. Seit 90 Jahren war es bei uns im Freistaat nicht mehr so trocken wie jetzt gerade. Ein riesen Dankeschön erstmal an alle, die wirklich rund um die Uhr gegen die Waldbrände kämpfen. Im Moment Gott sei Dank nichts Größeres, aber ja immer wieder kleinere Brände. Und wenn einer gelöscht ist, dann lodert es leider woanders wieder auf.
1: Und es hält sich ja hartnäckig das Gerücht, dass Glasscherben dafür verantwortlich sind. Also, dass die in der Sonne heiß werden und dann ein Feuer entfachen. Wetterkollege Jörg Kachelmann, wir sind uns einig, das ist gar nicht möglich.
2: Nein, das für die Glasscherben und Glasflaschen ist völliger Blödsinn. Seit Menschengedenken konnte noch niemand mit einer Glasscherbe irgendein Feuer machen. Ist es immer Brandstiftung, ist gar keine Frage. Es gibt gar keine andere Möglichkeit. Wenn es einen Waldbrand gibt, seid in 99% der Fälle ihr das oder sind wir das und niemand anders.
0: Also, wenn wir zum Beispiel da grillen, wo es drumherum furztrocken ist. Gell?
1: Ja, also heute Morgen und am Samstag geht die Waldbrandgefahr noch mal einen Tick hoch. Also wir haben teilweise in Bayern wieder die Warnstufe 5 von 5. Ab Sonntag, da beruhigt sich das dann aber langsam wieder.
0: Also bitte, bitte passt auf unsere Heimat auf. Und jetzt weiter mit Bayerns bester Musik. Avril Lavigne mit ihrem Millennium-Hit Nobody's Home gleich. Und das ist die Hitmaschine aus Bremen. Nico Santos auf Antenne Bayern.

0: Mit dem letzten Akkord von Avril Lavigne schlürfen wir langsam Richtung Zahnbürste und Rasierapparat. Gleich Fun featuring Janelle Monáe und We Are Young und die aktuelle Nummer 2 der deutschen Radiocharts. Bibi Rexha hier auf Antenne Bayern, 5.20 Uhr. Ab heute läuft in unseren Kinos der neue Eberhofer Steckerlfisch-Fiasko.
1: Frühstück. Da genießen wir die Ruhe. Sag mal, spinnst du? Die Küche ist nagelnigelneu und wird jetzt bitteschön nicht eingesaut.
2: Schau, Susi. So eine Küche ist ein Gebrauchsgegenstand. Wie eine Unterhosen. Irgendwann kriegt man es halt nicht mehr richtig sauber.
0: Also gefehlt haben sie uns schon, gell, der Franz und die Susi. Wir waren am Montag ja bei der exklusiven Kinopremiere mit euch und den Schauspielern, weil wir uns einen unvergesslichen Sommer machen.
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0: 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Vielleicht ja auf das Topspiel am Samstag. Vom Bundesliga-Start FC Bayern gegen RB Leipzig im T-Cup. 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Und das Fangehen trägt auch Gisela in sich. Knackige 70 ist sie. Sie kommt aus Kumhausen bei Landshut in Niederbayern. Und Gisela, wann warst du das letzte Mal im Stadion?
5: Abschiedsspiel vom Mehmet Scholl.
0: Boah, lange ist her.
5: Lang her, genau.
0: Wäre mal wieder Zeit, gell?
5: Ja.
0: Alleine oder wen würdest du gerne mitnehmen?
5: Meinen kleinen Enkel, weil der ist eingefleischter Bayern-Fan. Er hat nur mich. Die Mama von ihm ist Stuttgart und der Papa 60er.
0: Gottes Willen.
5: Ja, das ist es ja.
0: Ich weiß genau, wen du jetzt gleich anrufen wirst. Ihr seid dabei am Samstag beim T-Cup. Ja, natürlich.
5: Cool, das ist ja toll.
0: 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Also, du brauchst keine Pausenbox mitnehmen.
5: Dann nehme ich die Das ist ja perfekt. Da freue ich mich riesig.
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4: Schönen guten Morgen. Ja, 17 Grad haben wir gerade in Goldbach, Unterfranken, 13 Bad Wörishofen-Allgäu und 11 in Buchhofen-Niederbayern. Und da geht heute noch mehr. Bis zu 35 Grad kriegen wir ganz viel Sonne, strahlend blauer Himmel und kaum Wolken heute. Und so geht es dann auch die nächsten Tage weiter, bis einschließlich Samstag. Ab dem Sonntag schwenkt das Wetter dann aber um. Vielerorts, da knacken wir zwar noch die 30 Grad, aber es ziehen die ersten Schauer und Gewitter rein. Vor allem im Alpenbereich und auch in Franken, und durch den Wind wird es dann insgesamt auch wieder angenehmer.
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3: Ah, das kennen wir aus den USA. Der Präsident darf da nur einmal wiedergewählt werden, dann ist Schluss. Ein Volksbegehren fordert das jetzt auch bei uns in Bayern. Juliette Marischka.
5: Guten Morgen. Ja, bei unserem Bundespräsidenten ist das auch so wie in den USA. Auch er darf nur einmal wiedergewählt werden. Aber die Ministerpräsidenten unserer Bundesländer, die dürfen endlos oft wiedergewählt werden. Die ÖDP will jetzt aber, dass ein Ministerpräsident höchstens 10 Jahre regieren darf. Dafür sammelt sie seit 4 Wochen Unterschriften. Rund 12.000 Unterschriften hat sie schon. Das ist knapp die Hälfte, die sie für den ersten Schritt braucht. Kommt das Volksbegehren zustande, müssten später dann noch deutlich mehr Wahlberechtigte unterschreiben, damit es dann zu einem Volksentscheid kommt. Das Innenministerium zweifelt aber, ob die Pläne mit der Verfassung vereinbar sind.
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5: Bayern muss sich anstrengen, um für Unternehmen als Wirtschaftsstandort attraktiv zu bleiben. Das zeigt der internationale Standortvergleich. Das Ranking sieht den Freistaat nur noch auf Platz 10. Arbeitgeberverbände sehen Standortprobleme und fordern unter anderem weniger Bürokratie. Das Vertrauen bleibt aber. 3 von 4 befragten Unternehmen glauben, dass sich der Abwärtstrend noch aufhalten lässt. Bei einem Großmanöver der US-Armee in mehreren Landkreisen in der Oberpfalz fliegen ab heute auch jede Menge Fallschirmspringer vom Himmel. Bayern-Reporterin Tanja Hugger, was trainieren die Soldaten denn sonst noch so?
6: Ja, sie üben zum Beispiel aus dem Flugzeug oder dem Hubschrauber militärisches Material gezielt abzuwerfen. Das passiert direkt über dem Truppenübungsplatz in Hohenfels. Auch Drohneneinsätze werden trainiert. Bei diesem Großmanöver machen in den nächsten 4 Wochen rund 1.000 Soldaten mit. Dazu sind mehrere hundert Militärfahrzeuge im Einsatz.
5: Gold und Silber für Team Deutschland. Bei der Schwimm-EM in Paris hat Jungstar Johannes Liebmann Gold über 800 Meter Freistil, den Titel, geholt. Der 19-Jährige schwamm in Europarekordzeit zu Gold. Sein Nationalteamkollege Sven Schwarz schlug dann als Zweiter am Beckenrand an, also Silber. Und das trendet gerade online. Natürlich Bilder von der Sonnenfinsternis gestern Abend. Überall findet man die tollsten Aufnahmen davon, wie sich der Mond vor die Sonne schiebt. Livestreams aus aller Herren Länder sind viral gegangen. Aber was mindestens so interessant ist, ist, wenn man sich die Menschenmassen anschaut, die sich überall versammelt haben, um das Spektakel zu beobachten. Auf dem Münchner Olympiaberg zum Beispiel, da haben sich Tausende versammelt, um in den Himmel zu gucken. In Nürnberg gab es auf dem Flughafenberg die beste Aussicht. Andere haben einfach aus dem Dachfenster geschaut, so wie ich. Ich habe allerdings nichts gesehen. Leider.
3: Falsches Dachfenster.
5: Ja, falsches Dach, da waren die Bäume im Weg. Aber überall konnte man die verschiedensten Basteleien von Lochkameras entdecken.
3: Oh,
5: von all denen, die keine Sophie-Brille mehr auftreiben konnten.
3: Ja,
5: also das war wirklich ein Riesenspektakel gestern, nicht nur am Himmel, sondern auch hier bei uns auf dem Boden.
3: Ja, und ihr postet auch ganz fleißig bei uns auf Insta und auf der Facebook-Seite. Tolle Bilder, also wirklich romantische Exemplare sind da dabei. Danke. Basti hat sich ein paar Tage freigenommen, feiert gerade 2 große Geburtstage in seiner Family. Montag ist er wieder da, genauso wie Indra. Einen schönen Gruß soll ich euch ausrichten. Aktueller Verkehr heute mit Markus Lukas.
7: Servus, und wir schauen auf die A70 Bamberg Richtung Schweinfurt. Zwischen dem Dreieck Werntal und Werneck, hier laufen immer noch die nach dem schweren LKW-Unfall gestern Reinigungsarbeiten. Deswegen ist hier aktuell nur eine Spur befahrbar. Die neuesten Blitzer bayernweit nur bei uns. In der Oberpfalz wird geblitzt auf der B85 kurz vor Sulzbach-Rosenberg. Außerdem in Treuchtlingen in der Nürnberger Straße. Und die B16 ist mit dabei. Hier steht der Blitzer kurz vor Neuburg an der Donau. Und wenn ihr noch was gesehen habt, Staus oder Blitzer, dann immer her damit. Kostenlos 0800 994 9000.
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4: Guten Morgen.
3: So, Millionen wuseln schon wieder rum. Bei uns halten die deutsche Wirtschaft am Laufen mit dem Millennium-Hit von den Sportis. Muss ich euch mal ein Kompliment machen. Der nächste 80er Flashback kommt von U2. Und also viele, ganz viele aktuelle Songs.
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0: mit Bayerns bester Musik und Unstoppable von Sia, gleich Luis Capaldi und die aktuelle von Kato auf Antenne Bayern, der Song, der bei keinem Breakdancer im Moment fehlen darf.
1: Und Abschuss! Volle Pulle hier!
2: Was sehe ich nach vorne hier, Freunde, ne? Knabbert nicht den Sicherheitsbügel an, der war teuer.
0: Das Volksfest in Kelheim in Niederbayern geht heute Abend los.
3: Ja, und das bei bestem Wetter heute Morgen und am Samstag. Sonne pur bei über 30 Grad und am Sonntag, dann wird es dann aber wieder ein bisschen angenehmer.
0: 5.44 Uhr, Hilferuf an unserer kostenlosen Studio-Hotline. Heike, servus.
4: Hi.
0: Heike, was ist los? Was ist passiert? Erzähl.
4: Mein Auto ist zweimal liegen geblieben. Am Samstag sagt mein Mann zu mir, du komm, ich schaue es an. Will in die Motorhaube reinlangen. Also hat halt mein Ehering, pass auf ihn auf. Hab ihn eingesteckt, brav, weil ich ihm dann helfen sollte. Mhm. Und wir sind zum Sperrmüll, sind weiter zum Einkaufen. Mhm. Und zu Hause Nachmittag um 3 ist ihm eingefallen, mein Ehering, gib mal wieder her. Ja, dann habe ich in die Hosen reingelangt. Na, so shit. Und das Einzige, was ich gefunden habe, war mein 1-Euro-Stück für den Einkaufswagen, aber nicht mehr den Ehering.
0: Yeah. Ja. Ist der aus der Hosentasche dann rausgefallen und vor allem wo?
4: Ja, genau. Also es gibt nur zwei Möglichkeiten. Ich muss praktisch, wie ich den Schlüssel rausgezogen habe, wieder fürs Auto, entweder am Sperrmüll. Das ist der Wertstoffhof München-Langwied.
0: Okay.
4: Oder die Metro am Gleisdreieck.
0: Mhm. Also Sachwert ist das eine, da geht's um einen Ehering. Da steckt ja die ganze Liebe drin, die ganze Hochzeit und alles drum und dran, braucht man gar nicht drüber reden. Haltet's bitte mal alle die Augen offen. Vielleicht taucht der Ring ja jetzt wieder auf.
4: Das wäre super und ich setze auf Antenne Bayern, dass ihr mir vielleicht helfen könnt. Ihr seid ein super Top-Radiosender. Man sieht's wieder, ihr seid da, ihr steht für Bayern, egal was es ist. Es gibt mit Sicherheit Schlimmeres, wie den Ring zu verlieren. Aber die Emotionen sind halt da.
0: Heike, ich kann dich fühlen. Und ganz viele auch. Und wir drücken jetzt mal die Daumen, vielleicht taucht er wieder auf, okay?
4: Ja, ich hoffe. Vielen, vielen Dank euch.
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0: Mega Banger, Kato zum Wachwerden. Na, was haben wir denn? 5.51 Uhr. Was war denn das gestern Abend für ein. Ja.
1: Oh.
0: Und? Die Sonnenfinsternis, sie hat Millionen begeistert bei uns.
2: Ja, um 8:15 hat der Mond die Sonne zu fast 90% verdeckt. Also eine schmale, so rötliche Sichel am Himmel war da noch zu sehen. Vor der Sternwarte in Nürnberg, da war die Schlange mehrere hundert Meter lang. Wer keinen Platz mehr bekommen hat, ist dann auf den Rechenberg. Einige haben sich dann schön gemütlich gemacht mit Pizza und Seidler. Und auch in Passau war richtig was los. Die Mitarbeiter der Sternwarte hatten sich auf großen Andrang eingestellt, aber es kamen dann sogar noch mehr Menschen als erwartet. Mit dabei Picknickdecken und Klappstühle natürlich. Dazu noch Schutzbrillen oder auch so selbstgebaute Lochkameras. Und in München, Ausnahmezustand auf dem Olympiapark, also auf dem Olympiaberg. Das war ja so krass wie beim Taylor Swift Konzert. Das war echt heftig. Der ganze Hügel voller Menschen. Krasse Bilder.
0: Wir hätten da Platzkarten verteilen können. Und ist euch auch aufgefallen? Als es dann wirklich merklich dunkler wurde, wurde es auch gleichzeitig viel, viel kühler.
2: Ja, das war eine krasse Stimmung irgendwie. Ja.
0: Danke für eure spektakulären Bilder. Die posten wir hier gerade in der Antenne Bayern Insta-Story und auf Facebook. Bayerns beste Musik gleich aktuell mit Lola Young. Davor ein richtig großer 80er-Flashback. Mit dieser Rockballade sind sie in die Geschichte eingegangen. Genau das Richtige, um entspannt in den Morgen zu starten. Hier ist Antenne Bayern am Donnerstag. Und das in U2. 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

0: 6 Uhr, Antenne Bayern am Donnerstag. Zuerst mal die gute Meldung des Morgens. Auch wenn sie sich gestern mal kurz verdunkelt hat, die Sonne kommt wieder. Selvi.
1: Ja, sie und wie. Es wird ein sommerlicher Augusttag bei bis zu 35 Grad. Von der Rhön bis runter zu den Alpen. Ganz viel Sonne und oft komplett ohne Wolken. Auch morgen am Freitag und am Samstag. Da geben die Temperaturen nochmal richtig Gas bei bis zu 37 Grad. Ab Sonntag dann aber, da schwenkt das Wetter um. Vielerorts nochmal über 30 Grad, aber es kommt langsam der Regen, auf den wir jetzt schon so lange warten, aber natürlich vor allem unsere Landwirte. Und es bleibt dann nicht nur bei diesem einen Mal, sondern auch die nächste Woche. Die startet dann wechselhafter und da kann es dann auch mal nass werden.
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0: In mehreren bayerischen Städten gibt es gerade Streit um Automatenläden. Das sind diese kleinen Supermärkte, ganz ohne Personal, vor allem wegen des Lärms. Und jetzt gibt es dazu ein erstes Urteil. Juliette Maruschka hat.
3: Ja, Nürnberg hat die Öffnungszeiten begrenzt. Werktags müssen Automatenläden in der Nacht von 0 bis 6 Uhr früh schließen. An Sonn- und Feiertagen schon ab 20 Uhr. Die Betreiber haben zwar dagegen geklagt, aber der Bayerische Verwaltungsgerichtshof hat der Stadt Recht gegeben. Das heißt, die eingeschränkten Öffnungszeiten bleiben erstmal. Und in Regensburg und München laufen ähnliche Verfahren.
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3: Die Trockenheit in Bayern ruft jetzt auch die Stadtwerke in Geretsried auf den Plan. Auch dort gibt es jetzt eine Trinkwasserverfügung. Bayern-Reporter Felix Roderer in Oberbayern. Was ist denn ab sofort zu beachten?
4: Das Gießen von Privatgärten mit Trinkwasser ist zwischen 9 und 19 Uhr nicht mehr erlaubt. Auch Autos dürfen gerade nicht damit gewaschen werden. Und auch Pools und Wassertonnen dürfen nicht mehr mit Leitungswasser befüllt werden. Die neue Verfügung gilt bis zum 1. Oktober. Sollte sich die Situation vorher schon entspannen, kann sie auch eher aufgehoben werden. Wer sich nicht daran hält, der riskiert Geldstrafen.
3: Wegen der Hitze spüren die deutschen Mineralwasserabfüller auch Engpässe bei Flaschen und Kästen. Die Menschen kaufen mehr Wasser, geben aber das Leergut zu selten zurück. Es entsteht ein Stau im Mehrwegsystem. Der Verband Deutscher Mineralbrunnen bittet deshalb, leere Kästen schneller wieder abzugeben. Man weiß schon gar nicht mehr, wo man zuerst hinschauen soll. So tolle Erfolge gab es gestern für die deutschen Sportler. In Aachen bei der Heimweltmeisterschaft hat Rekordreiterin Isabel Werth zusammen mit dem deutschen Team Gold in der Dressur geholt. In Paris bei den Schwimm-Europameisterschaften ging Gold und Silber über 800 Meter Freistil an Deutschland. Gewonnen hat der 19-jährige Johannes Liebmann vor seinem Teamkollegen Sven Schwarz. Und dann schauen wir heute natürlich auch wieder nach Birmingham zur Leichtathletik-EM. Da fällt heute die Entscheidung im Zehnkampf. Und der deutsche Weltmeister Leo Neugebauer liegt nach dem ersten Tag in Führung. Niklas Kaul liegt im Moment auf Platz 6. Und das trendet gerade online. Ein eigentlich sehr eindrucksvoller Insta-Post einer italienischen Sportmoderatorin. Die Freundin von Schalke-Keeper Loris Karius posiert da auf dem sizilianischen Vulkan Etna vor der rotglühenden Lava, so als ob es nichts wäre. Viele werfen ihr jetzt aber Katastrophentourismus vor. Denn auf Sizilien sind eigentlich gerade alle in Alarmbereitschaft. Der Flughafen in Catania ist dicht, tausende Touristen sitzen fest. Da kommen solche Bilder nicht so gut an.
0: Ging es euch auch so? Als ich das Bild gesehen habe, habe ich gedacht, die stellt da oben eine Szene aus Herr der Ringe nach. So, wo ist Basti? Der feiert gerade 2 große Geburtstage in seiner Familie. Und wenn die Verwandtschaft genauso eskaliert wie unser Firebeast Basti, dann hat er sich zu Recht freigenommen. Montag ist er wieder da, genauso wie Indra. Für euch im Antenne Bayern Verkehrszentrum.

0: Am Parkplatz, ist schön versteckt.
1: Ja, aber trotzdem entdeckt. Danke dir fürs Melden. Noch ein Blitzer im mittelfränkischen Petersaurach in der Ansbacher Straße und die B12 ist mit dabei. Hier steht der Blitzer kurz vor Simbach, 70 sind erlaubt. Und wenn ihr noch was gesehen habt, Staus oder Blitzer, dann immer her damit, kostenlos 0800 994 9000.
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3: Schönen guten Morgen.
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0: genau 5 Jahren war das ihr Booster für ihre Karriere. Leonie aus der Oberpfalz und gleich in Bayerns bester Musik Liam Payne und einen legendären 90er habe ich auch noch für euch von Oasis. Wir stecken mitten in den Sommerferien in Bayern, aber in 5 Bundesländern gehen sie schon wieder zu Ende. Markus mit dem Frühbahnservice aus dem Antenne Bayern Verkehrszentrum.
1: Ja, wir erwarten viel Rückreiseverkehr. Auch die Niederländer machen sich am Wochenende wieder auf den Weg in die Heimat. Dazu kommt viel Ausflugsverkehr. Samstag ist ja für viele in Bayern Feiertag, Maria Himmelfahrt. Ja. Und wir beobachten für euch die Lage natürlich wieder aus der Luft mit dem Antenne Bayern und ADAC Verkehrsflieger, damit ihr möglichst staufrei ankommt.
0: 6.12 Uhr.
2: Der Kunde, der jetzt ein Haus angucken möchte für 10 Millionen, muss mir dann von seiner Bank eine Bestätigung schicken, dass er auch die 10 Millionen hat. Ansonsten komme ich gar nicht erst um die Ecke.
0: Sagt Marcel Remus, der bekannteste deutsche Makler für Luxusimmobilien. Diese Woche geht es bei uns um Bayerns Wohnrekorde. Zusammen mit der Glücksspirale suchen wir die Superlative. Heute die teuerste Immobilie im Freistaat. Marcel, was sind denn so die verrücktesten Sonderwünsche deiner Kunden? Erzähl mal.
2: Da gibt es nichts, was es nicht gibt. Also man ist dann selber teilweise echt baff. Aber ich hatte zum Beispiel einen Kunden oder eine Kundin, die wollte für ihre 2 Töchter, die waren 7 und 9, einen eigenen Ballettsaal im Keller haben mit 300 Quadratmetern, damit sie trainieren können zu Hause. Dann hatte ich einen Kunden, der wollte einen Helikopterlandeplatz haben im Garten, damit er halt von einem Termin zum anderen fliegen kann und mal eben nach Ibiza und so weiter. Also es gibt nichts, was es nicht gibt. Das dann alles so unter einen Hut zu bringen, ist halt wirklich für einen Makler auch die Herausforderung tatsächlich. Ja.
0: Musstest du schon mal irgendwo kapitulieren und sagen, sorry, aber das kann ich nur wirklich nicht liefern?
2: Ja, wenn dann irgendwie der Wasserhahn tropft oder die Klimaanlage fällt aus bei diesem heißen Sommer, den wir dieses Jahr auch hatten, dann ganz schnell von jetzt auf gleich einen Techniker oder einen Handwerker zu organisieren, das ist echt unfassbar krass. Aber Gott sei Dank gab es jetzt noch keine Situation in all den Jahren, wo ich wirklich sagen musste, boah, jetzt weiß ich auch nicht mehr weiter. Gott sei Dank.
0: Also es sind eher dann die Handwerker, an denen es hapert.
2: Ja, das ist wirklich so, ja, leider Gottes, ja.
0: Okay,
2: ja.
0: Hubschrauberlandeplatz ist kein Problem, aber... Aber der Klempner.
2: Genau. Ja. Aber der Klempner, der kriegt sich auf die Reihe. Genau so ist es.
0: Die teuerste Immobilie im Freistaat. Wer kennt jemanden, der jemanden kennt? 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

0: schon gut. Liam Payne auf Antenne Bayern, Bayerns beste Musik, 6.19 Uhr. Wir baden nachts heimlich im Freibad, knallen mit einem Floß unsere Flüsse runter oder chillen vom Camper beim kühlen Bier. Bayern ist einfach viel zu schön, um wegzufahren.
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0: Worauf habt ihr Bock? Klickt mal antenne.de. Wir verbringen zusammen einen wirklich unvergesslichen Sommer. Kollege Stefan Meixner, ja, du grillst morgen Abend im Allgäu auf einem der schönsten Campingplätze Bayerns. Campingbrunnen direkt am Forgensee mit Blick aufs Schloss Neuschwanstein. Was muss man denn da alles beachten, wenn man beim Grillmeister Meixner zu Gast ist?
2: Wer auf dem Campingplatz Ketchup verlangt, muss sofort heimfahren. Und ganz wichtig ist auch, beim Senf nicht übertreiben. Manche batzen dann 2 Esslöffel mittelscharfen Senf auf das Weckler und dann wundern sie sich, wenn alles auf dem T-Shirt hängt. Ja. Na, du brauchst eine schöne Semmel, außen leicht knusprig, innen fluffig. Dann legst entweder 3 kleine Nürnberger Würstchen oder 2 große fränkische. Ja. Und dann einen Teelöffel Senf zart da drauf verteilen. Und dann bist du mit dem ersten Biss bereits im Bratwurst-Himmel.
0: Ja, wir hören es gerade. Du schwebst ja richtig. Bratwurst, Semmeln und besten Senf hat Meixner natürlich für alle dabei. Und jetzt gleich weiter mit Bayerns bester Musik zum Frühstück. Gleich ein Millennium-Hit von Coldplay. Und das hier ist der offizielle Sommerhit des Jahres. Shakira auf

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5: Antenne Bayern, schönen guten Morgen. Es ist 6:30. Ja, buongiorno in unsere Eisdielen. Ihr bekommt heute wieder viel, ganz viel zu tun. Selvi, das Wetter.
6: Guten Morgen, ja, place to be, die Eisdielen. Heute Sommersonne pur und bis zu 35 Grad. Morgen am Samstag dann sogar heißer bei bis zu 37 Grad. Und mit der Hitze steigt jetzt natürlich auch nochmal die Waldbrandgefahr. Morgen und am Samstag haben wir teilweise sogar dunkelrote Flecken in der Karte. Also Warnstufe 5 von 5. Und das unter anderem so im Raum Kitzingen oder auch bei Ostheim von der Rhön in Unterfranken. Und die Waldbrände, die entstehen ja leider tatsächlich immer nur durch uns Menschen. Also die kommen nicht von irgendwo her. Nein, das ist oft leider Brandstiftung oder weggeschmissene Zigaretten können es natürlich auch sein. Also das liegt alles in unserer Hand. Passt da bitte gut auf. Und wichtig, ab Sonntag entspannt sich's ja dann auch wieder. Es wird ein bisschen angenehmer temperaturtechnisch und es kann dann auch mal regnen.
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5: In der Oberpfalz ist ab heute bis Mitte September ziemlich viel los. Die US Army hat ein großes Manöver angekündigt. Juliette Marischka.
7: Ja, und das findet auch ganz schön an ganz schön vielen Orten statt. In den Landkreisen Amberg-Sulzbach, in Neumarkt, in Neustadt an der Waldnaab, in Schwandorf und in Regensburg-Swenerstadt Weiden. Da sind rund 1000 US-Soldaten im Einsatz. Es ist eine Riesenübung mit 400 Fahrzeugen, 11 Flugzeugen und 7 Hubschraubern. Und damit alles möglich echt wirkt, übt die US Army auch mit Manövermunition, mit Pyrotechnik und mit Rauchgranaten. Also das kann man schon, da ist ganz schön was los.
5: Film,
7: das wird ganz schön laut werden, ja. Auch nachts übrigens, ne? Also Anwohner sollten auf jeden Fall Abstand halten und Absperrungen beachten.
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7: Bundesumweltminister Schneider von der SPD will den Hitzeschutz am liebsten in unserem Grundgesetz verankern. Der Umgang mit solchen Hitzephasen solle der Bund mehr Kompetenzen bekommen. In der Union sieht man das skeptisch. Im Zweifel hätten die Länder dann kaum noch eigene Möglichkeiten, befürchten sie. Denn fast alles hätte irgendwie Einfluss auf den Klimaschutz und der Bund könne dann da reinreden. Die Grünen hingegen zeigen sich offen für so eine Grundgesetzänderung. Der Bund könne dann die Kommunen in Sachen Klimaschutz besser unterstützen. Ein Beamter der JVA Landsberg am Lech ist wegen Bestechlichkeit zu 2 Jahren und 9 Monaten Haft verurteilt worden. Das Amtsgericht sprach den 45-Jährigen schuldig, weil er für einen Häftling Handys und andere verbotene Gegenstände ins Gefängnis geschmuggelt hat. Knapp über 1000 Euro soll er dafür bekommen haben und jetzt muss er selbst hinter Gitter. Das Urteil ist allerdings noch nicht rechtskräftig. Auf der Bahnstrecke München-Buchloe-Memmingen-Lindau müssen sich Fahrgäste in den nächsten Monaten auf viele Einschränkungen einstellen. Grund sind die vielen Baustellen. Bayern-Reporter Markus Pöpperl im Allgäu.
8: Ab heute bis mindestens Mitte November gibt es fast täglich irgendwo auf der Strecke Sperrungen, warnt das Bahnunternehmen Averio. Züge fallen teils aus und werden durch Busse ersetzt. Besonders kritisch wird es laut Averio rund ums Oktoberfest, weil zwischen München und Buchloe zeitweise nur ein Gleis befahrbar sein soll. Das Unternehmen kritisiert die Deutsche Bahn für schlecht abgestimmte und kurzfristig angekündigte Bauarbeiten.
7: Und das trendet gerade online. ein. Tolle Fotos von der Sonnenfinsternis, da gibt's die irrsten Motive. Aber den Vogel abgeschossen, den hat ein professioneller Skateboarder. Danny Leon heißt er, in Spanien. Da kam wirklich alles zusammen. Die totale Sonnenfinsternis, direkt ganz knapp über einem Bergmassiv. Und genau als der Mond sich exakt vor die Sonne geschoben hat und der große Strahlenkranz, die Corona, zu sehen ist, genau in diesem Moment legt Danny Leon mit seinem Skateboard einen dermaßen coolen Sprung hin, direkt vor der verdunkelten Sonne. Also dieses Foto ist der Hammer. Das geht gerade zurecht viral im Internet.
5: Tolle, man muss es immer wirklich dazu sagen, dieses Bild ist nicht KI.
7: Das stimmt. Ja, das stimmt.
5: Mega.
7: Echte Menschen.
5: Ja, es gibt sie noch. Basti hat sich ein paar Tage freigenommen. Der feiert gerade zwei große Geburtstage in seiner Family. Im August kommen ja immer besonders viele Kinder auf der Welt. Und wenn wir jetzt mal kurz zurückrechnen, ja, solche Winternächte bei uns, die können sehr kalt sein. Da muss man halt ein bisschen mehr kuscheln. Montag ist Basti auf jeden Fall wieder da, genauso wie Indra. Jetzt für euch im Antennebahn-Verkehrszentrum Markus Lukas.
9: Servus, und wir haben einen defekten Schwertransporter ausgerechnet in der Baustelle liegen geblieben. Auf der A3 Passau Richtung Nürnberg zwischen Altdorf Burg Tann und dem Kreuz Nürnberg. Hier ist die rechte Spur blockiert und es beginnt sich hier auch schon leicht zu stauen auf 2 Kilometern. Und dann haben wir noch einen Unfall auf der A96 München Richtung Lindau. Gerade eben erst passiert zwischen Gräfelfing und Freiham Süd. Denkt ihr bitte unbedingt an die Rettungsgasse. Die neuesten Blitzer bayernweit nur bei uns. Auf der B303 wird geblitzt, kurz vor Himmelkron. Außerdem in Schwifting, in der Ammerseestraße und irgendwo noch.
10: Auf der A93 Regensburg, Holledau, in Fahrtrichtung Holledau. Bei Bad Abbach vor der Ausfahrt in der Baustelle. Hier sind 80 erlaubt.
9: Danke dir fürs Melden, und wenn ihr noch was gesehen habt, Staus oder Blitzer, immer her damit, kostenlos 0800 994 9000.
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6: Hallo, guten Morgen.
5: Und wir starten gleich mal mit einem Millennium Hit. Ein 90er Flashback. Zum ersten Kaffee gefällig. Und dazu packt man natürlich den aktuellen Sound.
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0: der kommt ja nicht mit irgendeiner blöden Ausrede. Also bei dem Beat, da schläft keiner mehr ein. Bayerns beste Musik mit J-Lo auf Antenne Bayern. Guten Morgen.
1: Guten Morgen. Ja, danke für eure tollen Fotos von der Sonnenfinsternis. Posten wir gerade auf Facebook und in unserer Insta-Story. Vom Rechenberg in Nürnberg bis zum Olympiaberg in München. Also das schaut krass aus. Tausende haben am Abend bewundert, wie der Mond die Sonne verdeckt hat. Da war dann nur noch so eine schmale, rötliche Sichel zu sehen.
0: Ja, 6.42 Uhr. Hier auf Antenne Bayern verbringen wir wirklich zusammen eigentlich jeden Morgen. Gell? Starten gemeinsam in den Tag. Sitzen Seite an Seite am Frühstückstisch, vielleicht auch jetzt gerade, nebeneinander im Auto, miteinander bei der Arbeit und fahren nach Feierabend wieder zusammen heim. Unsere Leidenschaft ist es hier im Team, in jedem Moment Bayerns beste Musik für euch zu spielen. Von Hand ausgewählt für die perfekte Mischung. Ihr könnt mir glauben, in jedem einzelnen Hit, den ihr bei uns hört, steckt unser ganzes Herzblut. Und jetzt sagt das Grimme-Institut, vielleicht haben wir das beste Musikformat Deutschlands. Antenne Bayern ist ganz frisch nominiert für den Deutschen Radiopreis 2026. Und das, nachdem ja auch unser Azubi Basti schon als bester Nachwuchs nominiert wurde. Wir können gar nicht sagen, wie viel uns das bedeutet, weil es uns am wichtigsten ist, dass sich euer Alltag, euer Leben durch unsere Musik eine Nummer leichter und vielleicht auch ein bisschen besser anfühlt. Einen guten Song erkennst du immer daran, dass er dich weiter pusht, wenn du glücklich bist, oder dass er dich auch aufbaut, wenn es mal schwierig wird. Auch er hier hat die Feel-Good-Formel geknackt, liefert gerade einen Top-Hit nach dem anderen. Mark Forster, er hat was Neues. Bewährtes Rezept, Melodie geht ins Ohr, der Beat treibt an. So kann der Donnerstag starten. Ab geht's in den Morgen mit ein Lied.

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0: Der kleine Poser. Bei jeder Gelegenheit postet er gerade schöne Sixpacks-Bilder von sich. Ja? Aber er ist auch wirklich noch gut in Shape. Lenny Kravitz und sein Millennium-Hit Again auf Antenne Bayern gleich. Ein aktueller von Glockenbach und ein 80er-Flashback vom feinsten Michael Jackson und sein ikonisches Beat It.
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0: 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Alles, was Spaß macht, ist dabei.
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0: Ah, wir machen diesen Sommer zu unserem Sommer. Bayern ist eigentlich viel zu schön, um wegzufahren. Annika aus Pilsach in der Oberpfalz. Du willst zum Weintasting?
7: Weil ich jetzt Semesterferien habe und die möchte ich jetzt genießen und ein bisschen Wein trinken, wäre schon cool in der Sonne.
0: Hm. Ah, verstehe ich voll. Hast du einen Lieblingswein?
7: Ich trinke gern weiß und eher halbtrocken.
0: Ah, den gibt es in den fränkischen Weinbergen garantiert. Was studierst du, außer schon mal die aktuelle Weinkarte?
7: Also Lehramt für Gymnasium. Mathe und Latein.
0: Oh, okay. Was heißt Wein ist gut im Lateinischen?
7: Also Vinum vita est heißt, der Wein ist das Leben.
0: Oi, na dann, cool. Genießen wir es gemeinsam hier bei uns in Bayern. Du bist auch mit dabei.
7: Ja, danke schön, voll cool.
0: Was wollt ihr erleben? Gemeinsam anstoßen, mit der Family chillen oder eine fetzen Gaudi auf dem Floß? Sagt's uns auf antenne.de.
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9: Die Ersten machen schon das Frühstück, die anderen bereiten schon die Badetasche vor. Die Schwimmnudeln stehen auf 7:30 Stellung. Alles gut, das aktuelle Wetter mit Selvi.
10: Schönen guten Morgen. Ja, strahlend blauer Himmel und ganz viel Sonne heute. So schaut es eigentlich in ganz Bayern aus. Und auch die Nächte werden sternenklar. Wer jetzt in der letzten Nacht es nicht geschafft hat, sich die Persiden anzuschauen, also diesen Sternschnuppenregen, die nächsten Tage habt ihr auch sehr gute Chancen. Bis zum 24. August sind die Persiden noch unterwegs. Morgen starten wir dann sonnig und heiß ins Wochenende und ab dem Sonntag, da kommt dann langsam der Regen, auf den viele schon so lange warten. Und es bleibt dann nicht nur bei diesem einen Mal, sondern auch die nächste Woche. Die startet recht wechselhaft und auch mal nass.
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9: Ja. Es braucht nass ohne Ende. Das extreme Niedrigwasser in unseren Flüssen bringt ja unsere Lieferketten im Moment ganz schön durcheinander. Bund und Länder haben deshalb jetzt Hilfsmaßnahmen beschlossen. Juliette Marischka hat die Einzelheiten.
11: Ja, kurzfristig haben mehrere Bundesländer, auch Bayern, ja schon das Sonntagsfahrverbot für Lkw gekippt, damit die Waren dann eben über die Straßen transportiert werden. Aber langfristig sollen die Fahrrinnen der Flüsse vertieft werden. Vor allem der Ausbau der Donau in Bayern soll schnell vorankommen, sagt Verkehrsminister Bernreich. Und außerdem sollen mehr Schiffe mit geringem Tiefgang eingesetzt werden, damit sie auch bei Niedrigwasser fahren können. Also richtige Lieferengpässe gibt es in Bayern im Moment noch nicht, sagt Bernreiter. Und man beobachtet die Lage weiter ganz genau.
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11: Spät abends noch mal schnell was einkaufen. Dafür gibt's in vielen bayerischen Städten Automatenläden. Allerdings ärgern sich viele Anwohner oft über Lärm und Dreck. Die Stadt Nürnberg hat deshalb die Öffnungszeiten dieser Automatenläden eingeschränkt. Und das bleibt auch vorerst so, Bayern-Reporterin Birgit Behringer aus Mittelfranken.
12: Die Stadt Nürnberg hat im Eilverfahren erstmal recht bekommen. Eine endgültige Entscheidung ist das aber noch nicht. In der Altstadt müssen Automatenläden werktags ab Mitternacht schließen, an Sonn- und Feiertagen schon ab 20 Uhr. Ein Betreiber wehrt sich dagegen. Sein Argument, Kneipen und Imbisse sind länger geöffnet. Auch Automatenregelungen in Regensburg und München beschäftigen aktuell die Gerichte.
11: Genau heute vor 65 Jahren wurde die Berliner Mauer gebaut. Soldaten der DDR zogen am 13. August 1961 plötzlich Stacheldraht durch die Straßen und riegelten in einer Nacht- und Nebelaktion Ostberlin vom Westen der Stadt ab. Über 28 Jahre trennte dann eine Mauer Ost- und Westdeutschland, bevor sie im November 1989 fiel. Etwa 140 Menschen starben bei dem Versuch, diese Grenze zu überwinden. Heute wird mit vielen Gedenkveranstaltungen daran erinnert. Mineralwasserabfüller haben mit Engpässen zu kämpfen. Flaschen und Kästen werden knapp. Wegen der Hitze trinken die Menschen mehr, kaufen mehr Wasser, aber bringen die Kästen nicht zurück. Einen Versorgungsengpass gäbe es aber nicht, betont der Verband Deutscher Mineralbrunnen. Vorstellbar sei nur, dass bestimmte Marken kurz mal nicht erhältlich seien.
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11: Johnny aus dem Allgäu hat sich ein wichtiges Thema rausgesucht, weil ihm die Tiere in unseren Gärten wichtig sind.
13: Mähroboter sind echt praktisch und helfen im Garten. Aber für Tiere können sie sehr gefährlich sein. In Augsburg dürfen sie deshalb nachts nicht mehr fahren, um vor allen Igel zu schützen, die nachts unterwegs sind. Wenn sie Angst haben, zum Beispiel weil ein Mähroboter kommt, rollen sie sich ein. Und viele werden dann von den Messern der Roboter verletzt oder sogar getötet. Darum müssen die Mährobos jetzt nachts ins Bett und dürfen erst nach Sonnenaufgang wieder fahren.
11: Ein ganz wichtiges Thema, auch wenn es gerade nicht allzu viel zu mähen gibt in unseren ausgetrockneten Gärten. Vielen Dank, Johnny.
9: Ja, der ist echt gut, gell? Wenn auch ihr Fernreporter werden wollt, schickt uns eine Sprachnachricht unter der 0800 994 1000. Basti feiert ja gerade zwei große Geburtstage in seiner Familie. Montag ist er wieder da, genauso wie Indra. Ganz lieben Gruß soll ich euch ausrichten, die freut sich schon ohne Ende. Für euch im Antennebahn-Verkehrszentrum Markus Lukas.
14: Servus, und Schwertransporter ist liegen geblieben, ausgerechnet in der Baustelle auf der A3 Passau Richtung Nürnberg, auf Höhe vom Kreuz Altdorf. Die rechte Spur ist hier gerade komplett dicht, deswegen kommt ihr hier gerade nur stockend dran vorbei. Die neuesten Blitzer bayernweit nur bei uns.
15: Ja, hallo, servus, da ist der Klausi hier am Blitzer für euch, und zwar auf der B15 zwischen Regensburg und Landshut, zwischen der Ausfahrt Ergolding und dem Hollander Knoten, ein mobiler Blitzer.
14: Danke dir fürs Melden. Noch ein Blitzer in Augsburg in der Bürgermeister Ackermannstraße und auf der B388.
15: Servus, da ist der Klausi hier am Blitzer für euch, und zwar auf der B15 zwischen Regensburg und Landshut, zwischen der Ausfahrt Ergolding und dem Hollander Knoten, ein mobiler Blitzer.
14: Danke dir fürs Melden. Noch ein Blitzer in Augsburg in der Bürgermeister Ackermannstraße und auf

0: auf jeder guten Playlist gesetzt. Pink gleich mit dem nächsten Millennium-Hit.
1: Stark. Ja, der nächste 90er-Flashback klingt einfach nur nach entspanntem Italien-Urlaub.

0: Mille grazie Eros, un buongiorno. Antenna Bavarese, 7:11. Seit 90 Jahren war es bei uns in Bayern nicht mehr so trocken wie jetzt gerade. Ein Riesendank an alle, die rund um die Uhr gegen die Waldbrände kämpfen. Im Moment, Gott sei Dank, nichts Größeres, aber immer wieder kleinere Brände. Und wenn einer gelöscht ist, ja, dann lodert es leider woanders wieder auf.
1: Und es hält sich ja hartnäckig das Gerücht, dass Glasscherben dafür verantwortlich sind. Also, dass die in der Sonne heiß werden und dann so ein Feuer entfachen kann. Wetterkollege Jörg Kachelmann, wir sind uns einig, ne? Das ist gar nicht möglich.
2: Nein, das für die Glasscherben und Glasflaschen ist völliger Blödsinn. Seit Menschengedenken konnte noch niemand mit einer Glasscherbe irgendein Feuer machen. Ist es immer Brandstiftung, ist gar keine Frage, es gibt gar keine andere Möglichkeit. Wenn es einen Waldbrand gibt, seid in 99% der Fälle ihr das oder sind wir das und niemand anders.
0: Ja, also wenn wir zum Beispiel da grillen, wo es drumherum total trocken ist. Ja.
1: Es bleibt auch weiter angespannt. Heute und morgen am Samstag die Waldbrandgefahr noch ein Tick hoch, also haben wir da teilweise auch die Warnstufe 5 von 5 ab Sonntag. Da beruhigt sich die Lage dann langsam aber wieder.
0: Ja, passt bitte, bitte auf unsere Heimat auf. Ja? Und jetzt weiter mit Bayerns bester Musik. Gleich Pink mit ihrem Millennium-Hit Sober. Und ihr kommt super gut in den Donnerstag, wenn ihr euch an dem Rhythmus hier orientiert. Fängt ganz entspannt an, kriegt dann immer mehr Drive. Michael Schulte zum Start in den Donnerstag. Waterfall auf Antenne Bayern.

0: Band mit ihrem Millennium-Hit Sober auf Antenne Bayern. Ja, so viel Energie wie die haben die meisten erst nach dem dritten Espresso. Gleich die nächste Powerfrau Adele und Someone Like You. Und Kamerad haben wir auch noch, 7.17 Uhr. Heute Abend Premiere vom neuen Eberhofer-Krimi. Steckerlfisch-Fiasko.
1: Frühstück. Da genießen wir die Ruhe. Sag mal, spinnst du? Die Küche ist nagelnagelneu und wird jetzt bitteschön nicht eingesaut.
2: Schau, Susi. So eine Küche ist ein Gebrauchsgegenstand. Wie eine Unterhosen. Irgendwann kriegt man es halt nicht mehr richtig sauber.
0: Der Franz und die Susi haben mir schon ein bisschen gefehlt die letzten Jahre. Wir waren ja am Montag bei der exklusiven Kinopremiere mit euch und den Schauspielern, weil wir uns einen unvergesslichen Sommer gemeinsam machen.
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0: Worauf habt ihr Bock? Klickt antenne.de, sagt es uns. Vielleicht ja auf das Topspiel am Samstag vom Bundesliga-Start FC Bayern gegen RB Leipzig im T-Cup. 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Und dieses Fangehen, das trägt auch die Gisela in sich. 70 Jahre aus Kumhausen bei Landshut, Niederbayern. Ah. Sie hat uns vorhin schon erzählt, wann sie das letzte Mal live im Stadion war.
4: Abschiedsspiel vom Mehmet Scholl.
0: Boah, lange ist her.
4: Lange ist her, genau.
0: Wäre mal wieder Zeit, gell?
4: Ja.
0: Alleine oder wen würdest du denn gerne mitnehmen?
4: Meinen kleinen Enkel, weil der ist eingefleischter Bayern-Fan. Er hat nur mich. Die Mama von ihm ist Stuttgart und der Papa 60er.
0: Gottes Willen.
4: Ja, das ist es ja.
0: Ich weiß genau, wen du jetzt gleich anrufen wirst. Ihr seid dabei am Samstag beim T-Cup. Ja, natürlich.
4: Cool, das ist ja toll.
0: Mit Premium-Stadion-Tickets von der Telekom. Ihr bekommt Spitzenplätze in der Allianz Arena inklusive VIP-Catering. Also, du brauchst keine Pausenbox mitnehmen.
4: Dann nehme ich nichts mit. Das ist ja perfekt, da freue ich mich riesig.
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3: Antenne Bayern, kurz vor 7:30 mit den kleinen Ferienreportern. Ich sag's euch lieber gleich, in ein paar Minuten wird's ein bisschen unappetitlich, aber auch sehr lustig.
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3: Aktuelles Wetter um 7:30. Selvi.
8: Schönen guten Morgen. 15 Grad haben wir gerade in Alzenau, Unterfranken, Donaustauf, Oberpfalz, 14 und 13 Holzgüns im Allgäu. Ja, das wird ein sommerlicher Augusttag. Bis zu 35 Grad kriegen wir heute. Von der Rhön bis runter zu den Alpen ganz viel Sonne und das auch oft komplett ohne Wolken. Auch morgen am Freitag und am Samstag, da gehen die Temperaturen nochmal ordentlich Gas bei bis zu 37 Grad. Und ich bin ehrlich gesagt am Überlegen, ob ich mir fürs Wochenende auch einen von diesen stylischen Handventilatoren holen, weil die werden wir auf jeden Fall brauchen.
3: Diese kleinen Dinger da.
8: Genau. Und ich bin mir sicher, die Volksfeste, Hochzeiten, Geburtstagspartys, alles, was jetzt am Wochenende ansteht, da werden viele wieder mit denen rumlaufen. Mhm. Am Sonntag, da werdet ihr den wahrscheinlich nochmal gebrauchen, aber es wird angenehmer, es wird wieder entspannter wettertechnisch.
3: Fächer fände ich auch cool.
8: Auch stylisch, ja.
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3: Ein Ministerpräsident bei uns soll nur noch höchstens 10 Jahre im Amt sein dürfen. Das will die ÖDP in Bayern erreichen, Juliette Marischka.
10: Ja, und wenn sie das schafft, dann würde das für Ministerpräsident Söder heißen, in 2 Jahren ist Schluss. Er würde aber gern nochmal. Also die ÖDP sammelt jedenfalls seit 4 Wochen Unterschriften, rund 12.000 sind es schon. Nochmal so viele braucht sie, damit es ein Volksbegehren gibt. Das wäre der erste Schritt. Und der zweite dann ein Volksentscheid. Den müssten dann aber noch mehr Wahlberechtigte unterschreiben. Und dann schauen wir mal, ob Söder bei den Landtagswahlen 2028 nochmal antreten darf.
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10: Bayern muss sich anstrengen, um für Unternehmen als Wirtschaftsstandort attraktiv zu bleiben. Das zeigt der internationale Standortvergleich. Das Ranking sieht den Freistaat nur noch auf Platz 10. Arbeitgeberverbände sehen Standortprobleme und fordern unter anderem weniger Bürokratie. Das Vertrauen bleibt aber. 3 von 4 befragten Unternehmen glauben, dass sich der Abwärtstrend noch aufhalten lässt. Die Trockenheit in Bayern ruft jetzt auch die Stadtwerke in Geretsried auf den Plan. Auch dort gibt es jetzt eine Trinkwasserverfügung. Bayern-Reporter Felix Rodra in Oberbayern, was ist denn ab sofort zu beachten?
11: Das Gießen von Privatgärten mit Trinkwasser ist zwischen 9 und 19 Uhr nicht mehr erlaubt. Auch Autos dürfen gerade nicht damit gewaschen werden. Und auch Pools und Wassertonnen dürfen nicht mehr mit Leitungswasser befüllt werden. Die neue Verfügung gilt bis zum 1. Oktober. Sollte sich die Situation vorher schon entspannen, kann sie auch eher aufgehoben werden. Wer sich nicht daran hält, der riskiert Geldstrafen.
10: Gold bei der Reit-WM in Aachen für das deutsche Dressurreiterteam rund um Isabel Werth. Mit dabei auch Raphael Netz, der Dressurreiter aus Moosburg an der Isar, ging mit seinem Pferd Camelot als erster ins Viereck und legte den Grundstein für die Medaille. Bei der Schwimm-Europameisterschaft in Paris holte das deutsche Team Gold und Silber in 800 Meter Freistil. Der 19-jährige Johannes Liebmann schlug als erster an vor seinem Landsmann Sven Schwarz. Und heute schauen wir gespannt zur Leichtathletik-EM nach Birmingham. Da fällt die Entscheidung im Zehnkampf. Momentan liegt der deutsche Weltmeister Leo Neugebauer in Führung.
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10: Benjamin aus Franken hat da eine Geschichte aufgetrieben, die, sagen wir mal, gewöhnungsbedürftig ist.
12: Lebensmittelforscher in Oberfranken versuchen gerade Weißwürste mit Mehlwürmern zu machen. Klingt erst ist aber vielleicht auch sinnvoll. Die mischen in die Fleischmasse Mehlwurmpulver, weil es irgendwann vielleicht nicht mehr genug Fleisch für alle auf der Welt gibt. Gesünder sind die Würste wohl auch, weil sie weniger fettig sind. Sie sehen aber leider nicht so lecker weiß aus wie die vom Metzger. Ich weiß nicht, ob ich die wirklich essen will.
3: Das klingt ein bisschen nach Dschungelprüfung, gell? Ja. Wenn auch ihr Fernreporter werden wollt, schickt uns eine Sprachnachricht unter der 0800 994 1000. Ist Azubi Basti. Ja, der hat sich freigenommen. Warum? Der feiert gerade zwei große Geburtstage in der Familie und ihr könnt euch vorstellen, ja, da wird es mal ein bisschen länger und da muss man am nächsten Morgen auch gerne mal ausschlafen. Montag ist auf jeden Fall wieder da, genauso wie Indra. Jetzt für euch im Antenne Bayern Verkehrszentrum Markus Lukas.
13: Servus und wir haben immer noch die A3 Passau Richtung Nürnberg mit Problemen hier am Kreuz Altdorf. Hier ist nämlich ein Schwertransporter liegen geblieben in der Baustelle. Ausgerechnet die rechte Spur ist blockiert. Im Moment 1 Kilometer Stau, aber ohne nennenswerten Zeitverlust für euch. Und dann war noch ein Unfall auf der A96 München Richtung Lindau zwischen Blumenau und Freiham Süd. Hier 2 Kilometer Stau. Da schlägt unsere Antenne bei einer Echtzeitmessung an und sagt, 17 Minuten müsst ihr mehr einplanen. Die neuesten Blitzer bayernweit nur bei uns. Annalena.
14: Richtung Landshut auf der Schneestraße bei der Tankstelle. Wie gesagt, Richtung Landshut rein, da steht der Blitzer. Also schön aufpassen.
13: Danke nach Landshut. Noch ein Blitzer in Memmingen in der Bodenseestraße und in der Oberpfalz auf der B20. Kurz vor Cham 90 dürft ihr hier fahren. Gute Fahrt!
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8: Hallo Morgen! Ja,
3: Millennium Rock gehört definitiv zum Start in den Morgen.
8: Wow, und das ist ein cooler 80er Flashback, Genesis.
3: Und jetzt... Zum Warm werden gleich mal die aktuellen Hits.
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1: Ihr hört gerade in Landsberg am Lech Malik Harris auf Antenne Bayern. Vorfreude auf diesen Donnerstag und aufs Wochenende.
2: Und Abschuss! Volle Bulle hier!
3: Was sehe ich nach vorne hier, Freunde, ne? Knabbert nicht den Sicherheitsbügel an, der war teuer.
1: Das Volksfest in Kehla im Niederbayern geht heute los. Viel Spaß.
4: Ja, und das bei bestem Wetter. Heute Morgen und am Samstag über 30 Grad. Am Sonntag, da wird es dann auch wieder ein bisschen angenehm.
1: 7.42 Uhr. Hilferuf an unserer kostenlosen Studio-Hotline. Heike, grüß dich. Servus.
5: Hi.
1: Heike, was ist los? Was ist passiert? Erzähl.
5: Mein Auto ist zweimal liegen geblieben. Am Samstag sagt mein Mann zu mir, du komm, ich schaue es an. Will in die Motorhaube reinlangen. Also hat halt mein Ehering, pass auf ihn auf. Hab ihn eingesteckt, brav, weil ich ihm dann helfen sollte. Mhm. Und wir sind zum Sperrmüll, sind weiter zum Einkaufen. Mhm. Und zu Hause Nachmittag um 3 ist ihm eingefallen, mein Ehering, gib mal wieder her. Ja, und dann habe ich in die Hosen reingelangt. Na, also shit. Und das Einzige, was ich gefunden habe, war mein 1-Euro-Stück für den Einkaufswagen, aber nicht mehr den Ehering.
4: Yeah. Ja.
1: Ist der aus der Hosentasche dann rausgefallen und vor allem wo?
5: Ja, genau. Also es gibt nur zwei Möglichkeiten. Ich muss praktisch, wie ich den Schlüssel rausgezogen habe, wieder fürs Auto, entweder am Sperrmüll, das ist der Wertstoffhof München-Langwied.
1: Okay.
5: Oder die Metro am Gleisdreieck.
1: Mhm. Also Sachwert ist das eine, da geht's um einen Ehering. Da steckt ja die ganze Liebe drin, die ganze Hochzeit und alles drum und dran, braucht man gar nicht drüber reden. Haltet's bitte mal alle die Augen offen. Vielleicht taucht der Ring ja jetzt wieder auf.
5: Das wäre super und ich setze auf Antenne Bayern, dass ihr mir vielleicht helfen könnt. Ihr seid ein super Top-Radiosender. Man sieht's wieder, ihr seid da, ihr steht für Bayern, egal was es ist. Es gibt mit Sicherheit Schlimmeres, wie den Ring zu verlieren. Aber die Emotionen sind halt da.
1: Heike, ich kann dich fühlen. Und ganz viele auch. Und wir drücken jetzt mal die Daumen, vielleicht taucht er wieder auf, okay?
5: Ja, ich hoffe. Vielen, vielen Dank euch.
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0: ganz entspannter Soundtrack für euren Donnerstagmorgen. I Like Me Better von Lauf auf Antenne Bayern. Schönen guten Morgen. 7:49 schon. Hey, Bayern hat das beste Bier auf der Welt. Das ist Fakt. Und auch unser fränkischer Wein kann sich quer über den Planeten sehen und vor allem trinken lassen. Winzerin Franzi aus Sommerach in Unterfranken. Wie wird denn der Boxbeutel in diesem Jahr?
1: Also unser Wein wird hoffentlich wieder richtig schön. Wir Winzer werden wieder alles vergeben. Jetzt hoffen wir natürlich noch auf das passende Wetter. Ja. Also von daher Daumen drücken, dass der Wettergott da mitspielt. Und dann wird es auch wieder einen tollen Jahrgang geben.
0: Wie ist denn das mit dem Öxle-Gehalt? Also haben wir doch irgendwas mal gelernt in der Schule. So, wenn es so heiß ist wie die letzten Wochen, wird er da stärker oder schwächer?
1: Die Öxle gerade gehen im Laufe der Zeit, wo unsere Trauben reif nach oben. Das ist auch für uns die Herausforderung, dass wir unsere Trauben ernten, bevor die Öxle gerade zu hoch werden. Weil wir natürlich nicht so hochprozentige Weine möchten, sondern Weine, die Spaß machen.
0: Weine, die Spaß machen. Sehr lustig. Franzi. Gibt es irgend so einen Winzergruß, so gut ernt oder gute Traube? Gibt es da irgend so einen Schlachtruf?
1: Was auf jeden Fall immer wieder gilt, ich wünsche euch allen immer den perfekten Wein im Glas und dann kann nicht viel schief gehen. Von daher, cheers.
0: Prost. Nina Chua, gleich auf Antenne Bayern und auch besser als jeder Südtiroler Schädelsprenger. Ein echt toller Flashback aus den 80ern. Ganz ein feines Tröpfchen. Genesis, Invisible Touch.

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10: Es ist heiß genug, es ist heiß genug.
11: Wie das Wetter macht.
12: Ja, und es wird leider noch heißer, like, sorry. Heute kriegen wir noch bis zu 35 Grad. Morgen und am Sonntag geht es auch super sonnig und sommerlich weiter und dann sogar bei bis zu 37 Grad. Auch die Nacht von Samstag auf Sonntag bleibt nochmal tropisch warm und jetzt kommt aber das große Aber. Ab Sonntag wird es angenehmer. Also Wolken kommen dazu. Es bleibt zwar warm, aber es kommt auch wieder Regen runter und nächste Woche wird es dann spürbar kühler und auch öfter nass.
11: Ach Gott sei Dank.
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11: Verliert. In mehreren bayerischen Städten gibt es ja Streit um Automatenläden. Das sind diese kleinen Supermärkte ohne Personal, vor allem wegen des Lärms. Aber dazu gibt es jetzt ein erstes Urteil.
13: Ja, der Bayerische Verwaltungsgerichtshof hat entschieden, Nürnberg darf die Öffnungszeiten dieser kleinen Automatenläden begrenzen. Die müssen jetzt in der Nacht von 0 bis 6 Uhr früh schließen. An Sonn- und Feiertagen müssen sie sogar schon ab 20 Uhr zumachen. Die Betreiber hatten zwar dagegen geklagt, aber sie haben sich damit nicht durchsetzen können. In Regensburg und München laufen ähnliche Verfahren.
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13: Nach einem Großmanöver der US-Armee in mehreren Landkreisen in der Oberpfalz fliegen ab heute auch jede Menge Fallschirmspringer vom Himmel. Bayern-Reporterin Tanja Hugger, was trainieren die Soldaten denn sonst noch?
14: Ja, sie üben zum Beispiel aus dem Flugzeug oder dem Hubschrauber militärisches Material gezielt abzuwerfen. Das passiert direkt über dem Truppenübungsplatz in Hohenfels. Auch Drohneneinsätze werden trainiert. Bei diesem Großmanöver machen in den nächsten 4 Wochen rund 1000 Soldaten mit. Dazu sind mehrere hundert Militärfahrzeuge im Einsatz.
13: In den Zügen der Deutschen Bahn gibt es sie schon, die Bodycams. Jetzt stattet die Deutsche Bahn auch das Personal in Bahnhöfen nach und nach mit solchen Videokameras aus. Erste Tests laufen schon in Frankfurt am Main und in Bielefeld. Damit sollen Übergriffe verhindert und Konfliktsituationen früh entschärft werden. Sizilien-Urlauber müssen umplanen. Der Vulkan Ätna spuckt weiter Aschewolken. Am Flughafen Catania auf der italienischen Ferieninsel ist der der Flugbetrieb deshalb weiter komplett eingestellt. Starts und Landungen sind nicht möglich. Der Airport bleibt mindestens bis morgen früh geschlossen.
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13: Marina aus Oberbayern hat eine Geschichte aufgetrieben, die alle Kinder aufheitern soll, die im Zeugnis nicht so tolle Noten hatten.
15: In den Ferien gibt es ja immer so Aktionen, dass man mit einer 1 auf dem Zeugnis kostenlos ins Freibad kommt oder so. Aber andersrum geht's auch. In Wasserburg kann man die nächsten Wochen zum Beispiel kostenlos mit einem Schiff mitfahren, wenn man eine 5 oder eine 6 hat. Und in Utting am Ammersee kann man für eine 6 sogar kostenlos Eis kriegen. Voll cool. Ich find's super, dass man nicht immer nur die Einzelschüler alles umsonst kriegen.
13: Ja, finde ich auch gut. Ja. Ein Trosteis. Tolle Geschichte. Boah. Danke, Marina.
11: Ja, nach meinem letzten Zeugnis hätte ich eine ganze Trosteis-Diele gebraucht. So, wo ist Basti? Ich sag's euch, der feiert gerade 2 große Geburtstage in seiner Familie und sowas verpflichtet natürlich. Montag ist er wieder da, genauso wie Indra. Für euch im Antenne Bayern Verkehrszentrum, Markus Lukas.
16: Servus, und wir haben jetzt eine Vollsperre auf der A3 Nürnberg Richtung Würzburg zwischen Erlangen-West und Höchstadt-Ost. Hier gab's einen schweren Unfall, das ist alles noch sehr, sehr frisch, deswegen beginnt es sich gerade hier erst zu stauen. Aber wenn ihr hier drin steht, bitte denkt unbedingt an die Rettungsgasse. Die neuesten Blitzer bayernweit nur bei uns, Andi.
17: Blitzer melden, und zwar in Bernau, genau am Bernauer Mare.
16: Also direkt beim Schwimmbad, noch ein Blitzer in Eichach in der Augsburger Straße, und Unterfranken ist auch mit dabei. Hier der Blitzer auf der B469 bei Wörth am Main, hier ist Tempo 120. Gute Fahrt!
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18: Schönen guten Morgen.
11: Wir schmeißen den Millenniums Turbo an mit Lady Gaga.
18: Noch ein mega cooler 90er-Flashback. NSYNC macht Stimmung.
11: Und mit Alex Wollen starten wir aktuell.
18: Noch ein mega cooler 90er-Flashback. NSYNC macht Stimmung.
11: Und mit Alex Wollen starten wir.

Geschmeidigen Donnerstag mit Bayerns bester Musik auf Antenne Bayern. Ja, ist ja gut. 8.10 Uhr. Kleine Zeitreise zurück in die 90er. Das Jahrzehnt, als sich Backstreet Boys und NSYNC gebattelt haben, wer jetzt die Boygroup Nummer 1 ist. Was die meisten Fans nicht wussten, beide Bands hatten die gleichen Produzenten. In Schweden sind die Mega-Hits entstanden, die heute noch Kultstatus haben. So wie der hier.

Niedrigwasser in Bayern. Was können wir tun, damit die Lieferketten trotzdem irgendwie funktionieren? Sofortmaßnahme, die Lkw dürfen jetzt auch am Sonntag fahren. Jetzt sollen aber langfristige Maßnahmen dazukommen, was der bayerische Verkehrsminister da plant, gleich um halb bei Juliette. 8.20 Uhr. Hier auf Antenne Bayern verbringen wir zusammen eigentlich jeden Morgen, gell? Wir starten gemeinsam in den Tag, sitzen Seite an Seite mit euch am Frühstückstisch. Danke. Nebeneinander im Auto. Miteinander dann bei der Arbeit und fahren nach Feierabend wieder zusammen heim. Unsere Leidenschaft im Team ist es, in jedem Moment Bayerns beste Musik für euch zu spielen. Handverlesen für die perfekte Mischung. In wirklich jedem einzelnen Hit steckt unser ganzes Herzblut. Und jetzt sagt das Grimme-Institut, hey, vielleicht haben wir das beste Musikformat Deutschlands. Antenne Bayern ist ganz frisch nominiert für den Deutschen Radiopreis 2026. Ja, und das, nachdem unser Azubi Basti ja auch schon als bester Nachwuchs nominiert wurde. Das ist wirklich großartig. Also ich kann gar nicht sagen, wie viel uns das hier bedeutet, weil es uns wirklich am wichtigsten ist, dass sich euer Leben durch unsere Musik eine kleine Nummer leichter anfühlt mit Songs, die euch auf der anderen Seite pushen. Aber auch mit dem Sound, der euch ganz entspannt runterchillt. So wie diese traumhafte Ballade von Avril Lavigne, einer der großen Antenne Bayern Millennium Hits, I'm With You.

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4: Ja, guten Morgen, hallo. Bis zu 35 Grad kriegen wir heute, also Sommersonne pur. Morgen und am Samstag, da wird es sogar noch heißer, bei bis zu 37 Grad. Und mit der Hitze steigt jetzt natürlich auch nochmal die Waldbrandgefahr. Morgen und am Samstag haben wir teilweise sogar dunkelrote Flecken in der Karte, also Warnstufe 5 von 5. Und das unter anderem im Raum Kitzingen oder auch bei Meinberg in Unterfranken. Und die Waldbrände, die entstehen ja leider tatsächlich immer durch uns Menschen. Also die kommen jetzt nicht von irgendwo. Nein, es ist oft Brandstiftung und das können dann zum Beispiel auch einfach nur so weggeschmissene Zigarettenstummel sein.
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3: Die Lieferketten in Deutschland im Moment ganz schön durcheinander. Grund, das extreme Niedrigwasser in unseren Flüssen. Bund und Länder haben deshalb jetzt Hilfsmaßnahmen beschlossen. Juliette Marischka.
5: Ja, kurzfristig haben mehrere Bundesländer, auch Bayern, ja schon das Sonntagsfahrverbot für Lkw gekippt. Langfristig sollen die Fahrrinnen der Flüsse vertieft werden. Vor allem der Ausbau der Donau in Bayern soll schnell vorankommen, sagt Verkehrsminister Bernreiter. Außerdem sollen mehr Schiffe mit geringem Tiefgang eingesetzt werden. Richtige Lieferengpässe gibt es in Bayern im Moment aber noch nicht, sagt Bernreiter.
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5: Bundesumweltminister Schneider von der SPD will den Hitzeschutz am liebsten in unserem Grundgesetz verankern. Der Umgang mit solchen Hitzephasen solle der Bund mehr Kompetenzen bekommen. In der Union sieht man das skeptisch. Im Zweifel hätten die Länder dann kaum noch eigene Möglichkeiten, befürchten sie. Denn fast alles hat irgendwie Einfluss auf den Klimaschutz und der Bund könne denn da reinreden. Die Grünen hingegen zeigen sich offen für so eine Grundgesetzänderung. Der Bund könne dann die Kommunen in Sachen Klimaschutz besser unterstützen. Ein 46-jähriger Rennradfahrer ist bei Rödental im Kreis Coburg von einem Auto erfasst und schwer verletzt worden. Nach Angaben der Polizei hatte der Autofahrer beim Überholen nicht genügend Abstand gehalten. Er berührte den Radler und brachte ihn damit zu Fall. Die Polizei ermittelt deshalb jetzt wegen fahrlässiger Körperverletzung und Verstößen gegen die Straßenverkehrsordnung. Ein Beamter der JVA Landsberg am Lech ist wegen Bestechlichkeit zu 2 Jahren und 9 Monaten Haft verurteilt worden. Das Amtsgericht sprach den 45-Jährigen schuldig, weil er für einen Häftling und für Handys und andere verbotene Gegenstände ins Gefängnis geschmuggelt hatte. Knapp über 1.000 Euro soll er dafür bekommen haben. Jetzt muss er selbst hinter Gitter. Das Urteil ist allerdings noch nicht rechtskräftig.
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5: Helena erklärt uns, warum es in Mittenau in der Oberpfalz manchmal ganz schön dunkel wird.
6: Wegen der mega vielen Eintagsfliegen schaltet die Stadt Mittenau in der Oberpfalz jetzt noch mehr Straßenlaternen aus. Klingt erstmal komisch, oder? Aber es macht schon Sinn. Das Licht zieht die weißen Fliegen richtig an. Da fliegen sie dann alle hin und paaren sich. Die Männchen fallen danach tot auf den Boden. Deshalb sind die Wege und Straßen ganz schön rutschig.
5: Okay, danke für die Erklärung, Helena.
3: Wieder was gelernt. Wenn auch ihr Ferienreporter werden wollt, dann schickt uns mal ganz schnell eine Sprachnachricht unter der 0800 994 1000. Azubi Basti. Der hat sich ein paar Tage freigenommen. Warum? Der feiert im Moment 2 große Geburtstage in seiner Family. Montag ist er wieder da, genauso wie innen dran. Lieben Gruß soll ich euch sagen. Jetzt für euch im Antenne Bayern Verkehrszentrum Markus Lukas.
7: Servus und gute Nachrichten von der A3 Nürnberg Richtung Würzburg. Keine Vollsperre mehr hier zwischen Erlangen-West und Höchstadt-Ost. Hier gab es einen heftigen Unfall mitten im Wohnwagen. Jetzt ist aber nur noch der Standstreifen gesperrt. Und wir schauen auf die A70 Bamberg Richtung Schweinfurt zwischen dem Dreieck Werntal und Werneck. Hier gab es ja gestern einen ordentlichen, oder was ist ein ordentlichen, sehr schweren LKW-Unfall. Deswegen laufen hier immer noch die Reinigungsarbeiten und nur eine Spur ist frei. Also das heißt, hier wird es im Laufe des Tages immer wieder mal zu größeren Problemen kommen. Die neuesten Blitzer bayernweit nur bei uns. In Unterfranken wird geblitzt auf der B8 in Zeil am Main, außerdem in Petersaurach in der Ansbacher Straße und noch was vom Stefan.
8: Es wird geblitzt in Forchheim, Oberfranken im Ortsteil Burg, Stadt einwärts am Parkplatz.
7: Danke Stefan und gute Fahrt.
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4: Schönen guten Morgen.
3: Ganz viel Musik für euren Feriendonnerstag, der nächste Millennium Rock.
4: 90er Flashback von No Doubt kommt. Lippen von
3: Gwen Stefani. Und jetzt einer der großen aktuellen Sommerhits.
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8.43 Uhr. Also ich gönne wirklich allen Verkäufern und Supermarktkassierern bei uns ein komplett freies Wochenende. Aber dran denken, gell, übermorgen am Samstag Maria Himmelfahrt, die Läden bleiben zu. Aber, und das ist das Fiese, nicht in ganz Bayern, vor allem in Teilen von Mittel- und Oberfranken, ist ja kein Feiertag, weil die meisten Einwohner evangelisch sind. Jetzt erstmal einen schönen Donnerstagvormittag. Wir begleiten euch immer mit Bayerns bester Musik. Und dazu gehören auch die Antenne Bayern Millennium Hits, wie der hier.

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1: Das Antenne Bayern-Wetter. Gestern hatte sie ihren großen Auftritt. Heute scheint die Sonne einfach wieder langweilig durch bis 8:30. Dazu knackeblauer Himmel. Nachmittags 30 bis 35 Grad am Untermain. Bastheim Unterfranken bei 16 Grad. Durach im Allgäu 19 und Mitterfels in Niederbayern 17 Grad. Auch morgen viel Sonne. Dann wird es mit 30 bis 37 Grad noch heißer. Samstag das Gleiche. Nachmittags Schleierwolken und Sonntag wird es dann wechselhafter.
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1: 9 Uhr ist es in der Oberpfalz. Entschuldigung, muss auch kurz. In der Oberpfalz ist ab heute bis Mitte September ziemlich viel los. Die US-Armee führt ein groß angelegtes Manöver durch. Juliette Marischka aus dem Antenne Bayern Nachrichtenteam.
4: Ja, das ist eine Riesenübung, die mehrere Landkreise betrifft. Amberg, Sulzbach, Neumarkt, Neustadt an der Waldner, Schwanendorf und Regensburg sowie die Stadt Weiden. Und 1000 US-Soldaten sind da im Einsatz. Dazu 400 Fahrzeuge, 11 Flugzeuge und 7 Hubschrauber. Es wird geschossen, es wird Pyrotechnik gezündet und Rauchgranaten. Also da geht es ziemlich ab. Auch nachts übrigens. Anwohner sollten auf jeden Fall Abstand halten und Absperrungen beachten.
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4: Spät abends noch mal schnell was einkaufen. In vielen bayerischen Städten geht das, in den sogenannten Automatenläden. Weil es aber Beschwerden über den Lärm und den Dreck gab, hat die Stadt Nürnberg die Öffnungszeiten dieser Automatenläden eingeschränkt. Und das bleibt auch erstmal so. Bayern-Reporterin Birgit Behringer in Mittelfranken.
5: Die Stadt Nürnberg hat im Eilverfahren erstmal recht bekommen. Eine endgültige Entscheidung ist das aber noch nicht. In der Altstadt müssen Automatenläden werktags ab Mitternacht schließen, an Sonn- und Feiertagen schon ab 20 Uhr. Ein Betreiber wehrt sich dagegen. Sein Argument, Kneipen und Imbisse sind länger geöffnet. Auch Automatenregelungen in Regensburg und München beschäftigen aktuell die Gerichte.
4: Mineralwasserabfüller haben gerade mit Engpässen zu kämpfen. Ihre Flaschen und Kästen werden nämlich knapp, denn wegen der Hitze kaufen die Kunden mehr und bringen das Leergut nicht mehr rechtzeitig zurück. Grundsätzlich werde es aber weiter genug Wasser geben, versichert der Verband Deutscher Mineralbrunnen. Es könnte nur sein, dass bestimmte Marken kurz mal nicht erhältlich sein. Es war ein top erfolgreicher Sporttag gestern. Gold gab es bei den Reitweltmeisterschaften in Aachen für das deutsche Dressurreiterteam rund um Isabel Werth. Gold und Silber bei der Schwimm-Europameisterschaft in Paris über 800 Meter Freistil. Da schlug der 19-jährige Johannes Liebmann als erster an vor seinem Landsmann Sven Schwarz. Und vielleicht geht's ja so weiter, denn heute ab 11:30 schauen wir gespannt zur Leichtathletik-EM nach Birmingham. Da fällt die Entscheidung im Zehnkampf. Momentan liegt der deutsche Weltmeister Leon Neugebauer in Führung. Und vielleicht gibt es heute ja auch noch mit Medaillen beim Diskuswerfen der Männer und beim Hindernislauf der Frauen.
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4: Ja, Johnny aus dem Allgäu hat sich ein wichtiges Thema rausgesucht, weil ihm die Tiere in unseren Gärten wichtig sind.
6: Mähroboter sind echt praktisch und helfen im Garten. Aber für Tiere können sie sehr gefährlich sein. In Augsburg dürfen sie deshalb nachts nicht mehr fahren, um vor allem Igel zu schützen, die nachts unterwegs sind. Wenn sie Angst haben, zum Beispiel weil ein Mähroboter kommt, rollen sie sich ein. Und viele werden dann von den Messern der Roboter verletzt oder sogar getötet. Darum müssen die Mährobos jetzt nachts ins Bett und dürfen erst nach Sonnenaufgang wieder fahren.
1: Wichtiges Thema, auch wenn es gerade nicht viel zu mähen gibt in unseren ausgetrockneten Gärten. Aber hey, wenn ihr auch Ferienreporter werden wollt, dann schickt uns gerne eine Sprachnachricht 0800 994 1000. Dass ihr gut ankommt, das Antenne Bayern Verkehrszentrum. Hier ist Markus Lukas.
7: Servus, und wir haben den liegen gebliebenen Schwertransporter in der Baustelle auf der A3 Passau Richtung Nürnberg auf Höhe vom Kreuz Altdorf. Die rechte Spur ist hier immer noch dicht. Hier hakt es immer mal wieder. Im Moment kommt ihr aber. Servus. Servus, und wir haben den liegen gebliebenen Schwertransporter in der Baustelle auf der A3 Passau Richtung Nürnberg auf Höhe vom Kreuz Altdorf. Die rechte Spur ist hier immer noch dicht. Hier hakt's immer mal wieder. Im Moment kommt ihr aber ohne großen Zeitverlust durch. Und dann schauen wir noch auf die B472.

0: Auf der B85 zwischen Sulzbach und Amberg, auf Höhe des Happy Rock, steht beidseitig ein Blitzer in der 70er-Zone.
1: Danke fürs Melden, gute Fahrt.
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3: Hi, hi, wir sind sowas von gern eure Work-Besties mit Bruno Mars. Flashback kriegt ihr mit TLC. Viel Spaß im Job. Schönen Donnerstag. Aktueller Hit von Jay.

0: Abend in Bayern. Am Donnerstag, the day after. 19.28 Uhr ging es bei uns in Bayern los, die partielle Sonnenfinsternis. Wir kriegen super, super viele Fotos von euch. Vielen Dank dafür. Und bei denen unter anderem von Florian aus Laub in Schwaben haben wir gedacht, wow, der ist Profi. Florian, bist du das?
1: Nee, tatsächlich nicht. What? Ich mag's als Hobby, ja.
0: Hey, aber wie hast du die Fotos gemacht? Mit Filter vor der Kamera hoffentlich, oder?
1: Also ich habe sie natürlich lang geplant und lang nach einem perfekten Ort gesucht. Und dann hatte ich einen Filter vor der Kamera und als die Sonne so perfekt stand, habe ich mich traut, den Filter mal kurz abzunehmen. Und ich muss sagen, es hat sich gelohnt. Natürlich ist es hoch, das kann es nicht.
0: Ja, wir haben nämlich gestern noch gesagt, die Kameras können kaputt gehen, mein Lieber.
1: Ja, ich weiß.
0: Geht sie noch?
1: Ja, okay. Alles gut gegangen, okay. Gott sei Dank. Aber ich konnte mir die Gelegenheit einfach nicht entgegenlassen.
0: Ja, mega. Du, wir haben die auch direkt auf unsere Social-Kanäle gepackt. Also danke, dass du das mit uns teilst und uns so coole Fotos geschickt hast.
1: Gerne, sehr gerne.
0: Schaut euch echt mal an, was der Flo da gemacht hat. Wahnsinnsbilder, gerade drin in unseren Antenne Bayern Facebook und Insta Stories. Bayerns beste Musik gleich mit Tina Turner. Das hier ist der aktuelle Hit von Taylor Swift. Eine total chillige, angecountrickte Nummer. I knew it, I knew you. Am Donnerstagvormittag für euch auf Antenne Bayern. Have a nice day.

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10: Servus. Unfall auf der A9 Nürnberg Richtung München zwischen Allersberg und Hilpoltstein. Passt bitte auf, die Unfallstelle ist noch nicht gesichert. Ihr kommt hier aber staufrei dran vorbei. Im Norden Blitzer, bayernweit nur bei uns. Gerhard im Allgäu.
11: In Kaufbeuren auf der Mittelheimer Straße stadteinwärts und auswärts auf beiden Seiten wird geblitzt.
10: Danke dir fürs Melden. Noch ein Blitzer in Burg Oberbach in Mittelfranken. Hier steht der Blitzer in der Ansbacher Straße und auf der B388 wird auch geblitzt. Kurz vor Bad Griesbach im Rottal 70 sind hier erlaubt. Und wenn ihr noch was gesehen habt, Staus oder Blitzer, dann immer her damit. Kostenlos melden 0800 994 9000.
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0: aktueller Hit von Mark Forster, ein Lied. Antenne Bayern wünscht euch eine tolle Volksfestzeit. Morgen kommt dann zum Beispiel noch in Unterfranken in Volkach das Weinfest dazu. Das Gäubodenfest in Straubing läuft. Anderl hat da einen von vielen tollen, duftenden Süßigkeitenständen. Das beliebteste Sweets?
1: Die beliebteste Süßigkeit ist eigentlich die Süßigkeit, die seit Jahren, Jahrzehnten die beliebteste ist. Das sind die ganz klassischen gebrannten Mandeln. Das sind die, wo alle wollen.
0: Ja, das verstehe ich. Aber Lebkuchenherzen gehen auch immer. Welche Sprüche hast du da schon so in den Tresen geschoben?
1: Da gibt es wirklich verrückte Sachen. Also das Verrückteste, was wir im Moment am Geschäft haben, war: ohne dich war es besser. Also da frage ich mich natürlich immer, für welche Gelegenheit, dass man so ein Herzerl braucht. Aber du siehst, wir sind auf alles eingerichtet. Wir haben von Ich liebe dich und willst du mich heiraten, bist du ohne dich war es besser, haben wir alles da. Also für alle Lebenslagen gibt es ein Lebkuchen.
0: Ja, wunderbar, dann sind wir beruhigt, Anderl. Liebe Grüße nach Straubing und noch viel Spaß.
1: Super, danke dir. Servus.
0: Ciao, 90er Flashback mit Bikini und Badehose. Kate Janai gleich für euch. Treibender Sound mit Lil Nas X. Davor Ray Garvey und so war die Kennenlernzeit mit seiner jetzigen Frau. Und da hat er sich gedacht, gut, dann schreibe ich das Ganze mal in dem Hit zusammen. Rausgekommen ist Wild Love. Für euch auf Antenne Bayern.

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9: Das Antenne Bayern-Wetter, super schöner Tag. Keine Wolke am Himmel, viel Sonne ohne Mond davor. Scheint die dann auch bis ca. 8:30. Lohberg, Oberpfalz, aktuell bei 19 Grad. Haasdorf in Oberfranken 21, genauso in Kutzenhausen in Schwaben. Bis 35 Grad werden es heute Nachmittag Richtung Untermain, ansonsten so knapp 30. Morgen aber noch heißer, bis 37 Grad. Am Samstag auch erstmal viel Sonne, später Schleierwolken. Und ab Sonntag wird es mit ein paar Schauern kühler.
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9: 10 Uhr ist es, bis zu 30 Grad auch in den Alpen und die 0-Grad-Grenze teilweise erst bei über 4000 Metern. Also das Klima in den bayerischen Alpen, das verändert sich auch und dadurch müssen auch Bergsportler ja so ein bisschen ihr Verhalten anpassen, sagt der Deutsche Alpenverein. Arno Siegemund aus dem Antenne Bayern Nachrichtenteam.
11: Ja, da geht es vor allem um die Tourenplanung, denn die Routen, die können sich innerhalb kürzester Zeit verändern. Durch Steinschlag zum Beispiel sind dann Wege plötzlich nicht mehr passiert. Die Bergsportler dürfen sich also nicht mehr auf alte Tourenkarten verlassen, sondern müssen sich immer ganz aktuell informieren, rät der Alpenverein. Außerdem sollte man immer Ausweichrouten parat haben. Tipps gibt es da zum Beispiel auf Webcams, Social-Media-Kanälen der Hütten oder bei den Bergschulen.
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11: Im Bayerischen Wald ist der Wasserstand der Trinkwassertalsperre Frauenau gerade sehr niedrig, aber die Behörden geben jetzt Entwarnung. Bayern-Reporterin Tanja Huger in Niederbayern.
12: Ja, seit letztem Jahr ist es zu trocken und gleichzeitig ist der Wasserverbrauch gestiegen, heißt vom Wasserwirtschaftsamt in Deggendorf. Aktuell seien noch knapp 13 Millionen Kubikmeter Wasser im Speicher. Das reicht, um die Allianz Arena 6-mal zu füllen. Die Talsperre ist damit noch zu rund 60% voll. Für die Versorgungssicherheit gäbe es deshalb aktuell keine Probleme, heißt es.
11: Die ÖDP will, dass der bayerische Ministerpräsident nur noch höchstens 10 Jahre im Amt bleiben darf. Deshalb sammelt die Partei Unterschriften für ein Volksbegehren. 4 Wochen nach dem Start der Aktion hat die Partei nach eigenen Angaben rund 12.000 Unterschriften beisammen. Das ist knapp die Hälfte, die es für den ersten Schritt braucht. Schreckmoment in Höchstadt im Landkreis Dillingen. Dort ist eine 1,5 Meter lange Würgeschlange aus einem Terrarium ausgebrochen. Die Freiwillige Feuerwehr hat die Boa Constrictor schließlich auf einem Grundstück unter einem Baum gefunden und dann eingefangen. Das Tier wurde mittlerweile der Besitzerin zurückgegeben. Ja, und hier noch eine Meldung in eigener Sache. Wir freuen uns sehr, denn Antenne Bayern ist im Bereich Bestes Musikformat beim Deutschen Radiopreis nominiert worden. Der Deutsche Radiopreis ist ja sowas wie der Oscar fürs Radio. Und das ist natürlich eine große Ehre für uns und wir sind stolz wie Wolle. Und nach der Nominierung von unserem Azubi Basti als bester Newcomer ist das ja schon die 2. Nominierung für uns in diesem Jahr. Die Preise werden übrigens dann im September verliehen.
9: Ach, das ist ein Megagefühl. Also vom Feeling schon so, du hast ja gesagt, Oscar für die Radio-Leute und ich weiß, dass man da jetzt schon überlegt, okay, wo kriege ich einen schönen Anzug, wo kriege ich ein schönes Kleid her? Gell, oder was ist dein Feeling so? Was
13: wie war? Wenn Bayern die Champions League
9: gewinnt. 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
13: Servus, und viel habe ich im Moment nicht zu bieten. Nur ein Holzbalken, der ist liegen geblieben auf der A3 Passau Richtung Nürnberg zwischen Eicher vorm Wald und Garham-Vilshofen. Passt bitte auf, das ist gefährlich. Die neuesten Blitzer bayernweit, nur bei uns.
14: Servus, hier ist Lisa.
13: Servus.
14: Das steht ein Blitzeranhänger auf der A3 zwischen Pendling und Bad Abbach. Der steht bei der Ausfahrt Bad Abbach bei der Blaubeere.
13: Also schön langsam bei Bad Abbach. Danke, Lisa, fürs Melden. Noch ein Blitzer in der Bieberger Straße in Unterhaching. Und die B22 ist mit dabei. Da sind wir in Oberfranken. Schwarzach am Main hier. 70er-Bereich ist das. Wenn ihr noch was gesehen habt, Staus oder Blitzer, dann sagt uns gerne kostenlos Bescheid. Einfach anrufen 0800 994 9000.
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9: Niemals mit Klimaanlage, da hat sie Schnupfenangst, Alanis Morissette. Millennium End kriegt ihr mit den Black Eyed Peas. Und die aktuellen immer drin. Hier ist Joe.

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1: Work-Music-Balance schreiben wir ganz, ganz groß für euch. Shakiras Projekte, Fußballhits. Note 1 mit Stern, Waka Waka, gleich für euch. Beach-Feeling, wirklich wie auf Ibiza. Den Vibe schicken Kaigo, Khalid und Griffin rüber. Save My Life, also es klingt so krass nach Sand zwischen den Füßen, weißen Tops und Badeshorts. Und wenn wir schon beim Sommer-Feeling sind, dann sind die beiden wie Sonnenschirm und Kokosöl. Luis Fonsi mit Daddy Yankee. Despacito.

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6: 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Markus Lukas.
7: Servus. Nächster Pannen-LKW. Diesmal auf der A3 Würzburg Richtung Nürnberg. Zwischen Rottendorf und dem Kreuz Biebelried. Die rechte Spur ist hier im Moment blockiert. Die mittlere Spur ist auch betroffen. Ihr steht hier ab Würzburg-Randersacker 4 Kilometer im Stau. Unsere Antenne Bayern Echtzeitmessung meldet sich und sagt, 18 Minuten müsst ihr hier mehr einplanen. Schauen wir noch auf die A8 München Richtung Stuttgart. Vorsicht zwischen Adelshausen und Dasing. Hier liegt eine große Plane auf der Fahrbahn. Die neuesten Blitzer bayernweit nur bei uns. In Unterfranken wird geblitzt auf der B469 bei Wörth am Main. 120 dürft ihr hier fahren. Außerdem in Augsburg in der Blücherstraße. Und der nächste Blitzer kommt vom Alfred.
8: In München, Welkhofenstraße Richtung OEZ, wird wieder der Blitzer aufgebaut.
7: Dankeschön fürs Melden. Und wenn ihr noch was gesehen habt, Staus oder Blitzer, dann immer her damit. Kostenlos 0800 994 9000.

0: Job, Ferien, Kids bespaßen bei ihm gerade wie ganz, ganz viel bei uns. Michael Schulte auf Antenne Bayern. Bayerns beste Musik für euren Vormittag. Gleich 80er Flashback mit Whitney Houston. Aktueller Hit von Alex Warren ist mit drin. Und Hang Loose am 30 Grad Donnerstag mit der perfekten Welle von Juli. Diese Woche, da heben wir echt alle so miteinander erstaunt die Augenbrauen. Schon krass, was bei Bayerns Wahnsinns-Wohnrekorden so zusammenkommt. 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
1: 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Er hat dort eine Landschaft mit Schilf und sogar einem kleinen Gewässer angelegt. 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Vielen Dank, ciao.
0: Aber neidlos entdeckt der Gerd. 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
12: Das Antenne Bayern-Wetter. Sommerkahl unter Franken, 24 Grad, wie der Name schon sagt. Haldenwang im Allgäu auch 24 Grad und Roßdorf an der Rott in Niederbayern 23 Grad. 30 bis 35 Grad im Untermain gehen sich heute ganz gut aus. Der Himmel bleibt wolkenlos, wir haben 1A Badewetter. Auch morgen super schön, da wird es noch ein bisschen heißer. Am Samstag auch top, nachmittags ein paar Wolken und am Sonntag wird es damit ein paar Schauern kühler.
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12: 11 Uhr in mehreren bayerischen Städten, da gibt es ein bisschen Beef um Automatenläden. Meistens wegen Lärm, in München auch wegen Alkohol im Univiertel. Jetzt gibt es dazu eine erste Gerichtsentscheidung. Arno Siegemund aus der Antenne Bayern Nachrichtenredaktion.
13: Ja, der Bayerische Verwaltungsgerichtshof hat der Stadt Nürnberg zunächst mal Recht gegeben. Die Stadt hat die Öffnungszeiten der Automatenläden in der Altstadt beschränkt. Werktags müssen sie von Mitternacht bis 6 Uhr schließen, an Sonn- und Feiertagen schon ab 20 Uhr. Der Betreiber eines betroffenen Ladens hatte da im Eilverfahren geklagt. Er argumentiert, die Regelung sei fragwürdig, weil Gaststätten und Imbisse ja länger offen sind. Das soll jetzt im Hauptsacheverfahren geklärt werden.
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13: In Treuchtlingen läuft gerade ein größerer Polizeieinsatz. Grund ist ein verdächtiger Gegenstand auf den Bahngleisen dort. Bayern-Reporterin Birgit Behringer in Mittelfranken.
14: Hier die Bahnstrecke und der Bahnhof hier in Treuchtlingen sind komplett gesperrt. Der Einsatz konzentriert sich auf den Gleisbereich auf Höhe Alte Burgstraße. Dort ist der Gegenstand entdeckt worden. Nähere Informationen gibt es aktuell noch nicht. Die Polizei bittet Menschen hier in Treuchtlingen, den Bereich um den Bahnhof zu meiden und Abstand zu halten.
13: Die Stadt Landshut trauert um Altoberbürgermeister Josef Daimer. Daimer starb gestern Abend in einem Krankenhaus seiner Heimatstadt an den Folgen einer Lungenentzündung, wie die Stadt gerade mitgeteilt hat. Der CSU-Politiker stand 35 Jahre an der Spitze der Stadt und prägte Landshut. Zu seinen Ehren plant die Stadt ein Requiem in St. Martin und einen Trauerakt im Rathaus. Ab 18. August liegt im Rathausfoyer für 4 Tage lang ein Kondolenzbuch aus. Ein Volksbegehren will die Amtszeit des bayerischen Ministerpräsidenten auf 10 Jahre begrenzen. Markus Söder sieht das Ganze noch entspannt. Die ÖDP hat mittlerweile 12.000 Unterschriften gesammelt. Das ist ungefähr die Hälfte, um das Volksbegehren überhaupt einreichen zu können.
15: Der Innenminister hat gesagt, er hat wohl schwerste verfassungsrechtliche Bedenken, weil in ein unmittelbares Wahlverfahren eingegriffen wird. Und ich habe mich nur gewundert, dass die ÖDP genau die gleiche Forderung hat wie die AfD. Aber ich muss mir ehrlich gesagt auch mit anderen Aufgaben beschäftigen. Aber das entscheidet im Zweifelsfall auch das Verfassungsgericht. Natürlich nicht wir.
13: Bayerns Ministerpräsident Söder im Antenne Bayern-Gespräch. Ja, und hier haben wir noch eine Meldung in eigener Sache. Wir von Antenne Bayern sind auch in der Kategorie Bestes Musikformat beim Deutschen Radiopreis nominiert worden. Das macht uns echt stolz, denn der Deutsche Radiopreis ist ja sowas wie der Oscar für die Radiomacher. Und die Grimmen-Jury hat damit nach unserem Azubi Basti als bester Newcomer eben Antenne Bayern zum 2. 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Die Verleihung findet dann Anfang September statt.
12: Freuen wir uns drauf und sind gespannt wie ein Stützel. 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
16: Servus, immer noch der Pfann-LKW auf der A3 Würzburg Richtung Nürnberg zwischen Rottendorf und dem Kreuz Biebelried. Hier sind 2 Spuren blockiert im Moment. Ab Würzburg-Heidingsfeld 5 Kilometer Stau, 21 Minuten braucht ihr länger, sagt unsere Antenne Bayern Echtzeitmessung. Dann haben wir die A8 Salzburg Richtung München zwischen Holzkirchen und dem Kreuz München Süd, 11 Kilometer zäh. Die Bauarbeiten sind hier der Grund, 12 Minuten aktuell euer Zeitverlust. Und Vorsicht auf der A9 München-Nürnberg, und zwar zwischen Schwabing und dem Frankfurter Ring in beiden Richtungen. Vorsicht, hier sind Hunde auf der Autobahn unterwegs. Die neuesten Blitzer bayernweit nur bei uns. Thomas.
17: Auf der A73 Richtung Nürnberg, Ausfahrt Richtung Würzburg, Nürnberg, Regensburg. Steht ein Blitzer, da ist 80 erlaubt, danke.
16: Dankeschön fürs Melden. Noch ein Blitzer in Germering, in der Augsburger Straße. Und die B16 ist mit dabei, hier der Blitzer bei Bad Abbach. 60 dürft ihr hier fahren. Und wenn ihr noch was gesehen habt, Staus oder Blitzer, dann immer her damit. Kostenlos 0800 994 9000.
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12: Und dem Millennium Hit von Raymond. Ah, der ist auch mega. 90er Flashback mit Wet, Wet, Wet. Und immer drin für euch die aktuellen Hits. Hier ist Kamrat.
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0: 30 bis 35 Grad am Untermain. Antenne Bayern wünscht euch tolle Ferien und auch viel Spaß im Job. Im Best Case mit Klima und Ventilator oder Very Hot auf den Dächern Bayerns. Valentina, Dachdeckerin aus Wiesenbronn in Unterfranken. Habt ihr mal gemessen, wie es bei euch auf dem Dach so brutzelt?
1: Also gemessen haben wir nicht, aber es ist natürlich wesentlich heißer, weil man einfach die Ziegel oben hat, die die Hitze natürlich sofort zurückstrahlen. Also ich denke, es sind schon so mindestens 5 oder 10 Grad mehr.
0: Ja, das glaube ich auch. Und habt ihr denn so eine Reihenfolge, wie ihr euch durch den Tag schwitzt?
1: Naja, prinzipiell versucht man bei so hohen Temperaturen erstmal die Arbeiten zu verrichten, die vielleicht nicht gerade auf dem Dach sind, sondern die man im Schatten verrichten kann oder die man innen drinnen machen kann. Die Grundregel ist natürlich auch, die Mitarbeiter vor Ort müssen einfach einschätzen, wann es für die einfach nicht mehr geht. Und dann dürfen die natürlich auch Schluss machen.
0: Valentina, ganz stark eure Leistung. Liebe Grüße ins Team, an alle Dachdecker, die auf dem Dach arbeiten und ins warme Unterfranken.
1: Danke. Auch. Ciao, ciao.
0: Ciao, ciao. Bayerns beste Musik für euch alle im Job oder in den wohlverdienten Ferien. Wie cool können Streicher klingen? Bei Ava Max. Salt. Und wie lässig ist dieser Typ, der jetzt schon der King of Soul ist? Teddy Swims. Mr. Know It All.

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14: 11.30 halb 12. 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Markus Lukas.
15: Servus. Erstmal die A7 Füssen heute Richtung Ulm. Zwischen Memmingen Süd und Bergheim 4 Kilometer Stau hier. Aktuell 12 Minuten dauert es länger, sagt unsere Antenne Bayern Echtzeitmessung. Dann die Baustelle auf der A8 Salzburg Richtung München. Zwischen Bayern und dem Kreuz München Süd 14 Kilometer zäh. 17 Minuten extra. Und nächste Baustelle auf der A9 München Richtung Nürnberg. Zwischen Manching und Denkendorf hier 17 Kilometer dichter Verkehr. Eine Viertelstunde kommt obendrauf. Und der Zugverkehr in Franken ist momentan lahmgelegt. Spezialkräfte der Bundespolizei untersuchen einen sprengstoffverdächtigen Gegenstand in Treuchtlingen. Die Polizei bittet darum, den Bereich rund um den Bahnhof zu meiden und weiträumig zu umfahren. Der Zugverkehr zwischen Nürnberg und Ingolstadt ist ebenfalls komplett zum Erliegen gekommen. Die neuesten Blitzer, bayernweit, nur bei uns. Thomas.
16: Es wird gerade ein Blitzer aufgebaut zwischen Weißenfeld und Wolfersingen auf Höhe des Reiterhofs bei der 80er-Bereich.
15: Dankeschön fürs Melden. Noch ein Blitzer in Höchberg in der Aschaffenburger Straße und auf der A99 auf Höhe von Grasbrunn. 60 sind hier erlaubt. Und wenn ihr noch was gesehen habt, Staus oder Blitzer, dann sagt uns gerne kostenlos Bescheid. Einfach anrufen 0800 994 9000.

0: Passt super in den Ventilator, oder auf die Klimaanlage. Hit von Tove Lo gleich für euch. 90er Flashback mit einer der schönsten Rockballaden von Bon Jovi und der aktuelle Hit von Loy. Gleich hier auf Antenne Bayern. Mahlzeit, ihr Lieben. Unser Grillmaster und Kollege Stefan Meixner, der macht echt eine Ansage, was das Bratwurstgrillen angeht.
1: Ganz wichtig ist beim Senf nicht übertreiben. Manche batzen dann 2 Esslöffel mittelscharfen Senf auf das Weckler und dann wundern sie sich, wenn alles auf dem T-Shirt hängt. Na, du brauchst eine schöne Semmel, außen leicht knusprig, innen fluffig. Dann legst entweder 3 kleine Nürnberger Würstchen oder 2 große fränkische und dann einen Teelöffel Senf zart da drauf verteilen. Und dann bist du mit dem ersten Biss bereits im Bratwursthimmel.
0: Ihr habt auch Bock, im Bratwursthimmel zu landen? Ja, dann klickt mal antenne.de.
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0: Wir baden nachts heimlich im Freibad, knallen mit dem Floß unsere Flüsse runter oder chillen vom Camper bei einem kühlen Bier. Bayern ist halt einfach auch viel zu schön, um irgendwie wegzufahren. Kollege Stefan Meixner hat sich fürs Grillen eingetragen. Morgen Abend im Allgäu auf einem der schönsten Campingplätze Bayerns. Campingbrunnen direkt am Forgensee mit Blick auf Schloss Neuschwanstein. Mega. Bratwurst, Semmeln und Senf hat der Meixner natürlich auch. Ganz, ganz viel dabei.
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2: Das Antenne Bayern-Wetter. Heute viel Sonnenschein für euch. Hier kommt Jule.
3: Ja, auch heute ist wieder Sommer pur angesagt. Ganz, ganz viel Sonne und kaum eine Wolke am Himmel. In Bad Brückenau, Unterfranken, gerade 26 Grad. In Nördlingen, in Schwaben haben wir 28 Grad. Und in Bodenmais, in Niederbayern, sind es 25 Grad. Morgen und Samstag geht es dann auch nochmal genauso weiter. Aber ab Sonntag wird es dann ein bisschen bedeckter und es kommt auch mal wieder etwas Regen runter.
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2: 12 Uhr, Arno hat das Wichtigste für euch heute Mittag.
5: Spezialkräfte der Bundespolizei untersuchen gerade einen sprengstoffverdächtigen Gegenstand im Bahnhof von Treuchtlingen. Ein Techniker habe das Objekt im Gleisbett an der Einfahrt zum Bahnhof der Stadt entdeckt. So ein Polizeisprecher. Jetzt wird mit Hilfe eines Roboters der Fund genauer untersucht. Eventuell müssen dazu Mehrfamilienhäuser direkt an den Bahngleisen geräumt werden. Die Polizei bittet Menschen, den Bereich zu meiden und weiträumig zu umfahren. Der Zugverkehr ist dort komplett zum Erliegen gekommen. Die betroffen sind laut Bahn die RB16 und der RE16 und der RE60. Und wir halten euch natürlich hier weiter auf dem Laufenden.
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5: In der Justizvollzugsanstalt Landsberg am Lech soll ein Beamter verbotene Gegenstände für einen Häftling eingeschleust haben. Jetzt ist er dafür verurteilt worden. Bayern-Reporterin Katrin Steinberger in Oberbayern.
6: Der Justizbeamte muss jetzt selbst hinter Gitter. Das Amtsgericht hier in Landsberg hat den 45-Jährigen zu 2 Jahren und 9 Monaten Haft verurteilt, wegen Bestechlichkeit. Laut den Ermittlern bekam er rund 1.200 Euro für 3 Päckchen mit Handys, Tabak, Alkohol und Körperpflegeprodukten. Der Plan war, dass der Häftling die Produkte an Mitgefangene weiterverkaufen sollte. Das Urteil ist noch nicht rechtskräftig.
5: Im Moment sind ja Sommerferien im Freistaat. Ab dem neuen Schuljahr gilt dann der Rechtsanspruch auf Ganztagsbetreuung für die Erstklässler. Und einiges deutet dabei auf einen holprigen Start hin. Lehrerverbandspräsidentin Fleischmann zufolge wird der Anspruch zwar erfüllt, aber sie vermutet Engpässe und ältere Grundschulkinder könnten Plätze verlieren, damit Erstklässler die Plätze bekommen. Außerdem kritisiert Fleischmann, dass vielerorts ein pädagogisch hoch wertiges Angebot fehlt. Oft gehe es eher um Betreuung als um gute Bildung. Und jetzt noch eine Meldung in eigener Sache. Wir freuen uns sehr, denn Antenne Bayern ist im Bereich Bestes Musikformat beim Deutschen Radiopreis nominiert worden. Der Deutsche Radiopreis ist ja sowas wie der Oscar für uns Radiomacher. Und das ist natürlich eine große Ehre und wir sind sehr stolz drauf. Nach der Nominierung von unserem Azubi Basti als bester Newcomer ist das schon die 2. 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Die Preise werden Anfang September verliehen.
2: 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Wir wollen, dass sie gut ankommt und die Susanne ist unterwegs.
7: Auf der A7 in Fahrtrichtung Fulda staut es sich zwischen den Anstellstellen Hammelburg und Wildflecken. Grund ist die Baustelle, die dort ist, also komplett verstopft.
2: Danke Susanne fürs Melden und wir bleiben gleich mal auf der A7. Da gab es nämlich noch einen Unfall im Abschnitt Füssen-Reute Richtung Ulm zwischen Memmingen Süd und Bergheim. Hier im Moment 5 Kilometer Stau. 38 Minuten braucht ihr länger, sagt unsere Antenne Bayern Echtzeitmessung. Dann haben wir die Baustelle auf der A8 Salzburg Richtung München zwischen Weihern und dem Kreuz München Süd. 15 Kilometer Stau. Hier 22 Minuten euer Zeitverlust. Und wir bleiben auf der A8, diesmal die Gegenrichtung München Richtung Salzburg im Abschnitt zwischen Bad Aibling und Achenmühle. 12 Kilometer Stau. Hier 20 Minuten dauert es länger. Die neuesten Blitzer bayernweit nur bei uns. In Saal an der Donau wird geblitzt, in der Bachler Straße. Außerdem in Ingolstadt am Auwaldsee und Oberfranken ist mit dabei. Der Blitzer auf der B303 bei Bischofsgrün. 60 sind hier erlaubt. Und wenn ihr noch was gesehen habt, Staus oder Blitzer, dann sagt uns gerne kostenlos Bescheid. Ruft uns einfach an 0800 994 9000.
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2: Ich sage wieder willkommen in unserem kleinen Mittagsclub. Hier treffen sich die bayerischen Musikliebhaber. Wir sperren den Stress raus und machen Platz fürs gute Gefühl. Heute wieder lauter Songs mit Wellness-Faktor in der Playlist. Der erste kommt von Alex Warren. Hier ist seine aktuelle Fever Dream. 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

0: Also mehr Schmalz hatten die 90er nicht zu bieten. Wie findet das die junge Generation, Jule?
1: Ja, bisschen schnulzig, aber schön. Ich habe jetzt Annalena aus Wein für dich in der Leitung. Sprich sie am besten mal auf ihren Urlaub an.
0: Mach ich. Annalena, du und der Urlaub.
2: Ja, ich und der Urlaub. Ich habe jetzt ab diese Woche endlich auch mal frei.
0: Ach prima. Wie lange hast du denn frei?
2: Ich habe bis einschließlich 25. August frei. Also noch ein bisschen.
0: Das ist ja fast zwei Wochen noch, ne? Also ist ja
2: Hammer. Genau.
0: Was hast du vor?

0: Das ist doch das Beste überhaupt, wenn man sich seinen Urlaub nicht so vollballert mit 100.000 Sachen, sondern einfach sich mal treiben lässt. Dazu ist es da. Ich finde es großartig.
1: Das sage ich auch immer. Und vor allem, man kann auch immer wieder spontan was ausmachen und sagen, man fährt mal dahin oder da.
2: Ja, voll. Annalena, wir wollen ja eigentlich nicht über die Arbeit reden in deinem Urlaub, ne? Aber magst du vielleicht einmal den Unterschied zwischen dem Landesamt für Finanzen und dem Finanzamt erklären?
1: Ja, das kann ich gerne machen. Also das Finanzamt, also die kümmert sich ja um die ganzen Steuern und machen ja auch die Steuer, also die Einkommensteuerbescheide. Und wir sind dafür gar nicht

0: sagen.
1: So, und jetzt keine Steuern mehr. Du hast Urlaub. Und wir wünschen dir einen wunderschönen Urlaub. Du hast dir gleich einen Feriensong ausgesucht. Finde ich. Katy Perry, Last Friday Night. Jetzt für dich.
0: Dankeschön.

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17: Jawohl, und zwar wenn ihr auf der A3 unterwegs seid, Nürnberg Richtung Passau, zwischen Schwarzach und Hengersberg, 8 Kilometer Stau, ihr braucht 16 Minuten länger. Auf der A7 Füssen-Reute Richtung Ulm, zwischen Memmingen Süd und Bergheim, 6 Kilometer Stau, ihr braucht 27 Minuten länger. A3 Frankfurt-Würzburg, zwischen Aschaffenburg und Goldbach, 7 Kilometer Stau, 12 Minuten länger. A7 Würzburg Richtung Fulda, zwischen Hammelburg und Bad Kissingen-Obertulber, 7 Kilometer Stau, 13 Minuten länger. A8 Salzburg Richtung München zwischen Bayern und dem Kreuz München Süd, 13 Kilometer Stau. Die neuesten Blitzer bayernweit, nur bei uns in Saal an der Donau, in der Bachlerstraße. Und noch ein Blitzer.
18: Der Blitzer ist bei der Bindlacher Brücke. Also nach der Ausfahrt kommt eine Brücke und da stehen 2 Blitzer drauf auf jeder Spur.
17: Dankeschön, Staus und Blitzer kostenlos melden. 0800 994 9000.
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So, und jetzt kommt die Hymne für alle, die uns gerade in den Ferien hören. Wir wissen doch, wie es ist. Wir hatten doch alle schon mal frei. Und wir wissen auch, wie es ist, wenn man arbeiten muss, während die Kollegen frei haben. Nach dem Motto, Schadenfreude ist die schönste Freude für alle im Liegestuhl jetzt. Papa Boca on stage auf Antenne Bayern.

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12: In Neustadt bei Coburg, in Oberfranken und in Pöck in der Oberpfalz sind es jeweils 28 Grad. In Aschau im Chiemgau 27 Grad gerade. Also auch heute ist wieder das perfekte Wetter für eine kurze Abkühlung nach Feierabend irgendwie am See oder im Freibad. Es bleibt nämlich den ganzen Tag richtig schön sonnig und vor allem auch heiß. Auch zum Wochenende geht es dann nochmal so weiter. Aber ab Sonntag zieht es sich dann immer mehr zu mit Regen und auch vereinzelten Gewittern.
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11: 13 Uhr und das ist heute Mittag wichtig. Hier kommt Cordula Senft.
13: Sommer, Sonne, Sonnenschein. Viele Freibäder bei uns im Freistaat sind so voll wie lange nicht. Einige legen sogar Rekorde hin, im Allgäu zum Beispiel. Die Freibäder in Kaufbeuren und im Stadtteil Neugablonz haben so viele Besucher wie seit 20 Jahren nicht mehr. Im Schnitt war jeder Kaufbeurer schon zweimal drin. In Fürstenfeldbruck in Oberbayern kühlen sich viele Menschen in der Amper-Oase ab. Im Juni gab es dort einen Gästerekord. Und in Nürnberg knacken die städtischen Freibäder die 200.000 Gästemarke. Die Zahlen aus der letzten Saison dürften damit deutlich übertroffen werden.
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13: In Treuchtlingen in Mittelfranken läuft nach wie vor ein größerer Polizeieinsatz. Es geht um einen verdächtigen Gegenstand auf den Bahngleisen auf Höhe Alte Burgstraße. Möglicherweise ein Sprengsatz. Er soll nun ein zweites Mal geröntgt werden. Dafür soll er von einem Roboter angehoben werden. Angrenzende Häuser werden dafür aus Sicherheitsgründen geräumt. Die Regionalbahnstrecke und der Bahnhof in Treuchtlingen sind gesperrt. 4 Jahre nach einem bewaffneten Raubüberfall auf einen Supermarkt in Nittendorf hat die Polizei jetzt eine Frau und einen Mann festgenommen. Wichtige Hinweise zu den Tatverdächtigen kamen von 2 Kindern. Bayern-Reporterin Tanja Hucker in der Oberpfalz, wir haben die beiden den Ermittlungen denn geholfen?
14: Ja, die beiden Kinder haben ein wichtiges Auto und den Täter gesehen und ziemlich gut beschrieben. Also gleich nach dem Überfall haben sie sich bei der Polizei gemeldet. Und genau diese Hinweise haben der Polizei jetzt nach langen Ermittlungen sehr geholfen. Ein damals 19-Jähriger soll den Überfall begangen haben und die Ermittler gehen davon aus, dass er Insiderwissen hatte. Und da ist jetzt das auch eine ehemalige Mitarbeiterin des Supermarkts in U-Haft.
13: Der Lotto-Jackpot in Höhe von 50 Millionen Euro ist wieder nicht geknackt worden. Bei der Ziehung am Abend blieb die höchste Gewinnklasse wieder unbesetzt, zum 40. Mal in Folge. Das gab's noch nie. Mehr im Topf wird es mit mehr Ziehungen aber auch nicht. Der Jackpot ist bei 50 Millionen gedeckelt. Die nächste Ziehung ist am Samstag. Und eine Meldung in eigener Sache. Wir von Antenne Bayern sind auch in der Kategorie Bestes Musikformat beim Deutschen Radiopreis nominiert. Und das macht uns wirklich stolz, denn der Deutsche Radiopreis ist ja sowas wie der Oscar fürs Radio. 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
15: Das Antenne Bayern Verkehrszentrum. Wir wollen, dass ihr gut ankommt auf der A3 Nürnberg in Richtung Passau zwischen Metten und Hengersberg. 7 Kilometer Stau, 18 Minuten länger. A7 Füssenreuth Richtung Ulm zwischen Memmingen Süd und Bergheim. 5 Kilometer Stau, 25 Minuten länger. Und die A9 München Nürnberg, die Baustelle zwischen Manche und Denkendorf. 15 Kilometer Stau. Ihr braucht hier 28 Minuten länger. Die neuesten Blitzer bayernweit. Nur bei uns in Schwaben auf der B25 bei Harburg, B303 bei Bischofsgrün und in Bockhorn in der schönen Benno-Scharl-Straße. Staus und Blitzer kostenlos melden 0800 994 9000.
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17: Am allerbesten schmeckt's doch immer, wenn's nichts kostet, oder? 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Und jetzt Kato.

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1: Jeden Mittag ab 12 hat eure Radiokantine hier auf. Ihr könnt haben, worauf ihr Lust habt und das Ganze ohne zu bezahlen. Mein Azubi, die Jule, hat gesagt, jetzt ist Bahar aus Pfaffenhofen dran. Da weiß ich gar nicht genau, wie spricht man das aus. Ist das Bahar mit R oder ohne R? Bahar, wie mache ich es richtig?
2: Ich bin die Bahar mit R tatsächlich.
1: Bahar.
2: Genau.
1: Ich bin ein Franke, das fällt mir leicht. Weißt du, also wenn sie mal rollendes R gar nicht in alles einbauen.
2: Das freut mich.
3: Du, magst du noch mal erzählen, was ist denn dein Job?
2: Ich bin Chefsekretärin in der Interklinik, also in der Anästhesie.
3: Und wie viele seid ihr denn heute?
2: Also wir sind tatsächlich immer zu zweit im Sekretariat und ich hätte noch eine, die in der Intensiv quasi die Bereichsleitung hätte.
3: Ach, dann nehmen wir die doch auch noch mit, oder?
2: Das wäre cool.
3: Na klar. Worauf habt ihr denn Lust heute?
2: Wir hätten gesagt Burger vom Salmerbräu.
1: Weißt du, das Schöne am Mittagsmampf ist immer, dass wir durch eure Empfehlungen so die besten Läden in ganz Bayern kennenlernen. Also wenn man in Pfaffenhofen an der Ilm sitzt, muss man wo Burger essen?
2: Ja, beim Salmerbräu.
1: Was kann der Burger, was sonst keiner kann?
2: Ach, das weiß ich jetzt nicht. Also ich liebe ihn halt. Jeder hat so seine Lieblingsstation.
1: Ja. Das ist eine total schwere Frage, fällt mir gerade auf, jemanden zu fragen. Warum schmeckt dir der Burger so gut? Ja, weil er halt geil ist. Dreimal Burger für die Truppe im Krankenhaus und Ed Sheeran dazu natürlich Thinking Out Loud für dich auf Antenne Bayern. Mahlzeit.
2: Super. Vielen lieben Dank. 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
19: Damit ihr sicher ankommt, das Wichtigste aus dem Antenne Bayern Verkehrszentrum von Christian Franz.
20: Der wollt mit der 0800 994 9000. Der Christian ist unterwegs.
21: Unterwegs auf der A8 von München in Richtung Salzburg. Mhm. Ab 8 bis hin zum Chiemsee sehr starker Reiseverkehr. Es kommt immer wieder zu Stauungen und Stockungen.
20: Ja, wir sind mittendrin in den Ferien. A3 Pass von Nürnberg zwischen Wörth und Rosenhof. 5 Kilometer Stau, 13 Minuten länger. A3 Nürnberg-Passau zwischen Metten und Hengersberg, 8 Kilometer Stau, 13 Minuten länger. Und A99, die Westumfahrung Richtung A96 und A8 beim Allacher Tunnel, ist die rechte Spur gesperrt, 6 Kilometer Stau. Ihr braucht 45 Minuten, leider hier länger. Die neuesten Blitzer bayernweit nur bei uns. Germering, Augsburger Straße, B2 bei Mertingen. Staus und Blitzer kostenlos melden, 0800 994 9000.
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0: Wahnsinnig.
1: Also die Geschichte zum nächsten Song ist so gut wie der Song selbst. Bruno Mars hatte im Studio keine Lust mehr zu arbeiten. Also hat er einen Song darüber geschrieben, dass er keine Lust hat, irgendwas zu tun. Das Ergebnis ist dann dieser Welthit geworden. So einfach kann Arbeit manchmal sein. Bruno Mars mit dem Lazy Song für alle, die heute auch keinen Bock auf Job haben. Das muss auch mal sein. Hier auf Antenne.

Die offizielle Sommerhymne des Jahres von Shakira und jetzt der inoffizielle Lagerfeuer-Spitzenreiter. Das ist ja schon seit einigen Jahren. Am besten singt man den nach einem schönen Grillessen mit einem kühlen Bierchen in der Hand. Okay, das denken wir uns und dann geht's auch schon los mit Oasis und Wonderwall. 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
18: Hier ist das Antenne Bayern-Wetter für euch mit Jule.
19: Ja, auch heute ist es wieder so heiß, dass man gar nicht richtig weiß, was man überhaupt anziehen soll. Bis zu 36 Grad wären es heute Nachmittag. In Tirschenreuth in der Oberpfalz sind es gerade 27 Grad, in Haar in Oberbayern 29 Grad und in Haibach in Unterfranken haben wir gerade 30 Grad. Die nächsten Tage wird es dann sogar auch noch mal ein bisschen wärmer. Aber ab Sonntag wird es dann mit Schauern und Gewittern etwas kühler.
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18: Um 14 Uhr, hier kommt Cordula Senft.
21: Und Entwarnung in Treuchtlingen in Mittelfranken. Der Sprengstoffverdacht hat sich nicht bestätigt. Die Polizei hatte auf den Bahngleisen einen verdächtigen Gegenstand untersucht, der sich schließlich als harmlos herausstellte. Die Beamten gehen aber davon aus, dass das Objekt bewusst als Attrappe dort hingelegt worden ist. Der Bahnhof Treuchtlingen und die Regionalstrecke waren seit dem Vormittag gesperrt. Angrenzende Häuser waren vorsichtshalber geräumt worden.
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21: Ab Mitte September haben Eltern von Erstklässlern einen Rechtsanspruch auf Ganztagsbetreuung für ihr Kind. Bayern-Reporter Stefan Mack in Oberbayern, wie laufen denn die Vorbereitungen?
22: Also es wird ein Kraftakt für Städte und Gemeinden, so viel ist klar. Simone Fleischmann vom Lehrerverband BLLV glaubt schon, dass der Rechtsanspruch erfüllt werden kann. Trotzdem könnte es zu Engpässen kommen, sagt sie. Das hätte dann zur Folge, dass zum Beispiel ältere Grundschulkinder ihren Platz verlieren, weil der für Erstklässler gebraucht wird.
21: Beim Anzünden einer Zigarette hat ein 32-Jähriger in einer Studentenwohnung in Landshut schwere Verbrennungen erlitten. Nach ersten Erkenntnissen der Polizei hatte sich Desinfektionsmittel entzündet. Der 32-Jährige und ein anderer Mann hatten Bier verschüttet und anschließend das Desinfektionsmittel verteilt. Dabei kam es dann vermutlich zu einer Verpuffung. Ein Rettungshubschrauber brachte den Schwerverletzten in eine Spezialklinik. Aus einem Solarpark in Unterfranken ist eine größere Menge Kupferkabel gestohlen worden. Die Polizei schätzt, dass die Kabel rund 250.000 Euro wert sind. Die unbekannten Täter sind zwischen vergangener und dieser Woche in den Solarpark an der B26 in Arnstein eingebrochen. Sie öffneten den Zaun an mehreren Stellen, um die Kabel abzutransportieren. Die Polizei bittet Zeugen um Hinweise. Und eine Meldung in eigener Sache. Wir freuen uns sehr. Antenne Bayern ist im Bereich Bestes Musikformat beim Deutschen Radiopreis nominiert. 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Wir sind super stolz. Die Preise werden dann im September verliehen.
0: Das Antenne Bayern Verkehrszentrum. Wir wollen, dass ihr gut ankommt. Vorsicht bitte auf der A9 München-Nürnberg. Dichter Rauch zwischen Lenting und Denkendorf. Ein Waldbrand neben der Autobahn. Und großer LKW-Reifen liegt auf der A9 München-Nürnberg zwischen Langenbruck, Manchen, Rastplatz Barerweier Ost. Hier ein defekter LKW und PKW. Die haben den Reifen verloren. Bitte Vorsicht. Danke auch an unsere Verkehrsmelderin. A3 Nürnberg-Passau zwischen Metten und Hengersberg. 8 Kilometer Stau, 20 Minuten länger. Auf der A9 München-Nürnberg zwischen Manche und Denkendorf immer noch Baustelle, 15 Kilometer Stau, 30 Minuten länger. Und A99 Westumfahrung Richtung A8, A96 beim Allacher Tunnel, rechte Spur gesperrt, Pannen-LKW, 10 Kilometer Stau, ihr braucht 40 Minuten länger. Die neuesten Blitzer bayernweit, nur bei uns, B25 bei Donauwörth, dann Ingolstadt am Auwaldsee. Staus und Blitzer gerne kostenlos melden, 0800 994 9000.
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2: Ich freue mich total, dass ihr wieder mit dabei seid. Die Playlist heute ist was für Musikliebhaber wie euch. Es sind Love-Songs dabei, Rockballaden, ein paar Disco-Kracher und vor allem ganz viele Wohlfühlhymnen. Also für jeden Geschmack was an Bord. Das gute Gefühl entscheidet hier. Jetzt kommt Joe mit End of Beginning aus den aktuellen Charts.

0: Antenne Bayern mit Bianca aus Sachsen bei Ansbach. Bianca, bist du bereit? Für die 1-Millionen-Euro-Frage des Tages, Azubi Jule, stellt sie dir aus persönlichem Interesse.
1: Also das beschäftigt mich wirklich schon sehr, sehr lange. Du arbeitest ja als Augenoptikerin, ne?
2: Ja.
1: Musst du selbst auch eine Brille tragen, Bianca?
2: Also mittlerweile schon, da ich ja schon ein gewisses Alter erreicht habe und nicht mehr so scharf in die Nähe sehe. Aber es ist nicht zwingend Pflicht, aber schön ist es schon, weil wir verkaufen ja das Zeug.
1: Ja, oder?
2: Ja. Nee, also eigentlich ist es Pflicht. Man sollte schon eine tragen, ja. Auch mit Fenster.
0: Na, ich wollte mich jetzt hier mördermäßig lustig machen über diese dämliche Frage und wollte sagen, nein, Jule, also Bestatter müssen auch nicht schon gestorben sein, wenn sie...
2: Vergleich. Ach du Scheiße.
0: Aber also wenn ich keine Brille brauchen möchte, aber unbedingt aus Überzeugung Augenoptiker werden, dann würdet ihr sagen, na dann hockst halt was mit Fensterglas auf. Ist es wirklich so? Das hätte ich nicht gedacht.
2: Ja, das ist schon so. Kommt aber von Optiker zu Optiker unterschiedlich, aber es ist schon so.
0: Also mea culpa, liebe Jule, da habe ich dich ja mal wirklich jetzt hier dümmer gemacht. Also
1: das ist du wirklich bist.
0: Eine wirklich großartige Frage.
2: Ja.
0: Und damit hat Jule nicht die 1 Million Euro, aber du hast auf jeden Fall deinen Wunschsong gewonnen. Was dürfen wir spielen?
2: Von Michael Jackson, mach mal was.
0: They Don't Care About Us kommt jetzt für dich auf Antenne Bayern.
2: Jawohl, danke schön. Euch einen schönen Tag.

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14: Euer Update für die Straßen kommt jetzt von Christian Franz, direkt aus dem Antenne Bayern Verkehrszentrum.
15: Jawohl, bitte Vorsicht, ein Holzbrett, das liegt auf der A93, Regensburg-Weiden zwischen Schwandorf-Nord und Schwarzenfeld. A8 München-Salzburg, die Ausfahrt Hofoldinger Forst ist gesperrt, hier Waldbrandfeuerwehreinsatz. Auch die A73, Suhl Richtung Bamberg, zwischen Eisfeld Nord und Süd, Sichtbehinderungen durch Rauch. Auf der A9 von München nach Nürnberg-Langenbruck und Rastplatz Barabayer Ost, rechte Spur gesperrt, defekter PKW. A3 Nürnberg-Passau, neuer Unfall zwischen Beringersdorf und Mögeldorf. Hier ist eine Spur gesperrt und A3 Nürnberg Richtung Passau zwischen Metten und Hengersberg, 8 Kilometer Stau, 20 Minuten länger. Die neuesten Blitzer bayernweit. Nur bei uns B469 bei Wörth am Main und B16 bei Pendling. Staus und Blitzer kostenlos melden. 0800 994 9000.
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0: Mark Amber mit Belong Together und Pink mit Who Knew, das sind die Nächsten hier auf Antenne Bayern. Wir sind die mit Bayerns bester Musik und mit jeder Menge Ferienspaß zusammen mit euch.
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0: Morgen ist dann für mich soweit. Ich fahre mit euch zum Grillen an den See. Das habe ich mir total gewünscht. Da habe ich richtig Bock drauf. Das kann sehr gut werden. Es gibt aber auch eine kleine Unsicherheit. Das liegt daran, dass ich mal für die Kollegen hier bei Antenne Bayern in der Küche gegrillt habe, weil ich wollte meinen Bratwursttoaster ausprobieren. Das war so ein Gerät, habe ich gesehen, sofort gekauft. Da schiebst du die Bratwurst rein, oben wie eine Toastscheibe. Das hat auch super gut funktioniert, hat aber leider einen riesen Feuerwehreinsatz ausgelöst. Seitdem bin ich bei den Kollegen verschrien, wenn es um die Sache Grillmeister geht. Aber bei euch habe ich doch eine neue Chance verdient, oder? Wir zusammen schön ein bisschen essen, ein bisschen baden, ein bisschen schöne Zeit haben. Ich habe Bock drauf. 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Hauptsache, wir machen es zusammen. 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

Einen entspannten Nachmittag mit Antenne Bayern wünsche ich euch. Der Moderator wechselt jetzt. Die Musik bleibt genauso gechillt wie heute Mittag. Viel Spaß jetzt gleich mit Kati Kleff ab 3. Und vorher noch starke Gefühle. Whitney Houston und Callum Scott. I wanna dance with somebody.

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0: sonnig und noch heißer, bis zu 37 Grad. Sonntag kommen dann endlich Schauer und Gewitter, dann kühlt es zumindest ein bisschen runter.
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0: Bis zu 30 Grad auf den Bergen in den Alpen und die 0-Grad-Grenze teils erst über 4000 Metern. Das Klima in den Bayerischen Alpen verändert sich und dadurch müssen auch Bergsportler ihr Verhalten anpassen, so der Deutsche Alpenverein. Cordula Senft aus der Antenne Bayern Nachrichtenredaktion.
2: Ja, und dabei geht es vor allem um die Tourenplanung. Die muss angepasst werden, denn die Routen können sich innerhalb kürzester Zeit verändern. Durch Steinschlag zum Beispiel sind Wege dann plötzlich nicht mehr passierbar. Bergsportler dürfen sich also nicht mehr auf alte Tourenkarten verlassen, sondern müssen sich immer ganz aktuell informieren, sagt der Alpenverein. Außerdem sollte man immer Ausweichrouten parat haben. Tipps gibt es zum Beispiel auf Webcams, Social-Media-Kanälen der Hütten oder auch bei Bergschulen.
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2: Mehr als 4 Jahre nach einem bewaffneten Raubüberfall auf einen Supermarkt in Nittendorf hat die Polizei 2 Tatverdächtige verhaftet. Die entscheidenden Hinweise zum Fluchtauto kamen von 2 Kindern, damals 10 und 12 Jahre alt. Oberstaatsanwalt Thomas Rauscher.
3: Wichtig für uns war vor allem die Fahrzeugbeschreibung, die die Kinder abgeben konnten. Nicht nur die richtige Fahrzeugmarke, sondern auch, dass das Kennzeichen mit dem Buchstaben R begonnen hat. Ich finde es total toll, dass die beiden Kinder in dem Fall sich getraut haben, eine Aussage zu machen. Und in dem Fall hat sie ja wirklich gezeigt, dass die Beobachtung richtig war.
2: Der jetzt Festgenommene soll damals mit einer Waffe gedroht und Bargeld in Höhe von 18.000 Euro gestohlen haben. Seine mutmaßliche Komplizin war in dem Supermarkt in der Oberpfalz angestellt. Junge Menschen finden in Deutschland nach wie vor oft nur befristete Jobs. In der Altersgruppe zwischen 15 und 25 Jahren waren letztes Jahr 18% der Erwerbstätigen befristet beschäftigt, teilte das Statistische Bundesamt mit. Das ist mehr als 3-mal so viel wie der Durchschnitt aller Beschäftigten, da sind es nur 6%. Der Eurovision Song Contest ESC soll im kommenden Jahr in der bulgarischen Touristenhochburg Burgas am Schwarzen Meer ausgetragen werden und nicht in der Hauptstadt Sofia. Das hat das nationale Fernsehen in Bulgarien bekannt gegeben. Und das trendet gerade online, die Extremschwimmerin Nathalie Pohl. Auf Instagram fiebern ihre Fans mit. Sie schwimmt ja gerade von Frankfurt nach Köln, 200 Kilometer in mehreren Etappen. Heute ist sie auf ihrer 3. und vorletzten Etappe. Morgen will sie dann in Köln ankommen. Mit der Aktion sammelt sie Spenden, damit mehr Kinder sicher schwimmen lernen können.
0: Wie toll. Können wir auch noch unser Seepferdchen machen, Christian? Freue ich mich drauf. Das Antenne Bayern Verkehrszentrum, wir wollen, dass ihr gut ankommt. Hier ist er.
4: Schwimm, schwimm. Auf der A3 Nürnberg-Passau zwischen Beringersdorf und Mögeldorf. Fahrbahn auf 2 Spuren verengt, ein Unfall. A3 Nürnberg-Passau zwischen Metten und Hengersberg. 8 Kilometer Stau, ihr braucht 25 Minuten länger. A6 Heilbronn-Nürnberg zwischen Lichtenau und Neuendettelsau, Unfall. Dann Sauerlach, einwärts, Vorsicht bitte, hier auch ein Waldbrand. A8 München-Salzburg in der Ausfahrt Hofoldinger Forstsperre, Waldbrand. Und A8 München-Salzburg zwischen Bad Aibling und Achenmühle, 12 Kilometer Stau, 25 Minuten länger. Die neuesten Blitzer bayernweit nur bei uns, danke Markus. A73 Bamberg Richtung Breitengüßbach auf die A70 rüber im 100-Bereich, Jana.
5: Auf der A7 von Würzburg Richtung Ulm steht an der Ausfahrt marktbreit raus ein mobiler Blitzer mit einem dunkelgrauen VW-Bus.
4: Danke, Staus und Blitzer kostenlos melden 0800 994 9000.
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0: Und gleich mit einem Flashback aus den 90ern von Meredith Brooks. Herrlich, ein Millennium-Hit von Gigi D'Agostino und Kamrad ist dabei. Hier ist Be Mine. Schönen Donnerstag.

0: und 5 a.m. Gleich noch mehr aktuelle Hits in Bayerns beste Musikmix mit Loy und Red Eyes. Schönen Donnerstagnachmittag wünscht euch Kati Kleff. Ihr wisst, wenn euch irgendwas auf dem Herzen liegt, wenn ihr Hilfe braucht, ihr könnt immer auf uns zählen. Wir sind für euch da. Heute früh hat sich die Heike bei uns gemeldet. Und was ihr passiert ist, boah, da möchte niemand in ihre Haut stecken.
1: Robert, mein Mann, der hat das Auto angeschaut und hat dann mit der Ehering, dass mit ihm nichts passiert, hat er gesagt, pass auf ihn auf. Und ich habe ihn eingesteckt in die rechte hintere Hosentasche, habe überhaupt null mehr dran gedacht nach einer Dreiviertelstunde. Und wie es uns Mittag, Nachmittag aufgefallen ist, sagte er, du gib mir mal meinen Ehering zurück. Und ich so, ja, Moment. Und habe festgestellt, ich habe ihn nicht mehr.
0: Heike, du Ärmste, wie geht's dir damit?
1: Absolut schlecht, weil ich jemand bin, der immer sagt, pass auf, achte auf die Sachen. Und es wäre mein Ring schon schlimm gewesen, aber weil ich aufpassen sollte. Und es ist auch noch der von meinem Mann. Das ist das, was uns sehr nahe geht, ja, dass ich da nicht besser aufgepasst habe.
0: Okay, also Fokus einstellt. Wo könnte der Ring verloren gegangen sein?
1: Wir sind dann zum Sperrmüll gefahren. Mhm. Es war in der Früh gegen 8 Uhr im Wertstoffhof in München-Langwied. Mhm. Oder dann gegen 8.30 Uhr, 8.40 Uhr in einem Einkaufscenter-Supermarkt am Gleisdreieck in München.
0: Okay, also wir wären nicht Antenne Bayern, wenn wir nicht schon längst alle Hebel in Bewegung gesetzt hätten. Wir haben ein Team aus 3 professionellen Ringsuchern mit Metalldetektoren organisiert und die werden alles dran setzen, deinen Ring zu finden.
1: Wow, also ich kann gar nichts sagen, weil Antenne Bayern, ihr seid die Besten, man kann sich auf euch verlassen. Ich weiß, es gibt viel Schlimmeres, aber im Moment sind meine Emotionen einfach durch. Wir hatten auch kein gutes Jahr. Und ja, also ich kann nur Danke sagen und vielen Dank an alle Hörer, die mich unterstützen, die mir immer wieder Mut machen und sagen, der kommt wieder, der taucht wieder auf. Und vielen, vielen Dank an euch.
0: Von Herzen gerne. Liebe Heike, du hast den besten Riecher für den Ehering deines Gatten. Willst du dabei sein, wenn das Team sucht? Magst du sie begleiten?
1: Ja, klar, logisch.
0: Ach, cool.
1: Dann nehme ich mir die Zeit. Um Gottes Willen, natürlich.
0: Super. Unser Oberbayern-Reporter Felix Roderer ist schon auf dem Weg, um sich mit dem Suchteam zu treffen. Wir finden gemeinsam diesen Ehering und halten euch natürlich auf dem Laufenden. Also drückt die Daumen und fiebert mit, schickt aus der Ferne gute Energien an die Heike. Bayerns beste Musik jetzt mit Loy, Red Eyes.

0: Nee. 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

0: sehr viel heißer als heute. 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
1: 0800 994 9000. Hallo, servus.
2: Hallo, die Nicole.
1: Hi, Nicole.
2: Bei Selb West auf der A93 ist ein Unfall passiert. Staut sich zurück bis auf Tierstein.
1: Danke, Nicole. Vorsicht bitte auch auf der A3 Nürnberg-Passau zwischen Beringersdorf und Mögeldorf. Unfall auf zwei Spuren verengt. A3 Nürnberg-Passau zwischen Metten und Hengersberg. 6 Kilometer Stau. Ihr braucht 15 Minuten länger. Auf der A8 München-Salzburg. Ausfahrt Hofvollinger Forst ist gesperrt wegen Waldbrand. Und A99 Westumfahrung Richtung Nürnberg zwischen Dreieck Südwest und Freiherr Mitte. Unfall mittlere Spur ist gesperrt. Stau. Die neuesten Blitzer bayernweit. Nur bei uns in Hunderdorf Bahnhofstraße. Mohrenweiß Ammerseestraße. Staus und Blitzer kostenlos melden. 0800 994 9000.
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0: Bradley Cooper, Shallow. Schönen Donnerstagnachmittag wünscht euch Kati Kleff. Gemeinsam mit der Glücksspirale suchen wir diese Woche die absoluten Superlative. Bayerns Wahnsinns-Wohnrekorde, jeden Tag einen anderen. Heute ist Schluss mit Schnäppchen. Es geht um echte Luxusadressen. Wir suchen die teuerste Immobilie im Freistaat. Marcel Remus, du bist sicherlich der bekannteste deutsche Makler für Luxusimmobilien. Jetzt verrat uns doch bitte mal, was war das teuerste Haus in Bayern, von dem du erfahren hast?
1: Zum Beispiel ein Schloss in Regensburg wurde jetzt vor kurzem verkauft, glaube ich, auch für fast 2,5 Millionen Euro, was ja, glaube ich, für die Region dann auch schon viel Geld ist an sich, ja.
0: Absolut, 2,5 Millionen, damit sind wir schon vorn mit dabei bei so hohen Beträgen. Was ist denn den Kunden bei dir als Makler so am wichtigsten? Also mit welchen Wünschen kommen die zu dir?
1: Heutzutage sind natürlich ganz klar zum einen Privatsphäre. Qualität ist entscheidend. Also die Kunden legen da extrem viel Wert drauf. Und das Wichtigste heutzutage, gerade in der wilden, verrückten Welt, in der wir leben, Sicherheit. Und dass viele sehr vermögende Kunden natürlich auch darauf extrem viel Wert legen, gerade wenn sie auch Kinder haben.
0: Ja, na klar. Wenn es um Sicherheit und Privatsphäre geht, da muss man bei uns im Land in Bayern gar nicht so viel hinlegen. Also es gibt quasi gratis mit dazu. Wo steht die teuerste Immobilie im Freistaat? Wenn ihr sie kennt oder wenn ihr sie habt oder wenn ihr kleine Hobbymakler seid und euch mit den Immobilienpreisen in der Nachbarschaft gut auskennt, bitte kurz per WhatsApp melden. Einfach eine Sprachnachricht an die 0800 994 1000. Für den Tipp zum Rekord gibt es auch heute wieder 1000 Euro Finderlohn und ein Jahreslos der Glücksspirale.
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0: Und jetzt Shawn Mendes bei mir. Hier ist Wild.

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0: Wiesbaden 32, Wiesentheit in Unterfranken meldet 33 Grad. Es geht in den nächsten zwei Tagen ähnlich weiter. Es wird sogar noch ein bisschen heißer. Die Temperaturen gehen rauf auf 37. Erst am Sonntag kommen Schauer und Gewitter. Und dann wird es zumindest ein bisschen kühler.
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0: Im Moment sind Ferien im Freistaat. Ab dem neuen Schuljahr gilt dann der Rechtsanspruch auf Ganztagsbetreuung für Erstklässler. Cordula Senft aus dem Nachrichtenteam.
2: Ja, und da deutet einiges auf einen eher holprigen Start hin. Lehrerverbandspräsidentin Fleischmann zufolge wird der Anspruch zwar erfüllt, aber sie vermutet Engpässe. So könnten ältere Grundschulkinder Plätze verlieren, damit die Erstklässler die Plätze bekommen. Außerdem kritisiert sie, dass vielerorts ein pädagogisch hochwertiges Angebot fehlt. Oft gehe es eher lediglich um Betreuung als um gute Bildung und Förderung.
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2: Die Dürre sorgt bei den bayerischen Bauern für Futtermangel. Vor allem Franken, Niederbayern und die Oberpfalz sind betroffen, heißt es vom Bauernverband. Als Gegenmaßnahme hat das Landwirtschaftsministerium jetzt zusätzliche Flächen zur Futtergewinnung freigegeben. Die Bauern dürfen jetzt auch Brachen mähen. Das sind Flächen, die normalerweise der Förderung der Natur überlassen bleiben, also zum Beispiel Feldvogelinseln. Bauern sollen vor der Nutzung aber Kontakt mit ihrem zuständigen Landwirtschaftsamt aufnehmen. Rumänien hat sein einziges Atomkraftwerk komplett heruntergefahren. Grund sind die niedrigen Pegelstände in der Donau. Das Wasser wird zur Kühlung gebraucht. Zuletzt hatte die Armee einen Felsen in der Donau gesprengt, um mehr Wasser zum Kraftwerk zu leiten. Es reichte aber nicht. Vorher hatte schon Ungarn sein AKW wegen Niedrigwasser heruntergefahren. Auf immer mehr Feldern in Unterfranken wachsen Wassermelonen. Sie kommen besser mit den Temperaturen zurecht als viele heimische Obstsorten. Bayern-Reporterin Birgit Behringer in Unterfranken.
3: Und sie brauchen vor allem auch weniger Wasser. Biobauer Konrad aus Hausen bei Würzburg sagt, die Melonen brauchen zum Beispiel weniger Wasser als Gurken. Er baut die Melonen jetzt im dritten Jahr an und schätzt, dass er etwa 40 Tonnen ernten kann. Hier in der Bergheimer Mulde ist er auch nicht mehr der einzige Melonenanbauer. Die Region gehört zu den trockensten in Bayern.
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2: Und da erzählt uns Antonia aus Oberbayern, warum das Volksfest in Kelheim so toll ist.
4: Im Sommer beginnen ja überall in Bayern ganz viele Volksfeste. Und heute ist Kelheim dran. Um 17.30 Uhr kommt der Festeinzug in die Stadt. Um 18.30 Uhr ist der große Bieranstich. Und dann kann richtig gefeiert werden. Insgesamt 5 Tage lang bis Montag. Es gibt am Wochenende eine Zaubershow und ein Kartenspielturnier mit tollen Preisen. Apropos Preise, die sind in Kelheim in diesem Jahr noch echt fair.
0: Das ist aber toll. Vielen Dank für den Tipp. Das ist Antenne Bayern Verkehrszentrum. Das ist auch unser rasender Ferienreporter. Und zwar 365 ja. Tage im Jahr. Hier ist Christian Franz.
5: Und das ist einfach super. Nochmal zur A8 und zwar München Richtung Salzburg. Hier beim Hofoldinger Forst extreme Rauchentwicklung. Hier ein Waldbrand. Bitte aufpassen und unbedingt auch die Rettungsgasse freihalten. Also bei der Ausfahrt Hofoldinger Forst, A8 München Salzburg in beide Richtungen. Hier Waldbrand und deshalb starke Rauchentwicklung, Qualm und Rauch. Auf der A3 Nürnberg-Passau zwischen Metten und Hengersberg. 8 Kilometer Stau. 12 Minuten braucht ihr hier momentan länger. Wenn ihr unterwegs seid auf der A3 und zwar von Passau Richtung Nürnberg zwischen Hengersberg und Kreuzdeckendorf. 8 Kilometer Stau. Hier braucht ihr 15 Minuten länger. A3 Würzburg-Nürnberg zwischen Tennelow und Beringersdorf. 10 Kilometer Stau. Unfall, eine Spur gesperrt. Eine Stunde länger. Die neuesten Blitzer bayernweit. Nur bei uns Daniel, Dankeschön. Einmal auf der A7 bei Martinsheim Richtung Würzburg. Toni, vielen Dank. Schongau wird geblitzt, statt Mitte Richtung Peiting. Timo auf der B2 bei Kaltenbrunn, ein Blitzer und noch ein Blitzer. Servus.
6: Hallo, Jana hier.
5: Hi.
6: Auf der A7 von Würzburg nach Ulm, kurz vorm Agnesburg-Tunnel, steht ein mobiler Blitzer.
5: Danke dir. Staus und Blitzer kostenlos melden 0800 994 9000.
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0: Und gleich mit den 90ern Flashback von Deep Blue Something. Außerdem die Millennium Hits mit den Red Hot Chili Peppers. Und die Hits von heute kommen von einer Ex-Freundin von Christian Franz. Hier ist Taylor Swift.
5: Ach.
0: Reihe

0: schönen Donnerstag. Wünscht euch Kathi Klär von... Oh, oh, ich schaue gerade auf den Kalender und sehe das Datum. Oh, oh.
1: 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Bitte beachten Sie, dass am kommenden Samstag, 15. August, der Einzelhandel in überwiegend katholischen Gemeinden im Freistaat aufgrund des Feiertags Maria Himmelfahrt geschlossen sein wird. Wir weisen darauf hin, dass in diesen Gemeinden der Erwerb von Lebensmitteln aller Art nicht möglich sein wird. 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Ob Ihre Gemeinde von dieser Feiertagsregelung betroffen ist, entnehmen Sie bitte der interaktiven Karte auf den Instagram- und Facebook-Kanälen von Antenne Bayern. 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
0: Das war doch nicht schlecht, oder? Hier ist Kato.

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0: ebenfalls bei 28 Grad. Die Nacht wieder klar, Frühwerte 8 bis 16 Grad. Morgen genau dasselbe Spiel wie heute, nur noch heißer. Dasselbe gilt für den Samstag. Am Sonntag kommen Gewitter.
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0: Da machen Ampeln doch richtig Spaß. München hat sein Pumuckl-Deckendorf, seine Knödelwerferin. Sulzbach-Rosenberg hat jetzt einen Pfadfinder als Ampelmännchen. Bayern-Reporter Tanja Huger in der Oberpfalz. So etwas gibt es tatsächlich auf der ganzen Welt nicht.
2: Ja, hier direkt an einem Kindergarten steht diese einzigartige Ampel. Bei Grün läuft der kleine Pfadfinder los. Also es schaut so aus. Natürlich hat die Figur einen Rucksack hinten drauf und sie trägt einen Hut. Die Pfadfinder spielen in Sulzbach-Rosenberg eine sehr große Rolle. Seit über 100 Jahren prägen sie das Vereinsleben hier. Von den Pfadfindern kam auch die Idee zu diesem weltweit einzigartigen Ampelmännchen. Gerade wird geprüft, ob auch das rote Ampelmännchen durch einen Pfadfinder ersetzt wird.
0: Ich wollte so gern Pfadfinder sein als Kind. Das hätte ich mir sehr gewünscht. Cordula Senft jetzt mehr aus Bayern und der Welt.
3: Ja, und Entwarnung in Treuchtlingen. Ein Sprengstoffeinsatz hatte den Bahnhof in Mittelfranken und die Regionalbahnstrecke stundenlang lahmgelegt. Nach zweimaligem Röntgen des verdächtigen Gegenstands auf den Gleisen war dann klar, es war eine Attrappe. Reisechaos auf der italienischen Insel Sizilien. Der Flughafen in Catania bleibt weiter dicht, weil der Vulkan Ätna nach wie vor Asche und Lava spuckt. Betroffen sind tausende Touristen, auch viele Deutsche. Die Champagnerlese beginnt dieses Jahr ungewöhnlich früh. Laut dem Herstellerverband Comité Champagne dürfen die Trauben schon seit gestern offiziell geerntet werden. So früh wie seit 40 Jahren nicht mehr. Grund sind die Hitzewellen, die die Trauben schneller reifen ließen.
0: Wenn ich jetzt schneller reife, dann schiebe ich es auch auf die Hitzewelle. Hier ist Christian Franz aus dem Antenne Bayern Verkehrszentrum.
4: Wir können gar nicht reif genug sein. Auf der A3 Frankfurt Richtung Würzburg zwischen Aschaffenburg und Goldbach 8 Kilometer Stau. Die Baustelle braucht hier 14 Minuten länger. Und bitte Vorsicht, gerade auf der A3 Nürnberg-Würzburg zwischen Geiselwind und Wiesentheil, da liegen Reifenteile mitten auf der Straße. Passt da bitte auf. Auf der A7 Würzburg-Fulda Baustelle vor Volkers 9 Kilometer Stau. Eine halbe Stunde braucht ihr momentan länger. Weiter A8 Salzburg-München ist die Ausfahrt Hofholdinger Forst gesperrt. Waldbrand, hier starke Rauchentwicklung. Oh je, Unfall auf der A9 München-Nürnberg zwischen Ingolstadt Nord und Lenting. Die rechte Spur ist hier momentan gesperrt. Die neuesten... Halt Christian. Christian, du bist unterwegs.
5: Unterwegs auf der A8 von München in Richtung Salzburg. Ab Fraßdorf bis über den Chiemsee hinaus. Sehr starker Reiseverkehr. Es kommt immer wieder zu Stau.
4: Am schönen Chiemseeblick. Und die neuesten Blitzer bayernweit. Nur bei uns geblitzt wird in Adelsried, Augsburger Straße, Hunterdorf, Bahnhofstraße und Unterhaching, Biberger Straße. Staus, Blitzer kostenlos melden. 0800 994 9000.
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0: Gleich machen wir eine Zeitreise ins Jahr 2000, ihr Lieben. Schnallt euch an, denn NSYNC warten auf euch. Bye, bye, bye. Gleich auf Antenne Bayern.
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0: Schönen Donnerstagnachmittag wünscht euch Kati Kleff. Ich hatte gestern einen ganz guten Lauf. Bin gespannt, wie es heute läuft. Ihr wisst, wie es funktioniert. Ihr verratet mir einen Satz, den ihr in eurem Job ständig von praktisch in die Welt schickt. Und ich muss dann anhand dieses Satzes erraten, was ihr macht. Thomas aus Freising, was ist dein Satz?
2: Wer heiß anfassen kann, kann auch heiß lieben.
0: Das gefällt mir, Thomas. Wer heiß anfassen kann, kann auch heiß lieben. Okay, also ich komme zu dir und ich muss irgendetwas anfassen, an dem ich mir die Finger verbrennen könnte. Und damit ich nicht so ein Weichei bin, sagst du zu mir, hey, come on, wer heiß anfassen kann, kann auch heiß lieben.
2: Genau, so genau.
0: Okay, das heißt, ich befinde mich wahrscheinlich in der Küche.
2: War es jetzt aber schnell.
0: Also in der Küche bin ich auf jeden Fall schon mal richtig. Damit habe ich ja noch nicht erraten, was du arbeitest.
2: Das stimmt auch.
0: Okay, aber ich bin in der Küche und ich koche etwas.
2: Ja.
0: Und ich lerne etwas von dir, denn du bist quasi der Chef in der Küche.
2: Genau.
0: Ah, das war aber jetzt tatsächlich nicht schlecht, nicht schlecht. Aber so schön, vielen Dank. Ein super schöner Satz. Wo arbeitest du?
2: Im Pressehaus am Hauptbahnhof.
0: Okay, und zu wem sagst du dann, wer heiß anfassen kann, kann auch heiß lieben?
2: Zu meinen Mitarbeitern, wenn sie vergessen, einen Torschau in die Hand zu nehmen und die Bleche anfassen.
0: Wenn sie vergessen, was in die Hand zu nehmen?
2: Ein Torschau, das ist ein Tuch, was hitzebeständig ist, um die Sachen rauszunehmen.
0: Oh, verstehe. Das sollte man besser haben, wenn man was aus dem Backofen holt. Vielen, vielen Dank fürs Teilen, Thomas. Ein Torschau. Wieder was dazugelernt. Was ist euer Satz? 0800 994 1000. Ich freue mich.
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0: Achtung Autofahrer, wir haben einen Geisterfahrer.
1: Auf der A8 München-Salzburg zwischen Kreuz München-Süd und Hofoldinger Forst. Geisterfahrer. Geisterfahrer auf der A8 München-Salzburg zwischen Kreuz München-Süd und Hofoldinger Forst. In beiden Richtungen vorsichtig fahren, nicht überholen. Antenne Bayern meldet sofort, wenn die Gefahr vorüber ist.

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0: geht's in den Donnerstagabend. Heute Nacht kühlt's runter. Der Himmel sternklar, morgen und übermorgen immer noch Hochsommer und sehr heiß. Abkühlung gibt's erst am Sonntag.
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0: Dieser Sommer zeigt, das Wetter verändert sich. Immer mehr Landwirte in Bayern probieren auf ihren Feldern deswegen etwas Neues aus. Cordula Senft aus der Nachrichtenredaktion.
2: Ja, vielerorts in Bayern laufen zum Beispiel Versuche mit Erdnüssen, Hirse oder auch Sesam. In Unterfranken in der Bergheimer Mulde gibt es immer mehr Melonenfelder. Das sind vor allem Wassermelonen. Noch ist ihr Anteil im Vergleich zu anderen Früchten oder Gemüse gering, aber die Landwirte berichten, dass Melonen weniger Wasser brauchen als zum Beispiel Gurken.
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2: Die Stadt Augsburg bittet aktuell um besondere Vorsicht beim Baden in den Stadtbächen. Bayern-Reporter Markus Pöpperl in Schwaben, das hat mit den niedrigen Wasserständen zu tun.
3: Ja, die Halteseile im Göckinger Luftbad oder auch am Proviant- und Lochbach sind dadurch teilweise nur schwer oder gar nicht zu erreichen. Das macht das Baden dort riskanter. Die Pegel hängen direkt von Lech und Wertach ab. Die kann die Stadt Augsburg nicht künstlich anheben. Deshalb werden in den nächsten Tagen zusätzliche Warn- und Hinweisschilder an den Bächen aufgestellt.
2: An der A8 bei Hofolding in Oberbayern gibt es gerade einen Böschungsbrand, der sich auf ein angrenzendes Waldstück ausgebreitet haben soll. Der Feuerwehreinsatz dauert noch an. Der Verkehr auf der A8 ist nicht beeinträchtigt, heißt es von der Polizei. Die Ausfahrt Hofoldinger Forst ist allerdings gesperrt. Der Lotto-Jackpot in Höhe von 50 Millionen Euro ist wieder nicht geknackt worden. Bei der Ziehung gestern Abend blieb die höchste Gewinnklasse wieder unbesetzt. Zum 40. Mal in Folge, das gab's noch nie. Mehr im Topf wird's mit mehr Ziehungen aber auch nicht. Der Jackpot ist bei 50 Millionen gedeckelt. Die nächste Ziehung ist am Samstag.
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2: Und da erklärt uns Helena aus der Oberpfalz, warum Mineralwasserabfüller gerade mit Engpässen kämpfen.
4: Bei Mineralwasser gibt es gerade einen Flaschenstau. Voll krass. Weil gerade es so heiß ist, trinken viele Menschen mehr Wasser als sonst und kaufen deshalb zusätzliche Kisten. Das Problem ist aber, die leeren Flaschen und Kästen kommen nicht so schnell zurück wie sonst. Aber keine Sorge, es gibt immer noch genug Mineralwasser. Nur manche Marken können vielleicht kurz ausverkauft sein. Die Firmen bitten deshalb, leere Flaschen und Kästen bald zurückzubringen.
0: Das machen wir. Christian Franz gleich heute Abend losschicken, damit er mein Altglas wegbringt. 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
5: Mit dem Geisterfahrer A8 München-Salzburg zwischen Kreuz München-Süd und Hofoldinger Forst immer noch die Gefahr durch einen Geisterfahrer in dem Bereich, auch der Brand neben der Autobahn. Bitte fahrt in beiden Richtungen äußerst vorsichtig. Geisterfahrer A8 München-Salzburg zwischen Kreuz Süd und Hofoldinger Forst 0800 994 9000.
6: Hallo, hier ist Camilla Plöcke. Ich bin gerade unterwegs auf der A8 und auf der Gegenseite von Richtung München, Richtung Salzburg, ist ein Stau, der sich bereits ab Fraßdorf bildet und geht sicher bis Übersee und fällt Wies runter.
5: Danke dir, also hier bitte Vorsicht. Auf der A8 nochmal München-Salzburg, die Ausfahrt Hofoldinger Forst ist durch den Brand, den Waldbrand hier und Böschungsbrand weiterhin gesperrt. A3 Passau-Nürnberg zwischen Igensbach und Kreuz-Deggendorf, 10 Kilometer Stau. Ihr braucht 25 Minuten hier momentan länger. Vorsicht bitte auch auf der A3 von Frankfurt nach Würzburg vor Goldbach, 10 Kilometer Stau durch die Baustelle. Ihr braucht hier 35 Minuten länger. Die neuesten Blitzer bayernweit, ne, bei uns, danke Jochen. Von der A73 wird geblitzt und ein Blitzer auch A8 München Salzburg Irschenberg. Staus und Blitzer kostenlos melden 0800 994 9000.
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0: Ich freue mich auf diesen Flashback aus den 90ern von den Rembrandts und dieser Millennium-Hit wartet auf uns.

0: 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Kygo, Khalid und Griffin mit Save My Love.
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0: Khalid und Griffin, Save My Love. Das ist Bayerns beste Musik auf Antenne Bayern. Schönen Donnerstagnachmittag wünscht euch KT Kleff. Ein Oberbayern-Reporter, drei Ringjäger und eine Mission. Den Ehering von Heikes Ehemann finden.
1: Ich habe ihn eingesteckt in die rechte hintere Hosentasche und wie es uns Mittag, Nachmittag aufgefallen ist, sagt er, du, gib mir mal meinen Ehering zurück. Und ich so, ja, Moment. Und habe festgestellt, ich habe ihn nicht mehr.
0: Heike hat alles richtig gemacht und ist mit ihrem Problem zu uns gekommen. Bayern-Reporter Felix Roderer in Oberbayern ist sofort losgefahren, um bei der Suche zu helfen.
2: Ja, jetzt sind wir hier vor Ort, möglicherweise am Fundort. Wer weiß es, Heike, glaubst du, schaffen wir das heute?
1: Ich hoffe, ich zähle auf euch. Super Team, ich glaube ja.
2: Ja, und ich bin ja nicht alleine da, sondern ich habe drei Ringjäger hier, die Auftragssucher, den Tama, den Andi und den Peter. Andi, du hast die ganze Geschichte gehört. Was glaubst du? Wird das heute was?
3: Ich sage mal, es wird ein wenig schwierig, würde ich jetzt mal sagen. Aber vielleicht, es gibt eine Hoffnung, es gibt auch Wunder mit etwas Zufall und etwas Glück, dass doch der Ring auftauchen könnte.
2: Jetzt ist die Heike auch nicht alleine da, sondern wir haben praktisch den Leidtragenden, den Robert, den Ehemann da. Robert, wie ist es für dich ohne Ring bisher?
4: Ja, es fühlt sich ein bisschen komisch an. Ich glaube, dass er wieder zurückkommt. Ich glaube fest dran.
2: Also Heike, dein Mann ist überzeugt. Dann packen wir es an, oder?
5: Packen wir es an, ja.
2: Peter, was ist jetzt so das Vorgehen? Was habt ihr vor?
6: Also wir werden auf jeden Fall jetzt hier vor Ort uns mal noch umsehen. Für die Suche nutzen wir einen Metalldetektor. Das sind Hochleistungsgeräte. Da kann man auch kleinste Objekte damit finden.
2: Also dann würde ich sagen, starten wir, oder?
7: Auf jeden Fall.
8: Definitiv, ja. Auf jeden Fall.
2: Also, toi, toi, toi, die Suche geht los.
0: Felix Roderer ist unser Herr der Ringe. Einringen, sie zu knechten, sie alle zu finden, ins Dunkel zu treiben und ewig zu binden. Mögen sie ihn finden. Wir sind golden, Bayerns beste Musik auf Antenne Bayern.

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1: Das Antenne Bayern-Wetter. In Erding sind es 30 Grad, Obertraubling in der Oberpfalz meldet ebenfalls 30, 32 sind es in Strullendorf. In Oberfranken heute Nacht kühlt es runter bei sternklarem Himmel, morgen und übermorgen noch heißer, Abkühlung gibt es erst am Sonntag.
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1: Sogenannte Schockanrufe gibt es leider jeden Tag. Betrüger haben es vor allem auf das Geld von älteren Herrschaften abgesehen. Im Landkreis Bayreuth ist jetzt sogar ein Kind Opfer von dieser Masche geworden. Bayern-Reporterin Birgit Behringer in Oberfranken.
11: Ja, das Kind war aber eher ein Zufallsopfer. Die Täter hatten es wohl auf Oma oder Opa abgesehen. Sie haben auf dem Festnetz angerufen, als das Kind allein zu Hause war, mit der bekannten Geschichte, dass ein Angehöriger einen tödlichen Unfall verursacht habe. Damit brachten sie das Kind dazu, einem Abholer Geld zu übergeben, genauer einen Tresor und mehrere hundert Schweizer Franken. Der Abholer verstaute dann alles wohl in einem kleinen Rollkoffer. Die Polizei sucht Zeugen, die in Heinersreuth etwas Verdächtiges gesehen haben.
1: Wahnsinn, wenn euch so ein Anruf erreicht, auf jeden Fall erstmal Ruhe bewahren, bitte keine persönlichen Daten rausgeben, im Zweifel einfach auflegen und selbst den Angehörigen anrufen. Und jetzt mehr aus Bayern und der Welt. Cordula Senft.
12: Die Stadt Landshut trauert um Alt-OB Josef Daimer. Daimer starb gestern Abend im Alter von 90 Jahren an den Folgen einer Lungenentzündung. Der CSU-Politiker stand 35 Jahre an der Spitze der Stadt. Ab 18. August legt im Rathausfoyer 4 Tage lang ein Kondolenzbuch aus. Rumänien hat sein einziges Atomkraftwerk komplett heruntergefahren. Grund sind die niedrigen Pegelstände an der Donau. Das Wasser wird zur Kühlung gebraucht. Im Lech bei Bernbeuern in Oberbayern ist ein Auto gefunden worden, das vermutlich mehr als 30 Jahre lang im Fluss lag. Ein Urlauber entdeckte den mit Pflanzen bedeckten BMW. Die Polizei versucht jetzt, den Besitzer ausfindig zu machen.
1: 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Hier ist Christian Franz.
13: Nochmal die Entwarnung für die 8 München-Salzburg. Keine Gefahr mehr durch den Geisterfahrer. 0800 994 9000.
14: Servus auf der A9 Nürnberg Richtung München. Unmittelbar nach der Baustelle am Rastplatz in Fahrtrichtung München hat ein Bus einen Reifenplatzer gehabt. Und diese Platzer liegen nun überall verteilt auf der Fahrbahn.
13: Danke dir. Dann die A8 München-Salzburg, Salzburg-München. Die Ausfahrt Hoferlinger Forst ist gesperrt. Neben der Autobahn ein Waldbrand, hier starke Rauchentwicklung. Bitte Vorsicht. Und auf der A9 München-Nürnberg zwischen Ingolstadt-Nord und Lenting. Unfall im Baustellenbereich, rechte Spur gesperrt. A96 München-Lindau. Bei Kiesleck liegen große Gegenstände auf der Fahrbahn. Die neuesten Blitzer bayernweit nur bei uns. A93 bei Trogen wird geblitzt unter Hacheln-Bieberger Straße. Staus und Blitzer kostenlos melden 0800 994 9000. 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

Aber anstoßen, finde ich, können wir alle jetzt schon mal. Also allein die Nominierung ist ja schon mega. Und das machen wir gemeinsam mit dem hier, denn der ist ein gern gesehener Gast bei Antenne Bayern. Mark Forster mit seinem

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0: übermorgen sogar noch heißer. Abkühlung durch Gewitter gibt es dann erst am Sonntag.
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0: Sommer, Sonne, Sonnenschein. Viele Freibäder bei uns im Freistaat sind so voll wie schon lange nicht mehr. Einige legen sogar echte Rekorde hin. Im Allgäu zum Beispiel Cordula Senft aus dem Nachrichtenteam.
2: Ja, die Freibäder in Kaufbeuren und im Stadtteil Neugablonz haben so viele Besucher wie seit 20 Jahren nicht mehr. Im Schnitt war jeder Kaufbeurer schon zweimal drin. In Fürstenfeldbruck in Oberbayern kühlen sich viele Menschen in der Amper-Oase ab. Im Juni gab es dort einen Gästerekord. Und in Nürnberg knacken die städtischen Freibäder die 200.000 Gästemarke. Die Zahlen aus der letzten Saison dürften damit deutlich übertroffen werden.
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2: Unsere bayerischen Volksfeste sind zwar relativ sicher, trotzdem gibt es Situationen, in denen immer mal wieder Hilfe nötig ist. Auf dem Rosenheimer Herbstfest gibt es ab diesem Jahr dafür eine App. Bayern-Reporterin Sophie Gareis in Oberbayern.
3: Safe Now heißt die App. Die kann sich jeder kostenlos aufs Handy laden und dann per Knopfdruck die Security alarmieren. Die bekommt den genauen Standort und kann eingreifen. Auch Freunde bekommen eine Info, wenn sie untereinander auf der App vernetzt sind. Auf der Münchner Wiesen gibt es die App schon seit ein paar Jahren in einigen Zelten. Hier in Rosenheim deckt sie das ganze Festgelände ab.
2: Vor der Ostseeküste ist wieder ein Wal verendet. Der tote Buckelwal wurde am Morgen im Greifswalder Bodden entdeckt, sagt das Umweltministerium Mecklenburg-Vorpommern. Erst im Frühjahr hatte es ja das Drama rund um Wal Timmy gegeben. Jetzt zieht ein Behördenschiff den Wal Richtung Stralsund. Dort soll er seziert werden. Eine peinliche Panne hat im Zehnkampfwettbewerb bei der Leichtathletik-EM in Birmingham für Chaos gesorgt. Einige Mehrkämpfer überquerten in brütender Mittagshitze vermeintlich die Höhe von 4,80 Meter. Dabei waren es aber nur 4,70 Meter. Die Kampfrichter hatten die Latte falsch eingestellt. Die Sportler mussten also nochmal springen. Auch der in Führung liegende deutsche Weltmeister Leon Neugebauer. Er hat es am Ende dann geschafft.
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2: Und Benjamin aus Unterfranken erzählt uns was über einen ganz besonderen Männerchor.
4: Ich dachte ja eigentlich, dass es im Chor darum geht, richtig zu singen. Aber in Frickenhausen bei Würzburg gibt es einen Männerchor, bei dem es total egal ist, wie man singt. Hauptsache laut. Der Männerchor ist noch recht neu und hat 25 Sänger. Sie suchen noch einen Proberaum, vielleicht erstmal irgendwo, wo nicht so viele zuhören.
0: Christian,
5: ja.
0: Ich hab endlich das Richtige für dich gefunden. Christian ist dabei.
5: Männerchor?
0: Den melde ich an.
5: Ja, ich habe auch lang gesungen.
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5: Ja, ich habe auch zwei Grammys gewonnen. Und zwar 0800 994 9000.
6: Hallo, ich bin's Iris.
5: Hallo Iris.
6: Es gab einen Unfall.
5: Wo?
6: Kurz vor Parsdorf auf der A94. Da sind zwei Autos aufeinander gefahren.
5: Welche Richtung?
6: Von München nach Passau.
5: Danke dir, Iris. Bitte Vorsicht auf der A3 Frankfurt-Würzburg. Es ist in Stockstadt und Aschaffenburg-Ost. 5 Kilometer Stau, 28 Minuten länger. Dann die Ausfahrt Hoferlinger Forst an der A8 München-Salzburg. Salzburg-München ist wieder freigegeben worden. Trotzdem noch weiterhin hier Waldbrandgefahr. Also bitte Vorsicht. Die neuesten Blitzer bayernweit. Nur bei uns. Und zwar wird geblitzt. Einmal in Untersimau auf der B4, Lohr am Main B26. Stausblitzer kostenlos melden 0800 994 9000.
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Till 2. Schönen Feierabend mit Antenne Bayern. Wünscht euch Kati Cliff. In den Ferienkoffern bei uns im Freistaat finden wir wieder immer öfter Bücher. Ja, wirklich. So ganz echte mit Papier und Druckerschwärz und Buchstaben drin, so die man halten kann. Erstaunlicherweise gerade bei der jüngeren Generation wieder voll im Trend. Vielleicht liegt's an Superstar Dua Lipa, die ist nämlich eine richtige Leseratte. Die hat sogar ihren Partner Calum Turner kennengelernt, weil beide zufälligerweise dasselbe Buch gelesen haben. Sogar exakt das gleiche Kapitel abgefahren, oder? Kann man sich nicht ausdenken. Ihre Liebe zu Büchern ist seitdem nicht kleiner geworden. Die hat seit einigen Jahren sogar einen eigenen Buchclub und gibt immer wieder Empfehlungen ab. Jetzt gerade erst für den August, passend zur Ferienzeit, Verlorene Schäfchen. So heißt der Roman. Geschrieben hat ihn Madeline Cash und für Dua Lipa ist es schon jetzt

Und zum Glück nebenbei auch noch Zeit, richtig gute Musik zu machen. Hier ist Bayerns beste Musik auf Antenne Bayern. Dua Lipa und Houdini. Schönen Abend.

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17: Das Antenne Bayern-Wetter an diesem Donnerstagabend. Immer noch 28 Grad in Sulzbach-Rosenberg in der Oberpfalz, in Haar und auch in Lemmelsdorf in Oberfranken. Sternklar die Nacht, das kühlt angenehm runter. Morgen und übermorgen nochmal richtig heiß. Am Sonntag dann Gewitter und dann kommt ein bisschen Abkühlung zu uns.
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17: Heide nein, das kommt auch nicht alle Tage vor. In Höchstädt im Landkreis Dillingen ist eine große Schlange aus ihrem Terrarium ausgebrochen. Wie beruhigend. Bayern-Reporter Markus Pöpperl in Schwaben. Das Ganze wurde dann doch ein Fall für die Feuerwehr.
19: Ja, und die Höchstädter Einsatzkräfte, die haben es auch erstmal gar nicht glauben können. Aber es war tatsächlich eine etwa 1,5 Meter lange Boa Constrictor, die da unter einem Baum vor einer Wohnanlage gelegen hat. Die Feuerwehr hat die Würgeschlange dann mit einem langen Stock ganz vorsichtig in eine Katzenbox verfrachtet. Inzwischen ist das Tier auch wieder bei seiner Besitzerin. Eine Boa Constrictor darf man in Bayern übrigens unter strengen Auflagen halten. Und die Schlangenbesitzerin, die bekommt möglicherweise bald Besuch vom Veterinäramt. Das ist nämlich von der Polizei über den Vorfall informiert worden.
17: Dann hoffen wir, dass die Schlange beim Besuch immer noch in ihrem Terrarium liegt. Jetzt mehr aus Bayern und der Welt. Cordula Senft.
4: Ein syrischer Gefährder, der zuletzt in Tirschenreuth in der Oberpfalz gelebt hat, hat Deutschland jetzt verlassen und ist freiwillig nach Syrien zurückgekehrt. Dafür bekam er 6.000 Euro vom Staat. Das Landesamt für Asyl begründet die hohe Summe mit einem erheblichen Sicherheitsgewinn für Deutschland. Reisechaos auf der italienischen Insel Sizilien. Der Flughafen in Catania bleibt weiter dicht bis mindestens morgen, weil der Vulkan Ätna nach wie vor Asche und Lava spuckt. Tausende Touristen sitzen fest, auch viele Deutsche. Polen senkt vorübergehend die Mehrwertsteuer für Benzin und Diesel. Ab Montag bis zum Ende der polnischen Schulferien am 31. August wird der Steuersatz von bisher 23% auf dann 8% gesenkt.
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20: Ja, und der A3 Frankfurt-Würzburg Baustelle zwischen Stockstadt und Aschaffenburg Ost. 5 Kilometer Stau, 50 Minuten braucht ihr länger. A9 München Richtung Nürnberg zwischen Ingolstadt Süd und Denkendorf. 12 Kilometer dicht. Der Verkehr hier 14 Minuten länger. Grasbrand, Böschungsbrand auf der A93 Kiefersfelden Richtung Rosenheim zwischen Oberaudorf und Brandenburg. Vorsicht, die neuesten Blitzer bayernweit. Nur bei uns in Lohr am Main auf der B26. Mittelfranken auf der A73 bei Fürth und ein Blitzer Oberbayern Grafrath Bahnhofstraße. Staus, Blitzer kostenlos melden 0800 994 9000.

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0: Auch alles Werk von Loreen. 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

0: Samstag nochmal richtig heiß, teilweise bis zu 37 Grad. Am Sonntag kommen Gewitter und dann wird es ein bisschen kühler.
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0: Das Klima verändert sich auch in den Bayerischen Alpen. Die 0-Grad-Grenze kommt teils erst über 4000 Metern. Bergsportler sollten ihr Verhalten anpassen, so der Deutsche Alpenverein. Cordula Senft aus der Antenne Bayern Nachrichtenredaktion.
2: Ja, und es geht vor allem um die Tourenplanung. Denn die Routen können sich innerhalb kurzer Zeit verändern. Durch Steinschlag zum Beispiel sind Wege dann plötzlich nicht mehr passierbar. Bergsportler dürfen sich also nicht mehr auf alte Tourenkarten verlassen, sondern müssen sich immer ganz aktuell informieren, sagt der Alpenverein. Außerdem sollte man immer Ausweichrouten parat haben. Tipps gibt's zum Beispiel auf Webcams, Social-Media-Kanälen der Hütten oder bei Bergschulen.
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2: 4 Jahre nach einem bewaffneten Raubüberfall auf einen Supermarkt in Nittendorf hat die Polizei jetzt eine Frau und einen Mann festgenommen. Wichtige Hinweise zu den Tatverdächtigen kamen von 2 Kindern. Bayern-Reporterin Tanja Hugger in der Oberpfalz, wie haben die beiden bei den Ermittlungen denn geholfen?
3: Ja, die beiden Kinder haben ein wichtiges Auto und den Täter gesehen und ziemlich gut beschrieben. Also gleich nach dem Überfall haben sie sich bei der Polizei gemeldet. Und genau diese Hinweise haben der Polizei jetzt nach langen Ermittlungen sehr geholfen. Ein damals 19-Jähriger soll den Überfall begangen haben. Und die Ermittler gehen davon aus, dass er Insiderwissen hatte. Und da ist jetzt das auch eine ehemalige Mitarbeiterin des Supermarkts in U-Haft.
2: Ein großer Waldbrand wütet gerade auf der westlichen Landzunge der griechischen Halbinsel Chalkidiki. Die Behörden haben Bewohner und Urlauber im Ferienort Siviri sowie in umliegenden Dörfern zur Evakuierung aufgefordert. Küstenwache und Privatleute holten mit ihren Booten zahlreiche Touristen und brachten sie in Sicherheit. Junge Menschen finden in Deutschland nach wie vor oft nur befristete Jobs. In der Altersgruppe zwischen 15 und 25 Jahren waren letztes Jahr 18% der Erwerbstätigen befristet beschäftigt, teilte das Statistische Bundesamt mit. Das ist mehr als 3-mal so viel wie der Durchschnitt aller Beschäftigten. Da sind es nur 6%. Und das trendet gerade online, das große Franken-Derby am Samstag zwischen Greuther Fürth und dem 1. FC Nürnberg. Viele fiebern schon drauf hin, auch die beiden Bürgermeister der Städte, Thomas Jung und Markus König. Vor dem Spiel haben sie sich jetzt auf Instagram zu Wort gemeldet, und zwar gemeinsam. Sie rufen die Fans vor allem dazu auf, das Spiel friedlich zu genießen. Es soll fair bleiben, sagen sie, egal wer gewinnt.
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4: Und der A3 Frankfurt-Würzburg zwischen Selig in Städter Dreieck und Aschaffenburg-Ost. 7 Kilometer Stau, 60 Minuten braucht ihr länger. Die neuesten Blitzer bayernweit nur bei uns. Grafrath in der Bahnhofstraße wird geblitzt. Dann Rettenbach am Auerberg, B472. Staus, Blitzer, kostenlos melden. 0800 994 9000.
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0: Und mit gechilltem Sound aus den 90ern von den Crash Test Dummies. Außerdem bei mir.

0: Secrets. Gleich bei mir ein Flashback aus den 90ern von Aerosmith und aktuelle Musik von Miley Cyrus.
1: Es wäre mein Ring schon schlimm gewesen, aber weil ich aufpassen sollte und es ist auch noch der von meinem Mann, das ist das, was uns sehr nahe geht, ja, dass ich da nicht besser aufgepasst habe.
0: Wo ist der Ehering von Heikes Mann Robert? Ihr wisst, wir sind immer für euch da, egal wie aussichtslos die Situation auch sein mag. Deshalb sind seit Stunden 3 professionelle Ringjäger unterwegs, um den Ring mit Metalldetektoren zu suchen. Mit tatkräftiger Unterstützung von Bayern-Reporter Felix Roderer.
2: Ja, also wir hatten ja 2 Orte im Verdacht. Aber irgendwie sind uns so viele Ideen gekommen. Das eine hat zum anderen geführt und Heike, jetzt stehen wir bei euch im Garten. Könnte man da jetzt vielleicht auf der Spur sein?
1: Also nachdem die Ringjäger einfach super Ideen haben und eins nach dem anderen zusammensetzen, wäre das jetzt tatsächlich die letzte Möglichkeit, wo wir vielleicht die Chance noch hätten, hier, dass er in der Wiese irgendwo entlang ist, ja.
2: Peter, ich sehe auch schon, ihr macht euch bereit, ihr habt eure Detektoren am Start und jetzt wird, sage ich mal, fröhlich drauf losgesucht.
3: Also ich habe jetzt hier ein Signal gehabt und habe jetzt hier meinen Pinpointer, das ist ein Stab, der kann piepsen und vibrieren. Und wenn da was in der Nähe ist, dann reagiert der. Und wenn ich jetzt ein Loch grabe, dann kann ich im Loch dann ermitteln, in welche Richtung das Objekt liegt, wenn ich es nicht gleich sehe. Und jetzt gehen wir mal runter, jetzt schauen wir mal. Da haben wir was, da müssen wir graben. Ja, das erste Objekt und das ist eine Schraube mit einem Torx. Okay, nehmen wir mit, suchen wir weiter.
2: Ja, aber es ist natürlich noch ein bisschen hell und so ein Ringjäger gibt natürlich nicht auf. Also wir suchen jetzt auf jeden Fall nochmal weiter.
0: Oh Mann, ihr Lieben, ihr gebt echt alles. Viel Erfolg nach wie vor. Alle halten die Augen offen und wenn ihr einen Ring findet, dann gebt ihn doch bitte ab, damit wir dieser Suchaktion noch gemeinsam zu einem Happy End verhelfen können. Das wäre doch wirklich ganz wunderbar. 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
1: Hey, servus, euer Bahn-Benni hier.
2: Ui, hoppla, was ist denn bei euch los?
3: Entschuldigung, ich bin mit meinen Enkeln unterwegs. Die sind ganz aufgeregt.
1: Wo geht's denn hin?
3: Ins Deutsche Museum nach Nürnberg.
1: Ah, sie wollen den Kids die Zukunft zeigen.
3: Ja, die lieben Technik und ihr Tablet. Und da können sie halt ganz viel auch selber ausprobieren.
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3: 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Wir können was spielen und dann vergeht die Fahrt ruckzuck.
1: 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Die ist perfekt für euch. 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
3: Oh, gut zu wissen. Danke.
1: Dann euch noch viel Spaß. Ich steige jetzt aus. Die Berge warten auf mich. Servus, ciao.
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4: Es geht in einen lauwarmen, schönen Sommerabend. Heute Nacht wieder sternklar, freier Blick auf alle Sternschnuppen über dem Freistaat. Es kühlt runter. Morgen und auch übermorgen nochmal richtig, richtig heiß. Am Sonntag kommen dann endlich die erlösenden Gewitter und die bringen uns Abkühlung.
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4: Eine Mass, eine schöne große Breze und natürlich viel Spaß. Das ist ein Abend auf unseren bayerischen Volksfesten. Und damit es auch weiterhin Spaß macht und sicher bleibt, gibt es auf dem Rosenheimer Herbstfest in diesem Jahr eine besondere App. Bayern-Reporterin Sophie Gareis in Oberbayern, die heißt Save Now.
6: Ja, mit der lässt sich per Knopfdruck ganz einfach Hilfe holen. Bei medizinischen Notfällen, bei Schlägereien oder auch, wenn wir uns einfach nur unwohl fühlen. Die Security bekommt dann einen Alarmton und den genauen Standort auf ihr Handy und kann dann sofort eingreifen. Freunde, die sich auf der App miteinander vernetzt haben, bekommen dann auch einen Hinweis und wissen Bescheid. Auf der Münchner Wiesn wird die App schon in einigen Zelten unterstützt. Auf dem Herbstfest hier in Rosenheim ist das komplette Festgelände eine Safe-Now-Zone. Ja, und das Herbstfest startet übrigens übernächsten Sonntag.
4: Na, das gibt einem doch nochmal ein sichereres Gefühl beim Feiern. Jetzt mehr aus Bayern und der Welt, Cordula Senft.
7: Aus einem Solarpark in Unterfranken ist eine größere Menge Kupferkabel gestohlen worden. Die Polizei schätzt, dass die Kabel rund eine Viertelmillion Euro wert sind. Die unbekannten Täter sind zwischen vergangener und dieser Woche in den Solarpark an der B26 in Arnstein eingebrochen. Die Polizei bittet Zeugen um Hinweise. Stundenlang hat eine vermeintliche Bombe auf den Gleisen Polizei- und Sprengstoffexperten in Treuchtlingen in Mittelfranken beschäftigt. Am Ende war es dann nur eine Attrappe, die aber vermutlich absichtlich dort platziert worden war. Der Eurovision Song Contest ESC soll im kommenden Jahr in der bulgarischen Touristenhochburg Burgas am Schwarzen Meer ausgetragen werden und nicht in der Hauptstadt Sofia. Das hat das nationale Fernsehen in Bulgarien bekannt gegeben.
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8: Und der A3 von Frankfurt nach Würzburg zwischen Aschaffenburg West und Ost. Ein Pannen-LKW auf der rechten Spur. Stau zurück bis zum Seligenstädter Dreieck. Ihr braucht hier momentan über eine Stunde länger. A3 Nürnberg-Linz zwischen Passau Nord und Süd. 5 Kilometer Stau, 20 Minuten braucht ihr länger. Die neuesten Blitzer bayernweit. Nur bei uns auf der A73 Mittelfranken in Fürth 100-Bereich. Adelsried-Augsburger Straße. Staus und Blitzer gerne kostenlos melden. 0800 994 9000.

0: Leonie und Holding On. Das ist Bayerns beste Musik für euren Feierabend mit Kati Kleff. Gleich Flashback aus den 90ern von Ace of Base und die brandneue von Temper City, Self Aware. Ihr seid das Geheimnis unserer Musik. Wisst ihr das eigentlich? Wahrscheinlich nicht, oder? Wir freuen uns gerade wie verrückt, denn wir sind für den Deutschen Radiopreis nominiert in der Kategorie Bestes Musikformat. Und dieses Format entsteht für euch und durch euch. Denn jede Woche im Jahr fragen wir, welche Musik ihr gerne hören möchtet. Und zwar egal, ob ihr 14 seid oder 40. Wir spielen euch Songs vor, dann entsteht diese Playlist, die ihr auf Antenne Bayern hört. Und das ist das Ergebnis und darüber freuen wir uns natürlich. Und wir haben sogar noch mehr Grund zum Feiern, denn es gibt eine zweite Nominierung in diesem Jahr. Unser Azubi Basti ist nominiert in der Kategorie Bester Newcomer. Die Preisverleihung, die ist am 10. September, aber ich würde sagen, feiern können wir jetzt schon mal, denn wir freuen uns, wie gesagt, schon allein sehr über diese tolle Auszeichnung und das wollen wir gerne mit euch teilen. Euch einen schönen Feierabend.
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7: Das Antenne Bayern Wetter. Heute Abend jetzt noch 30 Grad in Niederbern, in Unterfranken, 27 in Lauingen an der Donau und 26 in Landau an der Isar. Es wird eigentlich ein ganz schöner Sommerabend heute. Werte pendeln sich jetzt ein, so zwischen 25 und 28 Grad. Morgen dann Sonne den ganzen Tag über, wolkenloser Himmel, 30 bis 37 Grad. Spitzenwerte dann am Untermain. Samstag Sonne und Hitze bei 31 bis 38 Grad. Am Sonntag, da kann es in Alpennähe dann wieder Schauer und Gewitter geben und es wird ein bisschen kühler.
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8: Mit Cordula Senft um 20 Uhr. Ein syrischer Gefährder, der zuletzt in Tirschenreuth in der Oberpfalz gelebt hat, hat Deutschland jetzt verlassen und ist freiwillig nach Syrien zurückgekehrt. Dafür bekam er 6.000 Euro vom Staat. Das hat das Landesamt für Asyl und Rückführungen gegenüber Antenne Bayern bestätigt. Die Behörde begründet die hohe Summe mit einem erheblichen Sicherheitsgewinn für Deutschland. Und es sei günstiger als die Kosten, die ansonsten entstanden wären, zum Beispiel für die Überwachung des Mannes. Sizilien versinkt im Reisechaos. Ausgerechnet mitten im August, Höhepunkt der Ferien in Italien, bleibt der Flughafen in Catania weiter dicht, denn der Vulkan Ätna spuckt nach wie vor Asche und Lava. Zehntausende Reisende sitzen am Flughafen fest, darunter auch deutsche Touristen. Claudia Wächter, wie ist denn die Stimmung dort generell?
9: Ja, eigentlich hört man von allen nur das hier. Wir warten. Keiner sagt uns was. Hotlines, die brechen zusammen. Taxifahrer verlangen Mondpreise. Busse total überfüllt, genauso wie Hotels. Und ja, viele sind echt verzweifelt. Die pennen tatsächlich auf Gepäckbändern oder ja, kampieren draußen vor dem Flughafen auf irgendeinem Stückchen Rasen.
8: Heute vor 65 Jahren wurde in Berlin mit dem Bau der Mauer zwischen Ost und West begonnen. Bei mehreren Gedenkveranstaltungen wurde der 140 Menschen gedacht, die bei dem Versuch, die Grenze zu überwinden, ihr Leben ließen. Bundestagspräsidentin Klöckner hielt bei der zentralen Gedenkfeier die Hauptrede und rief die Menschen dazu auf, einander zuzuhören und Mauern in den Köpfen zu überwinden. Bei der Leichtathletik-EM in Birmingham hat es im Zehnkampf eine peinliche Panne gegeben. Einige Mehrkämpfer haben in der Mittagshitze vermeintlich die Höhe von 4,80 Meter überquert. Es waren aber nur 4,70 Meter. Die Latte war falsch eingestellt. Die Sportler mussten in der Hitze also nochmal springen. Auch der in Führung liegende deutsche Weltmeister Leon Neugebauer. Er hat es dann auch geschafft. Und das trendet gerade online. Keine Haare, kein Problem. Ein Mann zeigt am Strand einen ganz besonderen Haar-Life-Hack. Er macht seinen kahlen Kopf nass und steckt ihn anschließend in den Sand. Als er ihn wieder rauszieht, bleibt der Sand hängen und es sieht so aus, als hätte er eine richtig stylische Frisur. Nicht gebleached, sondern gebeached.
7: So muss es sein. stylisch durch die Welt laufen. Das mögen wir. Das Antenne Bayern Verkehrszentrum. Wir wollen, dass ihr gut ankommt. Auf der A3 Linz Richtung Passau zwischen Neuhaus am Inn und Passau Süd 3 Kilometer Stau. Wartezeit jetzt aktuell 18 Minuten. Braucht ihr dort länger? Auf der A3 Frankfurt Richtung Würzburg zwischen Aschaffenburg West und Aschaffenburg Ost. Rechte Spur ist durch einen Pannen-LKW blockiert. Die A3 nochmal Frankfurt-Würzburg zwischen Seligenstädter Dreieck und Aschaffenburg-Ost. Jetzt Wartezeit 51 Minuten im 7 Kilometer langen Stau. Die A3 Nürnberg Richtung Linz zwischen Passau-Nord und Passau-Süd. Hier braucht ihr aktuell 20 Minuten länger und die neuesten Blitzer bayernweit nur bei uns. In Goldbach an der Lache im 60er Bereich, A73 bei Fürth, da dürft ihr 100 fahren und B2 bei Langenaltheim. Habt ihr noch was gesehen? Staus und Blitzer immer kostenlos melden. 0800 994 9000.
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7: Gleich dem Millennium-Hit von Rayman in der Playlist. Mega Rock-Flashback aus den 90ern von Liquido.

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7: Halb neun, das Antenne Bayern Verkehrszentrum. Wir wollen, dass ihr gut ankommt. Auf der A3 Linz Richtung Passau zwischen Neuhaus am Inn und Passau Süd 3 Kilometer Stau. Wartezeit hier sind 24 Minuten, die on top nochmal mit dazukommen. Auf der A6 Heilbronn-Nürnberg zwischen Neuenstein und Kupferzell in beiden Richtungen Personen auf der Straße. Und A9 Nürnberg Richtung Berlin in Höhe Bayreuth Süd. Hier ist die rechte Spur und der Standstreifen aktuell wegen Bergungsarbeiten blockiert. Die neuesten Blitzer bayernweit nur bei uns. Einer steht jetzt bei Denklingen auf der B17, B26 bei Lohr am Main und in Grafrath Bahnhofstraße. Habt ihr noch was gesehen? Staus und Blitzer meldet ihr immer kostenlos 0800 994 9000.

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0: Diese Woche freuen wir uns auf Bayerns Wahnsinns-Wohnrekorde. Zusammen mit der Glücksspirale suchen wir die Superlative. Jeden Tag einen anderen. Und heute suchen wir die teuerste Immobilie in Bayern. WhatsApp-Sprachnachricht gern auch mit einem Foto an die 0800 994 1000. Für den Tipp zum Rekord gibt's 1000 Euro Finderlohn. Anja aus Rödental, Oberfranken, was hast du entdeckt?
1: Also ich habe in Coburg in Löwestein das Anwesen von dem Junior oder der Junior-Geschäftsleitung von Käserkompressoren entdeckt. Ist noch im Rohbau, also ist noch nicht fertig. Ist aber ein riesengroßes Anwesen.
0: Oh, wo ist denn die Connection hergekommen zu diesem Anwesen?
1: Arbeitsbedingt durch meinen Mann.
0: Ah, okay. Also der hat quasi eine Connection zum Juniorchef, kann man sagen.
1: Mein Mann muss ab und an mal für den großen Chef Aufgaben erledigen.
0: Okay, alles klar. Und dann habt ihr quasi dieses Haus entdeckt. Beschreib mal, was sieht man da jetzt schon? Du hast gesagt, es ist noch in der Mache sozusagen.
1: Ist in der Mache. Momentan ist noch ein Rohbau, die Dachpappe ist drauf und aktuell wurde eine Hecke angeliefert und Bäume.
0: Was schätzt du, was kostet es, wenn es fertig ist? Kann man das so ungefähr irgendwie aus dem Bauch raus abschätzen?
1: Der Rohbau wird in der Nachbarschaft geschätzt auf momentan so, ich sag mal so einen guten achtstelligen Bereich.
0: Boah, Wahnsinn. Du hast dir damit 1000 Euro verdient als Finderlohn.
1: Cool, danke schön. Jetzt bin ich aber mal baff.
0: Und morgen gibt's dann schon die nächsten Superlative aus dem Freistaat.
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9: Das Antenne Bayern Wetter in Gunzenhausen und in Roding jetzt 24 Grad, 22 in Wasserburg am Inn. Die Nacht wird relativ frisch, 16 bis 8 Grad. Wir sind seit langem mal wieder unter der 10 Grad Marke. Morgen scheint dafür den ganzen Tag wieder die Sonne, 30 bis 37 Grad. Am Samstag auch nochmal heiß, am Sonntag brodeln dann die ersten Gewitter, so ein bisschen kühler.
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10: Mit Joshua Heise, grüß Gott. Im Bayerischen Wald ist der Wasserstand der Trinkwassertalsperre Frauenau gerade sehr niedrig. Die Behörden geben aber Entwarnung. Bayern-Reporterin Tanja Hugger in Niederbayern.
11: Ja, seit letztem Jahr ist es zu trocken und gleichzeitig ist der Wasserverbrauch gestiegen, heißt vom Wasserwirtschaftsamt in Deggendorf. Aktuell seien noch knapp 13 Millionen Kubikmeter Wasser im Speicher. Das reicht, um die Allianz Arena 6-mal zu füllen. Die Talsperre ist damit noch zu rund 60% voll. Für die Versorgungssicherheit gäbe es deshalb aktuell keine Probleme, heißt es.
10: Gastgeber des Eurovision Song Contests im kommenden Jahr ist die bulgarische Stadt Burgas am Schwarzen Meer. Das haben die Veranstalter mitgeteilt. Damit setzte sich Burgas gegen die Hauptstadt Sofia durch. Termin ist der 15. Mai. In diesem Jahr hatte Bulgarien den ESC das erste Mal gewonnen und den Wettbewerb damit für das nächste Jahr ins eigene Land geholt. Die Trockenheit in Deutschland führt zu Ernteausfällen. Seit Mitte Juni seien deshalb rund 3 Millionen Tonnen Getreide und Raps verloren gegangen, heißt es vom Deutschen Reifeisenverband. Insgesamt wird aber eine ähnliche Erntebilanz wie im Vorjahr erwartet. Tine Klimach berichtet.
12: Der Verband spricht von Einnahmeverlusten von 600 Millionen Euro. Der Ausblick auf diesen Sommer ist nicht ganz so gut, aber nicht hoffnungslos. Nach einer Schätzung erwartet der Verband eine kleinere Getreideernte von rund 40 Millionen Tonnen nach 45 Millionen Tonnen im vergangenen Jahr. Unterm Strich sei es eine noch ausreichende unterdurchschnittliche Ernte, hieß es. Steigende Verbraucherpreise etwa für Brot und Brötchen werden nicht erwartet.
10: Die Grünen fordern wegen der Hitze ein Spitzentreffen im Kanzleramt. Deutschland habe ein Zuständigkeitsproblem, so die Grünen-Umweltpolitikerin Schneider. Sie unterstützt auch den Vorschlag des Umweltministeriums, Klimaanpassung und Naturschutz im Grundgesetz zu verankern. Das Robert-Koch-Institut hat derweil mitgeteilt, dass dieses Jahr schon 12.500 Menschen an den Folgen der Hitze gestorben sind. Nach dem Drohnenvorfall am Flughafen Leipzig-Halle wollen Bund und Länder die Drohnenabwehr beschleunigen, etwa durch gemeinsame Forschung und Technikbeschaffung. Das haben die Innenminister in einer Telefonkonferenz besprochen, sagt Sachsens Innenminister Schuster. Niedersachsen fordert zudem, alle Flughäfen ins Abwehrkonzept des Bundes aufzunehmen. Der Airport Hannover fehlt dort bisher, obwohl auch dort zuletzt eine Drohne gesichtet worden ist. Und das trendet gerade online. Das große Franken-Derby am kommenden Samstag zwischen Greuther Fürth und dem 1. FC Nürnberg. Viele fiebern schon drauf hin, auch die beiden Bürgermeister der Städte, Thomas Jung und Markus König. Kurz vor dem großen Derby haben sie sich jetzt auf Instagram zu Wort gemeldet, und zwar gemeinsam. Sie rufen die Fans vor allem dazu auf, friedlich das Spiel zu genießen. Es soll fair bleiben, sagen sie, egal wer gewinnt.
9: Es ist 21.03 Uhr, das Antenne Bayern Verkehrszentrum. Wir wollen, dass ihr gut ankommt. Auf der A3 Frankfurt Richtung Würzburg dauert es 19 Minuten länger. Stau 4 Kilometer lang zwischen Aschaffenburg und Aschaffenburg-Ost. Auf der A8 München Richtung Stuttgart zwischen Oberelchingen und Ulm-Ost ist ein toter Greifvogel auf der Autobahn. Die A9 Nürnberg Richtung Berlin in Höhe Bayreuth Süd, Standstreifen und rechte Spur sind wegen Bergungsarbeiten gesperrt. So, und die neuesten Blitzer Bayern werden nur bei uns. Einer steht auf der B16 in Marktoberdorf, einer auf der B472 bei Rettenbach am Auerberg und in Nürnberg die Bremenstraße. Habt ihr noch was gesehen? Staus und Blitzer? Meldet's kostenlos 0800 994 9000.
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9: Und mit Snow Patrol gleich im Millennium-Hit für euch. Beloved kommen mit einem Flashback aus den 90ern dazu. Und hier ist Mark Forster mit aktuellem Hitsound. Komm, wir singen ein Lied.

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Chasing Cars auf Antenne Bayern. Ich bin Maxi Auer. Schön, dass wir den Feierabend zusammen verbringen. Und die Vorfreude aufs Wochenende, die steigt auch bei allen im Freistaat an. Der Duft von gebrannten Mandeln, von Händel und kühlem Bier, der zieht durch die Straßen, denn es ist Volksfestzeit. In Niederbayern zum Beispiel, da bebt Straubing beim legendären Gäubodenvolksfest im Allgäu in Kempten. Da geht es bei der Festwoche ab und die Oberbayern

die feiern das Dachauer Volksfest. In der Oberpfalz läuft das Jura-Volksfest, in Neumarkt auch noch. Also für jeden in jeder Region ist auf jeden Fall was mit dabei. Und wir sind bei euch natürlich heute und morgen und das ganze Wochenende.

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1: Und hier ist das Antenne Bayern Verkehrszentrum, 21.30 Uhr. Wir wollen, dass ihr gut ankommt. Viertelstunde plus auf der A3 Frankfurt Richtung Würzburg. Zwischen Aschaffenburg und Aschaffenburg Ost 4 Kilometer Stau. Auf der A9 Nürnberg Richtung Berlin in Höhe Bayreuth Süd. Standstreifen und rechte Spur sind gesperrt. Hier laufen aktuell die Bergungsarbeiten. Und A93 Regensburg Richtung Holledau zwischen Abensberg und Siegenburg. Totes Reh auf der Autobahn. Die neuesten Blitzer bayernweit nur bei uns. B472 bei Biedingen. In Bad Tölz auf der Arzbacher Straße und auf der AB23 die Heigenbrücken im 50er Bereich. Habt ihr noch was gesehen? Staus oder Blitzer? Meldet's kostenlos 0800 994 9000. Gute Fahrt.

by Olivia Rodrigo. Wir haben ein bisschen warten müssen jetzt auf neue Musik. Hat er zwei Hits schon? Driver's License, einer davon, und Good For You. Jetzt kommt sie zurück im Jahr 26, sagt sie, hey, ich muss mal wieder was Neues raushauen. Macht sie jetzt mit ihrer brandneuen Drop Dead.

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2: Seit Wochen graben meine Frau und ich einen Kabelkanal in unserem Garten. Vom Haus bis zu unserem Gewächshaus. Im Garten gibt es ja immer etwas zu verschönern oder irgendwie besser zu machen. Nur manchmal dauert die Vorbereitung länger als gedacht. Und während wir noch am Graben sind, merken wir, eigentlich ist vieles schon gut, so wie es ist. Letztens haben wir unser Gewächshaus zur Übernachtung genutzt, ganz ohne Strom. Und es war wirklich schön. Es hat mir gezeigt, wir arbeiten manchmal auf Dinge hin, die wir vermeintlich brauchen, um einen besonderen Moment zu erleben. Mehr Komfort, mehr Zeit, den passenden Augenblick. Dabei sind die wichtigsten Dinge oft schon da. Die Menschen, die wir lieben und die Zeit, die wir miteinander verbringen. Vielleicht sollten wir nicht immer nur darauf schauen, was noch fehlt. Vielleicht dürfen wir öfter wahrnehmen, was bereits ist. Aber der Kabelgraben darf trotzdem irgendwann fertig werden. Einen schönen Abend, Carsten Schmidt, katholische Redaktion.
3: Und hier ist das Antenne Bayern Wetter für euren Donnerstagabend. Dettelbach in Unterfranken, genauso wie in Straubing, Niederbayern, 24 Grad. Hochlöhe bei euch sind es 21. Die Nacht wird zwar klar, aber deutlich kühler als in den letzten Nächten. 8 bis 16 Grad sind die Tiefstwerte. Morgen, wie geht's weiter? Erstmal wolkenloser Himmel, viel Sonne, 30 bis 37 Grad. Samstag ähnlich heiß mit viel Sonne. Am Sonntag erste Gewitter an den Alpen, dann bei 24 bis 32 Grad.
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4: Mit Florian Klaus. Grüß Gott. 4 Jahre nach einem bewaffneten Raubüberfall auf einen Supermarkt in Nittendorf hat die Polizei eine Frau und einen Mann festgenommen. Wichtige Hinweise zu den Tatverdächtigen kamen von 2 Kindern, wie es bekannt wurde. Die beiden haben das Fluchtauto und den Täter gesehen und konnten beides ziemlich gut beschreiben. Diese Hinweise haben der Polizei am Ende geholfen, die 2 Verdächtigen festzunehmen. Es handelt sich um eine Supermarktmitarbeiterin und ihren damals 19-jährigen Bekannten. Wegen der Hitze machen sich viele Bauern Sorgen um ihre Ernte. Nicht aber die Weinbauern. Der Deutsche Weinbauverband rechnet nach Angaben von Präsident Schneider mit einem qualitativ hervorragenden Jahrgang. Allerdings könnte die Menge durch den wenigen Regen geringer ausfallen. Die Branche steht zudem wegen der sinkenden Nachfrage und neuen Anbauauflagen unter Druck. Die Abwehr von Drohnen muss in Deutschland schnell verbessert werden. Darüber waren sich die Innenminister von Bund und Ländern in einer Telefonkonferenz einig. Vergangene Woche war am Flughafen Leipzig-Halle eine mit Sprengstoff bestückte Drohne entdeckt worden. Jan-Henne Reitze berichtet.
5: Gegenseitige Unterstützung, gemeinsame Forschung und Flughäfen besser mit Abwehrtechnik ausstatten. Diese Ansatzpunkte wollen die Innenminister verfolgen. Einigkeit gibt es aber nicht in allen Punkten. Aus Niedersachsen und Bremen kommt zum Beispiel die Forderung, dass der Bund auch Häfen besser in Sachen Drohnenabwehr ausstattet.
4: Heute vor 65 Jahren ist die Berliner Mauer gebaut worden. Bei der zentralen Gedenkfeier hat Bundestagspräsidentin Klöckner die Menschen zu mehr Engagement aufgerufen. Die Menschen müssten einander wieder zuhören, so die CDU-Politikerin. Kanzler Merz schrieb in den sozialen Medien, die Lektion der Mauer bleibe. Freiheit und Demokratie seien nicht selbstverständlich, man müsse darum kämpfen. BSW-Gründerin Wagenknecht hat die Idee des Thüringer AfD-Landeschefs Höcke zurückgewiesen. Sie selbst solle Ministerpräsidentin von Thüringen werden. Das Thüringer Ministerpräsidentenamt sei kein Wanderpokal, den Herr Höcke nach Belieben vergeben könne, sagte Wagenknecht. Richtig sei jedoch, dass CDU-Ministerpräsident Vogt das Vertrauen verloren habe und dass BSW ihm die Unterstützung entziehen müsse. Vogt hatte seinen Doktortitel verloren. Das trendet gerade online. Keine Haare, kein Problem. Ein Mann zeigt am Meer einen ganz besonderen Haar-Lifehack. Er macht seinen Kopf nass und steckt ihn anschließend in den Sand. Als er den Kopf wieder rauszieht, bleibt der Sand einfach hängen. Und plötzlich sieht es so aus, als hätte er eine richtig stylische Frisur. Nicht gebleached, sondern gebeached.
3: Kopf ins Meer. Ich glaube, wir hätten alle was davon. Wir können aber auch einfach den Brombachsee oder den Chiemsee nehmen. Ganz wie es euch beliebt, das Antenne Bayern Verkehrszentrum jetzt. Wir wollen, dass ihr gut ankommt. 22.02 Uhr auf der A9 Nürnberg Richtung Berlin. Höhe Bayreuth, Südstandspur und rechte Spur sind wegen Bergungsarbeiten gesperrt. Und die A92 München Richtung Deggendorf zwischen Wörth an der Isar und Dingolfing West. Unfall im Baustellenbereich. Rechte Spur ist dicht. Die neuesten Blitzer bayernweit nur bei uns. Goldbach an der Lache. 60er-Bereich. Auf der A8 am Irschenberg und A73 bei Bamberg wird geblitzt. Habt ihr noch was gesehen? Staus und Blitzer immer kostenlos melden. 0800 994 9000.
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3: Und gleich den Plain White Tees für euch. Dazu ein Flashback zu Eros in die Sommerferien. Nach Italia. Zu euch in den Urlaub und in die Rock Power von Linkin Park zu euch.

0: Party auf Antenne Palmeida und da ist wahrscheinlich eine ganz kurze Schrecksekunde mal durch Schwaben gezogen. In Höchstädt im Landkreis Dillingen ist eine große Schlange aus ihrem Terrarium ausgebrochen. Bayern-Reporter Markus Pöpperl in Schwaben. Das Ganze war dann ein Fall für die Feuerwehr, ne?
1: Ja, und die Höchstädter Einsatzkräfte, die haben es auch erstmal gar nicht glauben können, aber es war tatsächlich eine etwa anderthalb Meter lange Boa Constrictor, die da unter einem Baum vor einer Wohnanlage gelegen hat. Die Feuerwehr hat die Würgeschlange dann mit einem langen Stock ganz vorsichtig in eine Katzenbox verfrachtet. Inzwischen ist das Tier auch wieder bei seiner Besitzerin. Eine Boa Constrictor darf man in Bayern übrigens unter strengen Auflagen halten und die Schlangenbesitzerin, die bekommt möglicherweise bald Besuch vom Veterinäramt. Das ist nämlich von der Polizei über den Vorfall informiert worden.
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20.18 Uhr, wichtige Meldung von der A93 Regensburg-Holledau. Zwischen Regensburg-Prüfening und dem Kreuz Regensburg in beiden Richtungen kommt euch hier gerade ein Geisterfahrer entgegen. Bitte nicht überholen, nicht nebeneinander fahren. Auf der A93 Regensburg-Holledau zwischen Regensburg-Prüfening und Kreuz Regensburg in beiden Richtungen Geisterfahrer unterwegs. Wir sagen euch sofort

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5: 10:30, das Antenne Bayern Verkehrszentrum. Achtung, immer noch aktive Geisterfahrermeldung auf der R93 Regensburg-Holledau. Zwischen Regensburg-Prüfening und dem Kreuz Regensburg kommt euch in beiden Richtungen ein Autofahrer, entgegen. Ein Geisterfahrer bitte nicht überholen, nicht nebeneinander fahren. R93 Regensburg-Holledau, zwischen Regensburg-Prüfening und dem Kreuz Regensburg, in beiden Richtungen Falschfahrer unterwegs. Sobald er die Autobahn verlassen hat, sage ich euch sofort Bescheid. Auf der A9 Nürnberg Richtung Berlin in Höhe Bayreuth Süd ist der Standstreifen und die rechte Spur gesperrt. Hier laufen Bergungsarbeiten. Und die neuesten Blitzer bayernweit. Nur bei uns A95 bei Eschenlohe im 80er Bereich, B20 bei Simbach und B26 Lohr am Main. Habt ihr noch was gesehen? Staus und Blitzer? Meldet kostenlos 0800 994 9000.
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Hexes hold them auf Antenne Bayern. Dreiviertel elf, ich bin Maxi Auer, schön, dass ihr dabei seid. Schönes, schnelles, kurzes Update aus dem Antenne Bayern Verkehrszentrum. Mit der Entwarnung für die A93 Regensburg-Holledau, kein Geisterfahrer mehr unterwegs zwischen Regensburg-Prüfening und dem Kreuz Regensburg. Alles wieder okay. Kommt gut durch den Abend, gleich mit der neuen von The Bowser, Magnetic, und diesem wunderschönen Flashback aus den 90ern. Elton John, can you feel the love tonight?

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3: Und hier ist das Antenne Bayern Wetter für euch. Es ist eine sehr klare Nacht, aber auch eine sehr frische. 8 bis 16 Grad sind stellenweise nur noch drin. Wie geht's denn dann morgen weiter? Deutlich wärmer wieder. Bis zu 38 Grad stellenweise. Ähnlich dann auch am Samstag. Da ist auch wieder viel Sonne dabei. Höchstens so ein paar Schleierwolken. 31 bis 38 Grad. Am Sonntag dann ein bisschen Sonne, aber auch wieder ein Gewitterrisiko.
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4: Mit Florian Klaus. Grüß Gott. Auf der Bahnstrecke München, Buchloe, Memmingen, Lindau müssen sich Fahrgäste in den nächsten Monaten auf viele Einschränkungen einstellen. Grund sind viele Baustellen. Bayern-Reporter Markus Pöpperl im Allgäu.
5: Ab heute bis mindestens Mitte November gibt es fast täglich irgendwo auf der Strecke Sperrungen, warnt das Bahnunternehmen Averio. Züge fallen teils aus und werden durch Busse ersetzt. Besonders kritisch wird es laut Averio rund ums Oktoberfest, weil zwischen München und Buchloe zeitweise nur ein Gleis befahrbar sein soll. Das Unternehmen kritisiert die Deutsche Bahn für schlecht abgestimmte und kurzfristig angekündigte Bauarbeiten.
4: Wegen Hitze und Trockenheit fehlt Landwirten im Süden Deutschlands Futter für ihre Tiere, die deshalb teils früher als geplant geschlachtet werden müssen. Jan-Henne Reitze berichtet.
6: Auf vertrockneten Wiesen finden Rinder nichts mehr zu fressen und es kann kein Heu gemacht werden. Beim Futtermais, der auch als Vorrat für den Winter gedacht ist, sieht es nicht besser aus. Bei Schlachthöfen gibt es schon Wartelisten. Landwirte sehen sich gezwungen, ihre Bestände zu verkleinern. Auch die Getreide- und Rapsernte hat unter der Trockenheit gelitten. Der Raiffeisenverband sagt, dass die Landwirtschaft dadurch 600 Millionen Euro an Einnahmen verloren hat.
4: Die Mauer, die Deutschland geteilt hat, ist zwar gefallen, in vielen Köpfen besteht sie aber weiter. Das hat Bundestagspräsidentin Klöckner in einer Rede zum 65. Jahrestag des Mauerbaus beklagt. Ost und West spielten im Selbstverständnis vieler weiterhin eine Rolle. Es sei Mut gefragt, aufeinander zuzugehen. Nach dem gewaltsamen Tod einer Person in München fahndet die Polizei gerade nach einem Tatverdächtigen. Als die Einsatzkräfte nach einem Notruf am Tatort, einer Unterkunft für Wohnungslose, ankamen, fanden sie dort einen leblosen Menschen. Reanimationsversuche hatten keinen Erfolg. Zum mutmaßlichen Täter hat die Polizei nach eigenen Angaben einen konkreten Verdacht. Gleich zwei deutsche Medaillen hat es bei der Leichtathletik-EM im Hindernislauf der Frauen über 3000 Meter gegeben. Gesa Krause konnte sich in Birmingham über Gold freuen. Es ist ihr dritter EM-Triumph. Olivia Goertz schaffte es auf Platz 3. Und auch im Zehnkampf gab es gleich doppelt Edelmetall. Der amtierende Weltmeister Leo Neugebauer hat gewonnen. Dahinter landete Niklas Kaul auf Platz 2. Das trendet gerade online. Das große Franken-Derby am kommenden Samstag zwischen Greuther Fürth und dem 1. FC Nürnberg. Viele fiebern schon darauf hin. Auch die beiden Bürgermeister der Städte, Thomas Jung und Markus König. Kurz vor dem großen Derby haben sie sich jetzt auf Instagram zu Wort gemeldet. Und zwar gemeinsam. Sie rufen die Fans vor allem dazu auf, friedlich das Spiel zu genießen. Es soll fair bleiben, sagen sie. Egal wer gewinnt.
3: Und hier ist das Antenne Bayern Verkehrszentrum um 23 Uhr und 4 Minuten. Wir wollen, dass ihr gut ankommt. Wir starten direkt mal auf der A8 München Richtung Stuttgart zwischen Dasing und Friedberg. Achtung, ein Stuhl steht hier auf der Autobahn. Die A9 Nürnberg Richtung Berlin in Höhe Bayreuth Süd. Standstreifen und rechte Spur sind für Bergungsarbeiten blockiert. Und die neuesten Blitzer bayernweit nur bei uns B2 bei Treuchtlingen. Fürstenfeldburg, Augsburger Straße und in Goldbach an der Lache. Habt ihr noch was gesehen? Staus und Blitzer? Meldet's kostenlos. 0800 994 9000.
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3: Und Shania Twain. Gigi D'Agostino gleich im Flashback. Und den aktuellen Hits von Loy.

0: Das ist Shania Twain auf Antenne Bayern mit
1: Kaching.
0: Kaching, Kaching. 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Und das machen wir mit diesem mega schönen, super smoothen Hit von Callum Scott und Whitney Houston. 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
1: Und hier ist das Antenne Bayern Verkehrszentrum, 23.30 Uhr. Wir wollen, dass ihr gut ankommt auf der A6 Heilbronn-Nürnberg zwischen Neuenstein und Kupferzell in beiden Richtungen Personen auf der Straße. Die A9 Nürnberg Richtung Berlin in Höhe Bayreuth Süd, Standstreifen und rechte Spur sind für Bergungsarbeiten aktuell blockiert. Und die neuesten Blitzer bayernweit nur bei uns, B12 bei Kirchdorf am Inn im 80er Bereich, B17 Denklingen und auf der B22 bei Speichersdorf. Habt ihr noch was gesehen? Staus und Blitzer, meldet's kostenlos 0800 994 9000.
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das in Sunrise Avenue auf Antenne Bayern. Schönen Abend euch. Gleich gibt's noch einen Flashback mit No Doubt und Don't Speak. Ganz neuen Sound von Loy und David Puentes zusammen. Ein richtig schöner Sommerhit geworden. Golden Summer. Und hier ist Malik Harris, unser Landsberger Bub mit Rockstars. 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

0: Das Antenne Bayern Wetter. Der Himmel ist klar. Gute Voraussetzungen, um Sternschnuppen zu beobachten, denn die Perseiden sind auch nach ihrem Höhepunkt weiter unterwegs. Es kühlt ab auf 16 bis 7 Grad. Tagsüber wird es heiß mit bis zu 37 Grad. Ab Sonntag rücken Schauer und Gewitter heran und es kühlt wieder ab.
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0: Mit Florian Klaus. Grüß Gott. Im Moment sind ja Ferien im Freistaat. Ab dem neuen Schuljahr gilt dann der Rechtsanspruch auf Ganztagsbetreuung für Erstklässler. Und da deutet einiges auf einen holprigen Start hin. Lehrerverbandspräsidentin Fleischmann zufolge wird der Anspruch zwar erfüllt, aber sie vermutet Engpässe. So könnten ältere Grundschulkinder Plätze verlieren, damit Erstklässler die Plätze bekommen. Weil auf den vertrockneten Wiesen kaum etwas nachwächst, fehlt Landwirten in Süddeutschland Futter für ihre Tiere. Sie müssen sie darum zum Teil früher als geplant schlachten lassen. Wenn es in den kommenden Wochen regnet, könnte das Entspannung bringen, heißt es etwa vom Bauernverband in Bayern. Sollte die Trockenheit aber anhalten, würden Schlachtungen im Herbst sicher ein Thema. Schon jetzt gäbe es mehr Schlachtrinder als im Vorjahr. Die Grünen-Politikerin Schneider hat ein Spitzentreffen im Kanzleramt gefordert, um über Schutz vor der Hitze zu sprechen. Deutschland habe bei der Hitze ein Zuständigkeitsproblem, sagte die Bundestagsabgeordnete. Der Bundesumweltminister Schneider von der SPD will eine Grundgesetzänderung, damit der Bund mehr für den Hitzeschutz machen kann. Die Union ist da aber skeptisch. Nach dem gewaltsamen Tod einer Person in München und einer Fahndung hat die Polizei einen 22-jährigen Tatverdächtigen festgenommen. Die Einsatzkräfte waren zu einer Wohnungslosenunterkunft gerufen worden, wo sie einen leblosen Mann fanden. Versuche, den 55-Jährigen wiederzubeleben, scheiterten. Wie es zu der Gewalttat kam, ist unklar. Die Mordkommission ermittelt. Es ist ein erfolgreicher Abend für die deutschen Leichtathleten gewesen. Bei der EM in Birmingham hat Zehnkampf-Weltmeister Leo Neugebauer Gold geholt. Dabei lief es beim Stabhochsprung recht chaotisch. Weil die Latte erst zu niedrig lag, mussten mehrere Sprünge wiederholt werden. Neugebauer hat im ZDF gesagt:
2: Durch das Chaos, wo man dann, oh, man muss nochmal springen, dann stand das nicht gestimmt, muss man trotzdem noch fokussiert bleiben, um die Höhe zu schaffen. Sowas habe ich noch nie erlebt. Das war echt verrückt, aber ja, da haben wir es dann auch irgendwie drüber geschafft.
0: Auch Silber ging an einen Deutschen, nämlich an Niklas Kaul. Und über 3000 Meter Hürden hat Gesa Krause Gold geholt und Bronze ging an Olivia Görz. Nochmal Bronze gab's für den Diskuswerfer Henrik Janssen. Das trendet gerade online. Keine Haare, kein Problem. Ein Mann zeigt am Meer einen ganz besonderen Haar-Lifehack. Er macht seinen Kopf nass und steckt ihn anschließend in den Sand. Als er den Kopf wieder rauszieht, bleibt der Sand einfach hängen. Und plötzlich sieht es so aus, als hätte er eine richtig stylische Frisur. Nicht gebleached, sondern gebeached. Das Antenne Bayern Verkehrszentrum. Wir wollen, dass ihr gut ankommt. Auf der A3 Nürnberg Richtung Linz zwischen Passau Nord und Passau Süd staut es sich auf 3 Kilometern. Es dauert hier etwa 10 Minuten länger. Auf der A6 Nürnberg Richtung Pilsen zwischen Alfeld und Sulzbach-Rosenberg bitte aufpassen, da steht ein defektes Auto. Und auf der A99 München Südwest Richtung München Nord zwischen dem Kreuz München West und dem Dreieck München Allach staut es sich auf 1 Kilometer. Hier kommen etwa 10 Minuten obendrauf. Allen unterwegs eine gute Fahrt. Die neuesten Blitzer bayernweit nur bei uns. Einer steht an der A95 bei Eschenlohe, dann gibt's einen Blitzer an der B2 bei Langenaltheim und ein Blitzer steht in Bad Tölz an der Arzbacher Straße. Wenn ihr noch was habt, Staus oder Blitzer, meldet es uns immer gerne kostenlos unter der 0800 994 9000.
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4: Das Antenne Bayern Verkehrszentrum. Wir wollen, dass ihr gut ankommt. Im Moment liegen uns keine Meldungen vor. Gute Fahrt. Die neuesten Blitzer bayernweit nur bei uns. Einer steht an der A73 bei Bamberg, dann gibt's einen Blitzer an der B472 bei Biedingen und ein Blitzer steht in Nürnberg an der Bremstraße. Wenn ihr noch was habt, Staus oder Blitzer, meldet es uns immer gerne kostenlos unter der 0800 994 9000.

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1: Das Antenne Bayern Wetter. Der Himmel ist klar. Gute Voraussetzungen, um Sternschnuppen zu beobachten, denn die Perseiden sind auch nach ihrem Höhepunkt weiter unterwegs. Es kühlt ab auf 16 bis 7 Grad. Tagsüber wird es heiß mit bis zu 37 Grad. Ab Sonntag rücken Schauer und Gewitter heran und es kühlt wieder ab.
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1: Mit Florian Klaus. Grüß Gott. Seit Mitte der Woche gilt eine neue Verordnung der EU. Und die sorgt für Kopfschütteln im Freistaat. Es geht um die neue Verpackungsverordnung. Die hat auch gute Seiten. Zum Beispiel müssen Verpackungen spätestens ab 2030 recycelbar sein. Aber bayerische Händler kritisieren eine neue Bürokratieflut. Wer Waren ins EU-Ausland verschickt, braucht in den einzelnen Ländern zum Beispiel Bevollmächtigte, die vor Ort alles überprüfen. Gerade für kleinere Händler ist das nicht zu stemmen, sagt der Handelsverband. Der Bundesbeauftragte für die Belange von Menschen mit Behinderungen, Dussel, hat vor Rückschritten bei der Inklusion gewarnt. Im Stern hat der SPD-Politiker kritisiert, dass Menschen mit Behinderungen zunehmend vor allem als Kostenfaktor betrachtet werden würden. In früheren Jahren seiner Amtszeit sei es darum gegangen, Barrieren abzubauen. Derzeit müsse er darum kämpfen, dass die Standards nicht zurückgefahren werden. Er betonte, dass es dabei um Grundrechte gehe. Nach dem Vorfall mit einer mit Sprengstoff bestückten Drohne am Flughafen Leipzig-Halle sind sich die Innenminister von Bund und Ländern einig. Es muss schnell etwas passieren, um bei der Drohnenabwehr voranzukommen. Sie haben in einer Telefonkonferenz darüber gesprochen. Die Bremer Innensenatorin Högel hat im ZDF gesagt:
2: Wir brauchen dringend eine moderne Technik, die uns in die Lage versetzt, Drohnen zu identifizieren und dann auch abzuwehren. Das ist der Auftrag.
1: Zu den konkreten Inhalten der Sonderschalte im Einzelnen sei Vertraulichkeit vereinbart worden, hat Hamburgs Innensenator Rothe gesagt. Der Deutsche Bauernverband rechnet wegen der anhaltenden Trockenheit mit schlechten Ernten in diesem Jahr. Bauernpräsident Ruckwied hat dem Redaktionsnetzwerk Deutschland gesagt, dass eine unterdurchschnittliche Ernte bei Getreide erwartet wird. Und auch für die Herbstkulturen sei mit erheblichen Einbußen zu rechnen. Im Süden Deutschlands teils bis hin zum Totalausfall. Im Norden, wo es immer wieder etwas geregnet hat, sehe es besser aus. Zweimal Gold für die deutsche Mannschaft gab es am Abend bei der Leichtathletik-EM in Birmingham. Im 3000 Meter Hindernislauf war Gesa Krause die schnellste. Olivia Gürth holte außerdem Bronze. Und im Zehnkampf gab es einen deutschen Doppelsieg. Weltmeister Leo Neugebauer hat gewonnen vor seinem Teamkollegen Niklas Kaul. Das trendet gerade online. Das große Franken-Derby am kommenden Samstag zwischen Greuther Fürth und dem 1. FC Nürnberg. Viele fiebern schon darauf hin. Auch die beiden Bürgermeister der Städte, Thomas Jung und Markus König. Kurz vor dem großen Derby haben sie sich jetzt auf Instagram zu Wort gemeldet. Und zwar gemeinsam. Sie rufen die Fans vor allem dazu auf, friedlich das Spiel zu genießen. Es soll fair bleiben, sagen sie. Egal wer gewinnt. Das Antenne Bayern Verkehrszentrum. Wir wollen, dass ihr gut ankommt. Im Moment liegen uns keine Meldungen vor. Gute Fahrt. Die neuesten Blitzer bayernweit nur bei uns. Einer steht an der B2 bei Treuchtlingen, dann gibt's einen Blitzer an der B16 bei Walderbach und ein Blitzer steht an der B22 bei Speichersdorf. Wenn ihr noch was habt, Staus oder Blitzer, meldet es uns immer gerne kostenlos unter der 0800 994 9000.
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1: Und bei Audi in Ingolstadt die Vorbereitungen für die Abholung der Neufahrzeuge am Morgen losgeht.
0: Dann

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6: Das Antenne Bayern Verkehrszentrum. Wir wollen, dass ihr gut ankommt. Auf der A7 Würzburg Richtung Ulm an der Brenztalbrücke bitte aufpassen, da hat es einen Unfall gegeben. Es liegen Gegenstände auf der Fahrbahn. Allen unterwegs eine gute Fahrt. Die neuesten Witzer bayernweit nur bei uns. Einer steht an der A95 bei Eschenlohe, dann gibt's einen Blitzer an der B17 bei Denklingen und ein Blitzer steht an der B470 bei Höchstadt an der Aisch. Wenn ihr noch was habt, Staus oder Blitzer, meldet es uns immer gerne kostenlos unter der 0800 994 9000.
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0: mit American Girls.
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